0: 29 Menschen wurden verletzt, befinden sich inzwischen aber nicht mehr in kritischem Zustand. Bundeskanzler und CDU-Parteichef Merz tauscht das Personal in mehreren Ämtern in der Regierung, der Partei und der Fraktion aus. Die neuen Kabinettsmitglieder sollen morgen ihre Ernennungsurkunden von Bundespräsident Steinmeier erhalten.
1: Die Vereidigung der neuen Minister ist für die erste Sitzungswoche des Bundestags nach der Sommerpause vorgesehen, also im September. Der Kanzler selbst meint, es ist rechtlich unproblematisch. Außerdem hält er es aus Kostengründen für gerechtfertigt. Betroffen sind Carsten Linnemann als neuer Gesundheitsminister, Nina Wagen wechselt als Chefin ins Kanzleramt und Steffen Bilger ist als neuer Verkehrsminister vorgesehen. Kritik kommt vom früheren Chefjuristen des Bundespräsidialamts Pieper. Die Amtsgeschäfte ohne Vereidigung zu übernehmen, hält er für verfassungsrechtlich unsauber. David Riemer, Nachrichtenredaktion.
0: Vor Beginn einer neuen Hitzewelle in Frankreich versucht die Feuerwehr, die an der Atlantikküste wütenden Waldbrände weiter einzudämmen. 2500 Feuerwehrleute, 18 Löschflugzeuge und 1500 Soldaten sind im Einsatz. Aus Deutschland kamen am Nachmittag zwei Transporthubschrauber und ein Transportflugzeug mit Material in der Krisenregion an.
2: Das Wetter.
3: Durchatmen heute Nacht. Noch geht das, bevor die große Hitzewelle wieder anrollt. 11 bis 15 Grad haben wir es. Morgen dann viel Sonne und bis zu 30 Grad.
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4: A57 Krefeld-Köln zwischen Dormagen und Köln-Worringen. 1 Kilometer Stau. Und A59 Düsseldorf-Köln zwischen Dreieck Monheim-Süd und Leverkusen-Rheindorf. 1 Kilometer stockender Verkehr. Wir wünschen allen unterwegs gute Fahrt.
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3: Claudia Löß hier, hallo zusammen, kommt gut.

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0: Toten Hosen. Nur nach vorn. Künstler sind ja sehr sensible Wesen, wissen wir alle. Wenn man Atzes aktuelle Podcast-Folge hört, dann könnte man auch sagen, sie sind hochempfindlich.
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3: Ja, nee, ist klar.
4: Ach, hör auf. So geht's ja nun auch nicht. Ja, leck mir am Arsch, ey. Das ist doch kein Zustand. Eine Woche verbringen wir quasi in der Dampfsauna. In der Woche drauf bist du mit der Regenjacke unterwegs und hast vorsichtshalber einen Vortischlüpper und dicke Socken an. Am Mittwochmorgen bin ich hier in Hamburg um 8 Uhr zum Zahnarzt. Ich sag mir, Atze, zieh mal lieber ein Sweatshirt über, es ist gerade kalt. Ich laufe also pünktlich hier los und stelle nach 10 Minuten fest, also, es regnet ja die ganze Zeit. Also ich habe so richtig schön den Pilz nass gekriegt. Ich saß im Wartezimmer bei meiner Zahnfee und war am Bibbern wie so ein Rehpinscher. Ja, das Erste, was ich gedacht habe, ja, das gönne ich meiner Perle, dass ich so nass geworden bin. Hätten mir auch sagen können, dass ich eine Regenjacke anziehen soll. Ja, ich habe richtig hämisch gelacht, aus Schadenfreude ihr gegenüber. Hoffentlich werde ich krank, habe ich noch gedacht. Jetzt muss man wissen, mein Spatzel ist so eine echt nordische. Die kommt so richtig aus dem Norden, also nördliches Norddeutschland, so eins vor Dänemark. Das heißt, schlechtes Wetter kennt die gar nicht. Solange die Schafe noch Locken haben, ist kein Wind, sagen diese Nordmenschen. Wenn es draußen regnet und ich will mit dem Auto statt Fahrrad, sagt die, ach, wegen dem bisschen Nebel, du Lüttenschieder. Und die meint das auch so. Die fährt wirklich mit ihrem Rädchen durchs größte Schiedwetter mit bester Laune. Topolle, oder?
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0: Das Wetter.
1: Klar und trocken ist es heute Nacht. Temperaturen sind noch sehr angenehm bei 11 bis 15 Grad. Morgen früh dann wieder viel Sonne. Sommerlich warm wird es bei bis zu 30 Grad.
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2: A57 Krefeld-Köln zwischen Dormagen und Köln-Worringen. 1 Kilometer Stau. Wir wünschen allen unterwegs gute Fahrt.
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1: Hallo zusammen, kommt gut durch diese Nacht.
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0: Alex Warren und Fever Dream. Ach, das ist ja auch sehr unangenehm hier. Am zweitgrößten Londoner Flughafen in Gatwick hat es gestern Probleme mit der Wasserversorgung gegeben. Da mussten die Reisenden 8 Stunden lang ohne Toilette auskommen. Restaurant war zu, Klo war zu, es gab ja kein Wasser. Ja. Und das Ganze so zum Start in den Urlaub stelle ich mir schon suboptimal vor.
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1: Ich bin Uli Reitinger. Nach dem Anschlag am Rande des Berliner Christopher Street Days geht die Diskussion über politische Konsequenzen weiter. Innenminister Dobrindt zum Beispiel fordert im ZDF, dass bei volljährigen Gefährdern in Zukunft immer das Erwachsenenstrafrecht angewendet werden soll. Am Brandenburger Tor haben am Abend erneut hunderte Menschen der Opfer des Anschlags gedacht.
2: Vor dem Brandenburger Tor liegen inzwischen unzählige Blumen, Kerzen und persönliche Botschaften. Viele Menschen halten einfach kurz inne oder suchen auch das Gespräch mit anderen. Während Berlin trauert, läuft die politische Aufarbeitung weiter. Bundeskanzler Merz will prüfen lassen, wie sich islamistische Gefährder künftig stärker einschränken lassen. Zoe Tassovali, Nachrichtenredaktion.
1: Vor Beginn einer neuen Hitzewelle in Frankreich versucht die Feuerwehr, die an der Atlantikküste wütenden Waldbrände weiter einzudämmen. Während der größere der beiden Brände bei Bordeaux den Einsatzkräften weiterhin zu schaffen mache, sei der flächenmäßig kleinere Brand inzwischen unter Kontrolle. Das sagte Präsident Macron beim Besuch der Einsatzleitung am Abend in Bordeaux.
3: Schon jetzt ist das Ausmaß des Feuers westlich von Bordeaux beispiellos und die Behörden fürchten, dass das Schlimmste noch nicht vorbei ist. Ab heute schnellen die Temperaturen wieder in die Höhe und die trockene Hitze könnte das Feuer weiter anfachen. Um zu verhindern, dass die Flammen noch weiter um sich greifen, haben die Einsatzkräfte unzählige Schneisen in den Wald gerodet. Mehr als 4000 Feuerwehrleute und Soldaten sind in der Region im Einsatz. Ab heute helfen auch deutsche Kräfte bei den Löscharbeiten. Wann die Urlauber und die evakuierten Anwohner zurück nach Hause können, ist noch unklar. Aus Bordeaux, Rachel Sommer.
1: US-Präsident Trump hat die Angriffe auf den Iran nach eigenen Angaben vorerst ausgesetzt, um laufenden Verhandlungen eine weitere Chance zu geben. Der Website Axios sagte Trump, die Gespräche seien weit fortgeschritten. Dabei gehe es um die Straße von Hormuz und ums iranische Atomprogramm. Porsche will bis 2035 weitere 5000 Arbeitsplätze in der Region Stuttgart abbauen. Betroffen sind das Stammwerk in Zuffenhausen und das Entwicklungszentrum in Weissach. Im Gegenzug wird die Standortsicherung bis Ende 2035 verlängert. Betriebsbedingte Kündigungen sind ausgeschlossen. Der Abbau soll vor allem über Altersteilzeit, Fluktuation und freiwillige Aufhebungsverträge erfolgen.
4: Das Wetter.
5: Jetzt in der Nacht noch wechselnd bis gering bewölkt. Restliche Nacht geht dann trocken weiter. Dazu Werte, die liegen noch so zwischen 14 und 11 Grad. Der Dienstag, der macht dann sehr sommerlich weiter. Sonnig und trocken geht's durch den Tag. Und das dann bei heißen 27 bis 31 Grad.
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6: A57 Krefeld-Köln zwischen Dormagen und Köln-Worringen. 1 Kilometer Stau. Wir wünschen allen unterwegs gute Fahrt.
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5: Tja, wir spendieren gleich einen 90er von Big Mountain. Baby, I love your way. Starten jetzt erstmal hier mit Taylor Swift und Opel.

0: zusammen. Ich habe es gerade gesagt, im Wetter heute geht es wieder Richtung 30 Grad. Hier mal unser Abkühlungstipp. Es geht mal an den Auesee. Stefan Rejek, der war für uns in Wesel-Flüren.
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2: Das große Badesee-Tindern. Wo treffen wir uns?
3: Am Auesee in Wesel-Flüren.
2: Muss ich was bezahlen?
4: Der Eintritt ist hier völlig kostenlos. Wir nehmen lediglich Parkgebühren hier für den Parkplatz. Pro Stunde 1,20.
2: Was können wir da machen?
5: Surfen, tauchen.
6: Sich ausruhen und schwimmen gehen.
7: Wir machen hier Urlaub, Fahrradfahren, Pause machen.
8: Bretter, Badeinseln, alles dabei.
9: Minigolfanlage. Da vorne ist ein Angelbuch.
10: Hier sind Toiletten, hier sind Dusche, hier ist eine Aufsicht, hier ist eigentlich alles.
11: Kann ich meine Kids mitbringen?
12: Auf jeden Fall. Für Kinder ist ja gerade schön hier auch mit dem Sand und so, ne?
13: Da vorne ist ein Spielplatz.
14: Wir sind im Wasser den ganzen Tag.
15: Und letzten Sonntag wurden hier Babys getauft. Das war ein riesen Gottesdienst mit Bänken.
13: Total schön.
15: Und wir sind alle runter in den Auersee und wurden getauft.
13: Richtig
15: echt
13: schön.
15: Cool, war richtig schön.
2: Treffen wir uns zum Essen oder nur für Drinks?
16: Auersee bei Ötzi gibt es von Nuggets bis Mozzarella-Sticks, von Kebab bis Currywurst, leckere Pommes, Getränke, Bier, Coca-Cola, Fanta, Softdrinks, alles, was der Herz begehrt.
11: Können wir da chillen?
17: Ja, total schön. Mit den Boards, dass man die jederzeit nutzen kann.
18: Wenn nicht ganz so voll ist, also in der Woche geht sowieso, aber ich denke, in der Ferien wird es brechend voll.
19: Weil es so weitläufig ist, glaube ich, verteilt sich das sehr gut, sowohl hier auf der Liegewiese wie halt auch im Wasser, weil der See halt sehr groß ist.
20: Heute ist mega.
2: Ist es ein Match?
21: Ja, auf jeden Fall ein Match. Der Eintritt beim Auersee ist kostenlos und das Gelände ist einfach riesig. Es gibt Wiesenplätze, aber auch kleine und abgeschiedene Buchten, Plätze für Volleyball und Fußball, einen Minigolfplatz und einen Frisbee-Court. Und der Imbiss hat auch eine Riesenauswahl von klassischer Pommes bis Falafel.
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0: Das Wetter.
1: Jetzt in der Nacht Regen, kein Thema mehr. Es bleibt wechselnd, bewölkt und trocken. Das bei 14 bis 11 Grad. Und so macht der Dienstag dann weiter. Es wird sehr sommerlich. Die Temperaturen gehen nochmal ordentlich nach oben. Bei 27 bis 31 Grad bleibt es den ganzen Tag sonnig und trocken.
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2: A57 Krefeld-Köln zwischen Dormagen und Köln-Worringen. 1 Kilometer Stau. Wir wünschen allen unterwegs gute Fahrt.
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1: Ja, und es geht direkt weiter durch die Nacht jetzt mit Musik von den Black Eyed Peas. Hier sind sie mit Shut Up. Shut up, shut up.

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1: Ich bin Uli Reitinger. Nach dem Anschlag am Rande des Christopher Street Days in Berlin hat sich Innenminister Dobrindt für einen verschärften Umgang mit sogenannten extremistischen Gefährdern ausgesprochen. So forderte er im ZDF-Heute-Journal eine Änderung beim Jugendstrafrecht.
2: Ich bin sehr dafür, dass wir uns darüber unterhalten in der Politik, ob wir nicht bei Gefährdern das Jugendstrafrecht einfach nicht mehr anwendbar machen. Dass wir bei Gefährdern die Fußfessel zur obligatorischen Regel machen und dass wir dafür sorgen, dass Gefährder auch in Präventivhaft genommen werden können.
1: Das Bundeskriminalamt betrachtet laut einem Bericht des Redaktionsnetzwerks Deutschland derzeit 410 Menschen als islamistische Gefährder. Dazu kommen 65 Gefährder im Bereich Rechtsextremismus und 17 im Bereich Linksextremismus. Vor Beginn einer neuen Hitzewelle in Frankreich versucht die Feuerwehr, die an der Atlantikküste wütenden Waldbrände weiter einzudämmen. Präsident Macron besuchte am Abend die Einsatzleitung in Bordeaux. 2500 Feuerwehrleute, 18 Löschflugzeuge und 1500 Soldaten sind im Einsatz. Aus Deutschland kamen 2 Transporthubschrauber und ein Transportflugzeug mit Material in der Krisenregion an. Bei Porsche fallen in den kommenden Jahren weitere 5000 Stellen in der Region Stuttgart weg. Im Gegenzug haben sich Unternehmen und Betriebsrat darauf geeinigt, betriebsbedingte Kündigungen bis Ende 2035 auszuschließen.
3: Die Jobs sollen vor allem über Altersteilzeit, freiwillige Aufhebungsverträge und frei werdende Stellen wegfallen. Gleichzeitig investiert Porsche gut 2 Milliarden Euro in die beiden Stammwerke Zuffenhausen und Weissach. Für die Beschäftigten bedeutet der Kompromiss aber auch Einschnitte. Das Weihnachtsgeld fällt geringer aus, Homeoffice wird eingeschränkt und Tariferhöhungen werden bis 2035 teilweise einbehalten. Zoe Tassovali, Nachrichtenredaktion.
1: Im vergangenen Jahr sind deutlich weniger Kinder und Jugendliche zu ihrem Schutz vorübergehend in Einrichtungen oder Pflegefamilien aufgenommen worden als im Vorjahr. Die Zahl der vorübergehenden Inobhutnahmen sank 2025 um 18% auf knapp 57.000 Kinder und Jugendliche, das teilte das Statistische Bundesamt mit. Hauptgrund, es sind weniger unbegleitete Minderjährige aus dem Ausland eingereist.
4: Das Wetter.
5: Jetzt in der Nacht Regen, kein Thema mehr. Es bleibt wechselnd, bewölkt und trocken. Das bei 14 bis 11 Grad. Und so macht der Dienstag dann weiter. Es wird sehr sommerlich. Die Temperaturen gehen nochmal ordentlich nach oben. Bei 27 bis 31 Grad bleibt es den ganzen Tag sonnig und trocken.
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6: A57 Krefeld-Köln zwischen Dormagen und Köln-Worringen. 1 Kilometer Stau. Wir wünschen allen unterwegs gute Fahrt.
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5: Tja, und gleich haben wir was zum Wachwerden von Bon Jovi. Jetzt starten wir erstmal ein bisschen milder in diese Stunde rein mit Musik von Miles Smith, hier ist er mit Stargazing. Ich bin Andreas Grunwald, euch einen schönen Dienstag.

0: Bon Jovi und Bed of Roses. Ja, was verbindet ihr eigentlich alles so mit einem Fluss? Ja, ist ein Gewässer, das Hindernisse überwindet, lange Wege hinter sich bringt, mal langsam, mal schnell fließt und schließlich dann irgendwann im Meer mündet. Ja, ist doch mal alles super Material für einen Song. Genau das hat sich Ray Garvey auch gedacht, hat den Song auch Rivers genannt, hat er zusammen mit Imran aufgenommen und der hat mal ein bisschen was über den Song erzählt.
1: In Rivers geht es darum, für jemanden da zu sein, vollkommen egal, was passiert. Im Refrain geht es ja auch genau darum, egal wie schwer es ist, ich werde dich tragen. Selbst wenn die Flüsse nicht mehr fließen, werde ich für dich da sein.
0: Ja, und der Song ist sehr persönlich geworden. In dem Song geht es nämlich um die beiden großen Lieben von Imran und von Ray. Das hat uns hier Ray verraten.
2: Es ist ein wunderschönes Lied über den Weg zur Liebe. So ist The River, das Fluss, es verkörpert halt den Weg, den wir beide in unser Leben halt irgendwie so gegangen sind, um unsere Liebe zu finden. So wie Imran das erwähnt mit Valerie und genauso wie ich mit Josephine. Irgendwie so diese erste Mal, diese erste Begegnung, dieses erste Gefühl von verliebt zu sein. Man glaubt, dass man das schon tausendmal geschrieben hat, aber dann schreibt man das einmal und denkt halt, das ist genau das, was ich sagen sollte oder wollte. Und das ist crazy nach so vielen Jahren vom Songwriting.
0: Ja, eine wunderbare Liebeserklärung also an zwei Menschen und an Freundschaft, Vertrauen und Zusammenhalt. Wir hören mal rein.
3: Hey everybody, Ray Garvey hier und das ist jetzt meine neue Single. This is Rivers und das ist zusammen mit meinem guten Freund Imran. Genießt es. God bless. Bye bye.
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0: Das Wetter.
1: Jetzt in der Nacht noch wechselnd bis gering bewölkt. Restliche Nacht geht dann trocken weiter. Dazu Werte, die liegen noch so zwischen 14 und 11 Grad. Der Dienstag, der macht dann sehr sommerlich weiter. Sonnig und trocken geht's durch den Tag. Und das dann bei heißen 27 bis 31 Grad.
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2: A57 Krefeld-Köln zwischen Dormagen und Köln-Worringen. 1 Kilometer Stau. Wir wünschen allen unterwegs gute Fahrt.
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1: Und das mit Andreas Grunwald. Angenehme Nacht zusammen. Musik haben wir natürlich auch dabei. Spielen wir jetzt von Nelly Furtado. Hier ist sie mit Man Eater.

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1: Ich bin Uli Reitinger. Nach dem Anschlag am Rande des Christopher Street Days am Wochenende hat Bundeskanzler Merz politische Konsequenzen angekündigt. Der CDU-Chef sagte in Berlin, für konkrete Entscheidungen sei es zwar noch zu früh, klar sei aber, dass es nicht bei Worten bleiben dürfe.
2: Wir werden mit Besonnenheit, aber auch mit Entschlossenheit reagieren müssen und vor allem die Frage beantworten müssen, wie es eigentlich sein kann, dass ein Mann, der so eingestuft ist hier in Berlin, sich unbehelligt in die Nähe des Christopher Street Days begeben konnte und dort diesen Anschlag verüben konnte.
1: Der mutmaßliche Täter war den Behörden als Islamist bekannt, war auf Bewährung auf freiem Fuß und galt als Gefährder. Am Abend haben am Brandenburger Tor wieder hunderte Menschen der Opfer des Anschlags gedacht. Zahlreiche Trauernde legten dort Blumen nieder. Bei dem mutmaßlich islamistischen Anschlag war eine polnische Mutter getötet worden, die mit ihrer Tochter in Berlin war. 29 Menschen wurden verletzt, befinden sich inzwischen aber nicht mehr in kritischem Zustand. Vor Beginn einer neuen Hitzewelle in Frankreich versucht die Feuerwehr, die an der Atlantikküste wütenden Waldbrände weiter einzudämmen. Während der größere der beiden Brände bei Bordeaux den Einsatzkräften weiterhin zu schaffen mache, sei der flächenmäßig kleinere Brand inzwischen unter Kontrolle. Das sagte Präsident Macron beim Besuch der Einsatzleitung am Abend in Bordeaux.
3: Schon jetzt ist das Ausmaß des Feuers westlich von Bordeaux beispiellos und die Behörden fürchten, dass das Schlimmste noch nicht vorbei ist. Ab heute schnellen die Temperaturen wieder in die Höhe und die trockene Hitze könnte das Feuer weiter anfachen. Um zu verhindern, dass die Flammen noch weiter um sich greifen, haben die Einsatzkräfte unzählige Schneisen in den Wald gerodet. Mehr als 4000 Feuerwehrleute und Soldaten sind in der Region im Einsatz. Ab heute helfen auch deutsche Kräfte bei den Löscharbeiten. Aus Bordeaux, Rachel Sommer.
1: Die Stimmung in der deutschen Wirtschaft hat sich im Juli, den dritten Monat in Folge, von den Dämpfern infolge des Iran-Kriegs erholt. Das IFO-Geschäftsklima stieg um 0,9 Punkte auf 86,6 Punkte. Gestützt wurde der Indikator vor allem durch die verbesserten Erwartungen der Unternehmen. Vor allem im Dienstleistungssektor, auf dem Bau und im Handel hält sich das Geschäftsklima weiter auf.
4: Das Wetter.
5: Die Abkühlungspause, die ist rum. Der Dienstag schleppt neue Hitze an. Das wird heute sehr sommerlich. Geht sonnig und trocken durch den Dienstag. Und das mit Werten um 30 Grad.
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6: A57 Krefeld-Köln zwischen Dormagen und Köln-Worringen. 1 Kilometer Stau. Wir wünschen allen unterwegs gute Fahrt.
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5: Da starten wir rein in den Dienstagmorgen jetzt mit Dua Lipa und Houdini. Ich bin Andreas Grunwald, euch einen schönen Dienstagmorgen.

0: Das hier neue Musik von Moskena, Rhythm Unknown.
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0: Das klären wir zusammen mit Kollege Leo Arrigi. Leo, schönen guten Morgen.
2: Guten Morgen.
0: Starten wir erstmal mit NRW. Es wird wieder heißer, ne?
2: Ja, ganz genau. In NRW gibt es heute richtig schön knallig Sonne bei maximal 31 Grad. Und es ist erst der Auftakt, muss man sagen, für eine richtig heiße Phase. Morgen können dann bis zu 36 Grad drin sein, Donnerstag sogar bis zu 38. Ich würde sagen, wir rufen uns noch mal kurz die Key Facts bei so heißem Wetter vor Augen. Gruni, was ist das gleich?
0: Bitte? Dann werden ja heute die Top 10 der Jugendwörter noch mal vorgestellt. Wie war das noch gleich im letzten Jahr?
2: Ja, letztes Jahr hat das Crazy gewonnen. Übersetzt heißt das sowas wie, ist ja total verrückt. In den Top 3 außerdem dabei Checkst du und Gunen. Und letzteres auch wirklich ein wildes Wort. Beschreibt ja die exzessive Selbstbefriedigung, die man sehr lange herauszögert. Ja. So, und heute stellt der Langscheid Verlag also die neue Liste mit neuen Wörtern vor. Danach darf wieder abgestimmt werden, welches Wort Erwachsene dann 3 Monate später falsch benutzen.
0: So, und im Fußball gibt es heute den nächsten großen Namen da, und zwar auf der Trainerbank. Was passiert da denn?
2: Ja, da wird der neue Nationaltrainer vorgestellt. Zinedine Zidane, der gilt als klarer Favorit für den Job, würde Didier Deschamps beerben, der Frankreich 14 Jahre lang trainiert hat und 2018 ja auch gemeinsam mit der Mannschaft Weltmeister geworden ist. Und es passt gerade total ins Bild, finde ich. Also in Deutschland haben wir jetzt Jürgen Klopp als Bundestrainer, jetzt eventuell noch Zidane auf der französischen Trainerbank. 2002 war die WM der legendären Spieler. 2030, finde ich, könnte dann die WM der legendären Trainer werden.
0: Mal gespannt sein. Also heißer Tag heute in NRW, neue Jugendwortliste und ein großer Name für Frankreichs Trainerbank. Dankeschön, Leo.
2: Gerne. So.

0: Das Wetter.
1: Heute am Dienstag ist wieder Sommer pur angesagt. Freundlich und trocken geht's da durch den Tag. Und dazu wird's dann auch direkt wieder sehr heiß. Und das mit Werten um 30 Grad.
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2: A57 Krefeld-Köln zwischen Dormagen und Köln-Worringen. 1 Kilometer Stau. Wir wünschen allen unterwegs gute Fahrt.
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1: Ja, und morgens um 5:30 schon die erste Boyband servieren. Sowas haben wir drauf. Hier sind jetzt bei uns NSYNC und I Want You Back. Ich bin Andreas Grunwald. Schönen guten Morgen.

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1: Ja, gerade eben nochmal extra nachgeguckt. Es ist fast 35 Jahre her. Am 6. August 91, da wurde die weltweit erste Website veröffentlicht. Ja, und heute, es geht kaum noch ohne.
2: Augenblick mal.
3: Wenn ich etwas wissen will, frage ich erstmal das Internet. Dank Google oder KI-Chat finde ich ja schnell eine Menge raus, ohne viel Aufwand. Und mit so einem KI-Chatbot kann ich ja sogar persönliche Themen besprechen. Das kann schon erstmal hilfreich sein, um in ein Thema einzusteigen. Nur auf Fragen wie, ist dieser Lebensweg der richtige für mich? Sollte ich heiraten oder den Job im Ausland annehmen? Auf die gibt es keine Standardantwort bei Wikipedia. Und ChatGPT ersetzt keinen Freund oder Vertrauten. Hier verzichte ich lieber auf Suchmaschinen und mache die Chatbots zu und versuche, still zu werden, in mich reinzuhören. Was will ich? Was ist gut für mich und für die, die ich liebe? Manche beten in solchen Momenten oder reden mit vertrauten Personen. Oft finde ich so eine Antwort. Nicht die eine gültige Schnelle bei Google oder von der KI, sondern meine Antwort, die mich persönlich weiterbringt. Daniel Heinze von der Katholischen Kirche für Augenblick mal.

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1: Mit Danny Hoppe. Guten Morgen. Nach dem Anschlag auf den CSD in Berlin ist die Sicherheitsdebatte wieder in vollem Gange. Im Mittelpunkt steht vor allem die Frage, wie wir mit Gefährdern umgehen wollen. Für Bundesinnenminister Dobrindt steht fest, es muss hier was passieren. Er hat deshalb ein Maßnahmenpaket angekündigt. Unter anderem will er das Jugendstrafrecht ändern. Das sagte Dobrindt im ZDF.
2: Ich finde es ehrlicherweise auch inakzeptabel, dass hier mit dem Jugendstrafrecht und mit Bewährung gearbeitet wird bei erwachsenen Straftätern, bei erwachsenen Gefährdern.
1: Hintergrund ist, dass der 21-jährige mutmaßliche Attentäter Abdul B. im Mai zu einer Jugendstrafe von 1 Jahr und 10 Monaten verurteilt worden war, weil er sich der Terrormiliz IS anschließen wollte. Trotzdem blieb er am Ende auf freiem Fuß. Dobrindt will sich deshalb nicht nur das Jugendstrafrecht vornehmen, sondern auch noch 2 andere Punkte vorantreiben.
2: Ich bin sehr dafür, dass wir uns darüber unterhalten in der Politik, dass wir bei Gefährdern die Fußfessel zur obligatorischen Regel machen und dass wir dafür sorgen, dass Gefährder auch in Präventivhaft genommen werden können, damit mehr Sicherheit entsteht.
1: Das Bundeskriminalamt stuft in Deutschland momentan 410 Menschen als islamistische Gefährder ein, das sagte ein BKA-Sprecher dem RND. Dazu kämen im Bereich Rechtsextremismus weitere 65 Gefährder und im Bereich Linksextremismus 17. Abdul B. galt laut Süddeutscher Zeitung als Hochrisikoperson und wurde bis kurz vor der Tat überwacht. Und jetzt weitere Meldungen im Überblick. In der Region rund um Bordeaux versuchen tausende Feuerwehrleute und Soldaten weiterhin die schweren Waldbrände in den Griff zu bekommen. Sorgen bereitet in Frankreich die neue Hitzewelle, die im Anmarsch ist. Und auch Portugal meldet inzwischen mehrere Waldbrände. Im Weißen Haus stehen heute gleich 2 wichtige Treffen an. US-Präsident Trump empfängt zum einen den israelischen Regierungschef Netanyahu, um mit ihm über den Iran-Krieg zu sprechen. Außerdem kommt auch noch der ukrainische Präsident Zelensky. Mit ihm will Trump über die Lage im Ukraine-Krieg beraten. Weltweit werden immer mehr E-Autos zugelassen. Allerdings wächst der Markt inzwischen langsamer. Das hat die Unternehmensberatung PwC herausgefunden. Als Grund dafür nennt sie, dass der mit Abstand größte Elektroautomarkt in China im ersten Halbjahr um 5% geschrumpft sei. Wenn es kein anderer tut, dann machen wir es eben selbst. Uns Geschenke kaufen. Das hat jetzt eine Sommerumfrage der Hochschule für Ökonomie herausgefunden. Demnach belohnen sich die Menschen in Deutschland pro Jahr im Schnitt mit Geschenken für rund 2000 Euro, zum Beispiel zum Geburtstag, für den Karrieresprung oder um sich an einen besonderen Moment im Leben zu erinnern. Ganz vorne dabei sind laut Umfrage Kleidung, Reisen, Konzerte oder auch ein gutes Essen.
0: Und jetzt die Nachrichten für den Kreis Mettmann. Vom Niederbergischen bis zum Rhein.
3: Mit Philipp Gerzer, guten Morgen. Die Hildener Stadtverwaltung möchte herausfinden, an welchen Stellen in der Stadt sich die Menschen unwohl fühlen. Langfristiges Ziel dabei ist die Verbesserung der Aufenthaltsqualität. Die Stadt hat dafür eine Online-Umfrage zu Angsträumen gestartet, an der man sich noch bis Anfang August beteiligen kann. Ein Link dahin findet ihr in den Lokalnachrichten bei uns in der App und auf radioneandertal.de. Die Stadt Langenfeld warnt aktuell vor dubiosen Anrufen, bei denen es um Gebäudesanierung oder Gebäudeeffizienz geht. Dabei würden angebliche Beratungen angeboten und konkrete Hausbesuche angekündigt. Anrufer würden dabei vortäuschen, im Namen der Stadt zu handeln. Die Stadt Langenfeld selbst mahnt aber zur Vorsicht und stellt klar, sie hat damit nichts zu tun.
4: Das Wetter jetzt hier bei Radio Neandertal, das ist wirklich schnell erzählt. Heute Sonne bei bis zu 28 Grad, morgen Sonne bei bis zu 34 Grad. Fertig. Aktuell 13 Grad in Velbert, 13 Grad auch in Erkrath am Neanderbad.
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4: Keine Staus, gute Fahrt.
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4: Ja, dann starten wir doch mal mit guter Laune in diesen Dienstag mit Kato und Jun und Turn the Lights Off bei mir, Robin Lammershop. Einen schönen guten Morgen.

0: Guten Morgen, 28 Grad heute, Sonnenschein bei uns im Kreis Mettmann. So könnte der Sommer ja eigentlich bleiben, ne? 28 Grad, alles okay. Aber es wird in den nächsten Tagen wieder deutlich wärmer, so bis zu 36 Grad sind drin, tagsüber. Das Ganze im Schatten natürlich, ne? Abends kühlt es teilweise auch nicht wirklich ab, sodass wir in den Nächten auch noch 25, 26 Grad haben. Also feiert ihr das mit der Hitze oder geht so? In Wülfrath zum Beispiel.
1: Ich versuche morgens so früh wie möglich zu lüften, danach Fenster zu, Rollladen runter, Vorhänge zu und wirklich versuchen, so lange wie möglich kühle Umgebung in.
0: Vielleicht auch noch ein Tipp für heute Morgen. Solange Fenster auf, wie es geht, die kühle Luft noch schön reinlassen. Robin Lammershop hier morgen.

0: Gleich Ed Sheeran im besten Mix für den Kreis Mettmann in einer guten Minute hier bei Radio Neandertal. 14 nach 6, morgen.
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0: Es wird wieder Sommer in den Sommerferien bei uns im Kreis Mettmann. Guten Morgen, Radio Neandertal hier, 6:22. Heute 28 Grad Sonne, da kann man schön was machen. Wir haben Tipps für euch, zum Beispiel, wie wär's denn mal wieder mit dem Herminghauspark in Velbert? Radio Neandertal-Hörerin Barbara mag das sehr gerne.
1: Weil es ist ein großes Gelände mit viel Frei- und Wiesenfläche, mit Wassermöglichkeiten für die Kinder, auch viel Spielbereiche. Und auch mit dem kleinen Streichelzoo bzw. mit den Tieren. Ne? Von daher ist es ein super Ausflugsziel.
0: Ja, Tipp von uns für euch, noch mehr auf radioneandertal.de.

0: Guten Morgen, Radio Neandertal hier, 6:30, Zeit für die Nachrichten mit Philipp Gerzer.
1: Guten Morgen.
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1: Nach dem Anschlag am Rande des CSD in Berlin hat sich Innenminister Alexander Dobrindt für einen verschärften Umgang mit sogenannten extremistischen Gefährdern ausgesprochen. Er forderte eine Änderung beim Jugendstrafrecht. Die Anwendung von Jugendstrafrecht bei erwachsenen Gefährdern sei inakzeptabel, sagte Dobrindt. Hintergrund ist, dass eine Jugendstrafe gegen den Tatverdächtigen zur Bewährung ausgesetzt war. Deshalb war er auf freiem Fuß, obwohl er als Gefährder galt. Weltweit werden immer mehr Elektroautos zugelassen. Laut einer Untersuchung der Unternehmensberatung PwC in 43 wichtigen Märkten wurden im ersten Halbjahr 2026 rund 6,6 Millionen rein batteriebetriebene Stromer neu zugelassen. Auch wenn das rund 9% mehr sind als im Vorjahreszeitraum, der E-Automarkt wächst global gesehen langsamer. In China und in den USA schrumpften die E-Automärkte. Die Hildener Stadtverwaltung möchte herausfinden, an welchen Stellen in der Stadt sich die Bürgerinnen und Bürger unwohl fühlen. Langfristiges Ziel dabei ist die Verbesserung der Aufenthaltsqualität. Dafür hat sie eine Online-Umfrage gestartet, an der man sich noch bis Anfang August beteiligen kann. Lena Bauer mit den weiteren Infos.
3: Die Stadt Hilden möchte das Sicherheitsempfinden der Bürger im öffentlichen Raum, also zum Beispiel an Plätzen und Wegen, besser verstehen. Das persönliche Sicherheitsempfinden ist von Mensch zu Mensch verschieden, heißt es vom Hildener Ordnungsdezernat. Der Hauptausschuss hatte Ende Juni mehrheitlich dafür gestimmt, die sogenannten Angsträume in der Stadt zu erfassen. Die Teilnahme an der Umfrage geht online und ist bis zum 5. August möglich. Ein Link findet ihr in unserer App und auf radioneandertal.de.
1: Mit den Sommerferien haben in Alt-Erkrath auch die Vorarbeiten zum Abriss des einsturzgefährdeten Hauptgebäudes der katholischen Grundschule Johannesschule begonnen. Das Gebäude wird zunächst entkernt, ab Mitte August folgen die finalen Abbrucharbeiten. An gleicher Stelle soll später der bereits beschlossene Neubau der Schule entstehen. Turnhalle, OGS und Verwaltungsräume sowie der Übergangsstandort bleiben erhalten. Das Gelände darf während der Arbeiten nicht betreten werden, der OGS-Betrieb läuft in der Erkrather Grundschule aber weiter. Und soweit die Nachrichten mit Philipp Gerzer.
0: Wir gucken uns das Wetter an für den Kreis Mettmann hier bei Radio Neandertal. Es gibt heute Sonne bei bis zu 28 Grad und morgen gibt es Sonne bei bis zu 34 Grad. So sieht's aus. Aktuell liegen wir bei 13 Grad in Heiligenhaus am Heldiensbad, 14 Grad sind's in Langenfeld.
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0: Nix los, gut Fahrt.
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0: 6:33 bei 13, 14 Grad bei uns im Kreis Mettmann. Jetzt wahrscheinlich erstmal die erste warme Tasse Kaffee. Das wird sich in den nächsten Tagen ändern, weil es wirklich heiß wird. 36 Grad maximal. Nachts kühlt es sich auch nicht richtig ab. Da braucht man natürlich was Kaltes. Auch das geht mit Kaffee. Kommt ihr euch vor wie im Griechenland-Urlaub, wenn ihr selber einen Freddo Espresso macht. Dazu braucht ihr 2 Espressi, Eiswürfel und ein bisschen Zuckersirup, das Ganze shaken. Und dann habt ihr oben so eine schöne Kaffeeschaumkrone und das erfrischt ganz wunderbar. Nur so als Tipp. Und ansonsten kommt gut diesen Dienstag mit mir, Robin Lammershop und den Chainsmokers. Guten Morgen.

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0: Hier ist Radio Neandertal. Guten Morgen, 6:42. Die Hitze scharrt schon wieder mit den Hufen. Heute ist es noch schön warm und spätestens übermorgen wird es dann wieder knalleheiß mit Temperaturen von bis zu 36 Grad bei uns im Kreis Mettmann. Da ist so eine Klimaanlage zu Hause natürlich ganz gut. Im Baumarkt gibt es ja meistens nichts mehr, seit Wochen schon nicht. Also ins Internet und da findet man gerne mal günstige Anlagen zu kleinen Preisen. Entschuldigung, ich muss mich eben räuspern. So, die sind aber meistens in Fake-Shops erhältlich. Kollege Robert Jans, wie erkenne ich so unseriöse Shops?
1: Das sind so ein bisschen die Klassiker, übertriebene Werbeversprechen und fehlende Angaben zur Produktsicherheit. Außerdem kann man schon stutzig werden, wenn man nur per Vorkasse bezahlen kann, das Impressum komisch aussieht und der Anbieter sein Konto im Ausland hat. Die Verbraucherzentrale hat übrigens einen sogenannten Fake-Shop-Finder. Das ist ein ganz cooles Tool, was man nochmal zusätzlich nutzen kann. Das kann auch mal extra Sicherheit bringen.
0: Aber nicht nur die Shops sind ja ein Problem, auch die Geräte selbst können unseriös sein.
1: Ja, was wird einem da nicht alles versprochen? Ne? Kühlt in 90 Sekunden, 90% weniger Stromverbrauch. Dabei sind das eigentlich fast immer einfache Ventilatoren oder Heizlüfter ohne Kühlmittel und ohne die Möglichkeit, Wärme nach außen abzuleiten. Kann angenehm sein, wenn die einen dann anpusten, aber wirklich runterkühlen können die einen Raum nicht. Also lasst euch da nicht in die Irre führen.
0: Also Hitze macht ungeduldig, das nutzen unseriöse Anbieter aus und Infos dazu gab es hier bei Radio Neandertal.

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0: Guten Morgen, 6:49 hier ist Radio Neandertal. 28 Grad heute und Sonne. Da kann man doch schön was machen, oder? In den Sommerferien bei uns im Kreis Mettmann. Wir haben die ganzen Sommerferien-Tipps für euch hier für den Urlaub vor der Haustür, weil es genug gibt, was man hier Schönes machen kann. Zum Beispiel kann man in den Herminghauspark. Die Kollegen Anni Bullmann und Noah Weidlich haben das gemacht.
1: Wir haben jetzt gerade den Herminghauspark betreten und für mich sieht das alles sehr vertraut aus. Der Herminghauspark ist für mich meine Kindheit. Hier war ich ständig, als ich klein war. Aber Noah, du hast gerade gesagt, du warst noch nie hier. Was ist dein erster Eindruck?
2: Also es wirkt erstmal auf mich sehr idyllisch, extrem sattes Grün hier überall drumherum. Wir sind gerade in den Stall gelaufen und es riecht schon richtig so nach Bauernhof, nach Tier. Und gefällt mir auf jeden Fall jetzt beim ersten Eindruck erstmal super. Also es ist echt süß hier.
1: Hier liegen direkt schon die Häschen, hier haben wir kleine Schafe, die sind richtig süß, die schlafen gerade alle, machen wohl Mittagsschlaf. Auf der anderen Seite sind Ziegen. Ich würde sagen, wir gehen jetzt mal aus dem Stall raus und erkunden ein bisschen das Außengelände. Aber Tiere und ganz viele Grünflächen und Bäume, das ist ja schon wieder direkt genau, wo ich mich wohlfühle.
0: Das ist natürlich auch total praktisch, ne? Wenn man mal ein bisschen Schatten braucht, genug Bäume sind da. Es gibt einen Spielplatz, Minigolfplatz. Also man kann schon den ganzen Tag verbringen im Herminghauspark. Noch mehr Infos und noch mehr Tipps für eure Sommerferien findet ihr auf radioneandertal.de.

0: 6.54 Uhr, guten Morgen am Dienstag. Hier ist Radio Neandertal, gleich mit Bob Sinclair und Love Generation. Vor den Nachrichten um 7 hier bei Radio Neandertal. Guten Morgen.
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1: Mit Danny Hoppe. Guten Morgen. Der eine Krieg beschäftigt uns schon seit Jahren, der andere erst seit ein paar Monaten. Die Folgen davon spüren wir aber in beiden Fällen und sowohl in der Ukraine als auch im Iran ist momentan keine Lösung in Sicht. Die Blicke wandern deshalb heute nach Washington. Dort wird im Weißen Haus nämlich nach Lösungen gesucht. US-Präsident Trump trifft sich zuerst mit Israels Ministerpräsident Netanyahu. Später will er dann auch noch mit dem ukrainischen Präsidenten Selenskyj sprechen. Marc Weiß hat die Infos.
2: Für Selenskyj haben weitere Waffenlieferungen Priorität, vor allem Abwehrsysteme braucht die Ukraine dringend. Die Beziehungen zwischen Trump und Selenskyj hatten sich in den vergangenen Monaten verbessert. Trump lobte Selenskyj zuletzt als mutig im Kampf gegen Russland. Die Situation des Krieges ist allerdings aktuell weiter festgefahren. Bei einem Treffen von US-Außenminister Rubio mit seinem russischen Kollegen Lavrov gab es keine konkreten Ergebnisse. Für Fortschritte seien neue Vorschläge und neue Ideen notwendig, das sagte Rubio nach dem Treffen. Trumps Verhältnis zu Netanyahu galt zuletzt als angespannt. Israel hatte mehrfach die Bemühungen der USA um Verhandlungen mit dem Iran kritisiert. Trump soll Netanyahu am Telefon sogar angebrüllt haben, nachdem Israel zum wiederholten Male den Libanon angegriffen und damit gegen US-iranische Vereinbarungen verstoßen hatte. Der Streit soll sehr weit gegangen sein. Angeblich hat Trump im Verlauf des Gesprächs sogar mit dem Ende der amerikanischen Unterstützung für Israel gedroht.
1: Und jetzt weitere Meldungen im Überblick. Nach dem Anschlag auf den CSD will Bundesinnenminister Dobrindt härter gegen Gefährder vorgehen. Er will, dass bei ihnen nicht mehr das Jugendstrafrecht angewendet wird. Das sagte er der Bild. Außerdem ist er hier für einen stärkeren Einsatz von Fußfesseln und eine Präventivhaft, um Gefährder aus dem Verkehr zu ziehen. In Frankreich, Spanien und Portugal toben weiter schwere Waldbrände. Vor allem die Tourismusregion um Bordeaux bangt um ihr Sommergeschäft. Der Tourismus dort sei komplett zum Erliegen gekommen. Die Saison sei vorbei, heißt es von der französischen Industrie- und Handelskammer. In den NRW-Gefängnissen gibt es immer mehr Gefangene mit psychiatrischen Erkrankungen. Das geht aus einer Antwort des Justizministeriums hervor. Demnach hat sich die Zahl der stationären Behandlungen von 2021 bis 2025 etwa vervierfacht. Die häufigste psychiatrische Diagnose im Strafvollzug waren demnach Suchterkrankungen. E-Autos werden weltweit immer beliebter, aber der Markt für E-Autos wächst nicht mehr ganz so schnell wie zuletzt. Das hat die Unternehmensberatung PwC herausgefunden. Sie hat sich dazu die 43 weltweit wichtigsten Märkte angeschaut. Dort wurden im ersten Halbjahr rund 6,6 Millionen reine Stromer neu zugelassen. Das sind zwar 9% mehr im Vergleich zum Vorjahreszeitraum, es geht aber eben nicht mehr so schnell nach oben wie früher. Grund sei der schrumpfende Markt in China, heißt es. In Europa gehen die Zahlen dagegen deutlich rauf, auch in Deutschland.
0: Und jetzt die Nachrichten für den Kreis Mettmann. 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
3: Mit Philipp Gerzer, guten Morgen. Die Hildener Stadtverwaltung möchte herausfinden, an welchen Stellen in der Stadt sich die Menschen unwohl fühlen. Langfristiges Ziel dabei ist die Verbesserung der Aufenthaltsqualität. Die Stadt hat dafür eine Online-Umfrage zu Angsträumen gestartet, an der man sich noch bis Anfang August beteiligen kann. Einen Link dahin findet ihr in den Lokalnachrichten bei uns in der App und auf radioneandertal.de. Die Stadt Langenfeld warnt aktuell vor dubiosen Anrufen, bei denen es um Gebäudesanierung oder Gebäudeeffizienz geht. Dabei würden angebliche Beratungen angeboten und konkrete Hausbesuche angekündigt. Anrufer würden dabei vortäuschen, im Namen der Stadt zu handeln. Die Stadt Langenfeld selbst mahnt aber zur Vorsicht und stellt klar, sie hat damit nichts zu tun.
4: Das Wetter jetzt hier bei Radio Neandertal. Es wird wieder heiß. Heute noch nicht ganz so. 28 Grad sind drin, bis in der Spitze. Sonne dazu. Morgen auch Sonne den ganzen Tag. Und dann schon 34 Grad. Und so wie es jetzt aussieht, wird es übermorgen noch mal ein bisschen heißer bei uns im Kreis Mettmann. Aktuell liegen wir noch bei 13 Grad in Hahn in Grütendorf und 14 Grad in Ratingen.
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4: Stau gibt es auf der A52 Düsseldorf-Essen zwischen Essen-Bergerhausen und dem Dreieck. Essen-Ost, 1 Kilometer, 3 Minuten plus gute Fahrt.
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4: Ja, aber 28 Grad und Sonne heute, da kann man ja noch schön was machen, ne? Angela zum Beispiel aus Heiligenhaus, die hat uns über Facebook geschrieben, guten Morgen. Das beste Wetter für eine Fahrradtour mit dem ADFC Velbert zum Bergerhof nach Hattingen. Angela, ganz viel Spaß und euch einen sehr schönen Dienstag. Robin Lammershop hier, guten Morgen.

0: Guten Morgen, 12 nach 7, hier ist Radio Neandertal.
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3: Nein, aber es ist alles gut, so wie es ist. Ich habe keinen Bock auf Sport, das nervt mich einfach so. Ich trage meine Muffin-Jeans mit Stolz, obwohl heute ist es eine Muffin-Lakritz-Hose. Hier vorne der Mann mit dem blauen Oberteil. Du kennst hier aber die Muffin-Jeans, ne? Oder gar nicht, bist du gar nicht. Hier, die Muffin-Jeans, wenn der Teig oben so übers Pünktchen. Hältst du dir gerade die Augen zu? Geil, bei der Frau daneben ist gerade die Brille beschlagen. Das ist die Muffin Jeans, verstehst du? Hast du auch? Ja, geil, er so, hä? Nee, noch nie gesehen. Ich dachte, das gehört so, dass ich den Kleinen beim Pipi machen nicht sehen kann. Hinten haben das auch viele, ja, Love Handles oder wie ich immer sage, Griffe zum Wegschmeißen. Das ist die Waffe Jeans, ja. Nein, ich trage auch keine Spanx, das würde ich nicht. Kennst du Spanx, ne? Spanx, diese Schlankmachunterwäsche, diese Gummiteile. Wenn du einen Furz lässt, hast du auf den Rücken Blase.
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0: Guten Morgen, hier ist Radio Neandertal, 19 nach 7.
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0: DJ Jenny Lopez macht uns sommerlich im besten Mix für den Kreis Mettmann und wir machen es euch auch sommerlich. Das Wetter ist sommerlich, 28 Grad, Sonnenschein, schön was zu tun. 7.24 Uhr, hier ist Radio Neandertal. Nur was tun? Es gibt so viel zu tun. Wenn ihr Zeit habt natürlich, dann könntet ihr im Herminghauspark in Velbert vorbeigucken. Da ist wirklich schön, haben Anni Bullmann und Noah Weidlich für uns nochmal rausgefunden.
1: Du bist gerade rutschen gegangen, Noah. Wie war's?
2: Ja, ich merke auf jeden Fall, je älter man wird, umso mehr stockt man auf jeden Fall auf der Rutsche. Also ist auf jeden Fall schwerer geworden als sonst, aber für Kinder ist das, glaube ich, super. Auch generell hier mit den ganzen Klettergerüsten und mit den Rutschen und Schaukeln. Also das ist hier wirklich ein Kinderparadies, würde ich fast schon sagen.
1: Dann lass uns doch mal rüber hier zum Wasserspielplatz gehen. Der ist nämlich auch direkt hier neben dem großen Schiffklettergerüst. Also hier sind so Schranken, wo man so kleine Staudämme bauen kann. Wollen wir mal die Füße reinhalten? Aber hier kann man dann so einen kleinen Wasserweg hochlaufen. Das mache ich direkt mal. Also so ein richtig cooler Kinder-Wasserspielplatz. Hier komme ich auch schon zum ersten Törchen. Ich hebe das mal an. Hier hat sich schon ganz viel Wasser gestaut. Lasse ich das Wasser mal wieder fließen. Ah, hat das geklappt? Ja, ja, jetzt gluckert's.
0: Ja, Wasser nicht unwichtig in diesen Tagen. Und ein schöner Ausflug für die ganze Familie, ne? Da kann man schon ein paar Stunden schön verbringen im Herminghauspark. Noch mehr Tipps für die Sommerferien gibt's auf radioneandertal.de.

0: Jetzt genau 19:30 hier ist Radio Neandertal. Guten Morgen. Die Nachrichten jetzt mit Philipp Gerzer.
1: Guten Morgen.
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3: Nach dem Anschlag am Rande des CSD in Berlin hat sich Innenminister Alexander Dobrindt für einen verschärften Umgang mit sogenannten extremistischen Gefährdern ausgesprochen. Er forderte eine Änderung beim Jugendstrafrecht. Die Anwendung von Jugendstrafrecht bei erwachsenen Gefährdern sei inakzeptabel, sagte Dobrindt. Hintergrund ist, dass eine Jugendstrafe gegen den Tatverdächtigen zur Bewährung ausgesetzt war. Deshalb war er auf freiem Fuß, obwohl er als Gefährder galt. Vor Beginn einer neuen Hitzewelle in Frankreich versucht die Feuerwehr, die an der Atlantikküste wütenden Waldbrände weiter einzudämmen. Während der größere der beiden Brände bei Bordeaux den Einsatzkräften weiterhin zu schaffen mache, sei der flächenmäßig kleinere Brand inzwischen unter Kontrolle. Das sagte Präsident Emmanuel Macron beim Besuch der Einsatzleitung. Behörden fürchten aber, dass das Schlimmste noch bevorstehen könnte. Ab heute helfen auch deutsche Kräfte bei den Löscharbeiten. In Hahn geht der Streit um die Kita-Beiträge in die nächste Runde. Bürgermeister Vincent Enderes hatte auf die Vorwürfe der Elterninitiative reagiert. Jetzt widerspricht die Initiative seiner Antwort. Anna Tefert berichtet.
4: Der Bürgermeister hatte die Beitragserhöhung unter anderem mit notwendigen Investitionen in Schulen und Kitas gerechtfertigt. Die Initiative hält dagegen. Investitionen in Neubauten oder Sanierung seien gesetzlich gesondert geregelt und dürften nicht über die Elternbeiträge finanziert werden. Dafür sei der städtische Haushalt zuständig. Nach Berechnung der Initiative steigen die Beiträge für manche Familien um mehr als 120%. Die Elterninitiative fordert Rat und Verwaltung auf, die Satzung noch einmal zu überprüfen und gemeinsam mit betroffenen Familien nach besseren Lösungen zu suchen.
3: Die Stadt Langenfeld warnt aktuell vor dubiosen Anrufen, bei denen es um Gebäudesanierung oder Gebäudeeffizienz geht. Dabei würden angebliche Beratungen angeboten und konkrete Hausbesuche angekündigt. Die Anrufer würden dabei vortäuschen, im Namen der Stadt zu handeln. Die Stadt Langenfeld selbst mahnt allerdings zur Vorsicht und stellt klar, niemals geht die Stadt proaktiv und auch nicht telefonisch auf Hauseigentümer zu, um solche Beratungen anzubieten. Wer sich unsicher ist, sollte sich lieber einmal zu viel als einmal zu wenig bei Polizei oder Ordnungsamt melden. Und das waren die Nachrichten mit Philipp Gerzer.
0: Wir gucken mal schnell aufs Wetter hier bei Radio Neandertal, weil es doch einfach schnell erzählt ist. Heute Sonne bei 28 Grad, morgen Sonne bei 34 Grad. Und im Moment haben wir 16 Grad in Hilden an der Bismarckpassage und 15 Grad in Wülfrath.
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0: Kleines bisschen Stau gibt es in unseren Städten im Kreis Mettmann in Velbert auf der Nevigeser Straße in beide Richtungen 3 Minuten plus und in Ratingen auf der Brachter Straße stadtauswärts. Da kommen auch 3 Minuten drauf. Dann noch A52 Düsseldorf-Essen zwischen Essen-Bergerhausen und dem Dreieck Essen-Ost 1 Kilometer 5 Minuten plus. Es geht, gute Fahrt.
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0: Und dann wird es, glaube ich, mal wieder richtig schön beim Open-Air-Kino in Mettmann. Das Weltspiegel-Kino stellt in der historischen Oberstadt wieder eine große Leinwand auf. Und da wird am 31., das ist am Freitag, die Komödie Extrawurst mit Habe Kerkeling gezeigt. Und am Samstag gibt es dann Der Teufel trägt Prada 2. So, und ihr könnt Karten für beide Filme gewinnen. Also jeweils guckt halt, welchen ihr lieber sehen wollt. Und versucht euer Glück auf radioneandertal.de. Robin Lammershoff hier. Einen schönen Dienst.

Guten Morgen, 20 vor 8, hier ist Radio Neandertal. Heute noch ein schöner Sommertag, 28 Grad, morgen schon 34, Donnerstag eventuell sogar 36. Und die Nächte werden auch nicht wirklich kühl mit 25, 26 Grad teilweise. Also ist das schön,

0: Macht euch einen schönen Tag bei uns im Kreis Mettmann oder auch mehrere, wenn ihr die Zeit dafür habt. 7:48 hier ist Radio Neandertal. Wir haben die Tipps dafür, was ihr Schönes machen könnt. Zum Beispiel könnt es mit in den Herminghauspark gehen mit der ganzen Familie. Die Kollegen Anni Bullmann und Noah Weidlich waren da.
1: Wir haben beschlossen, jetzt hier mal das Piratenboot zu erklimmen. Ich würde die Hängebrücke hochnehmen. Was nimmst du?
2: Boah, ich gucke mich hier gerade so um. Vielleicht nehme ich da vorne das Spinnennetz.
1: Okay, wir treffen uns oben. So, ein bisschen wackelig. Hier die Brücke hoch, aber auf jeden Fall cool. Okay, ich war auf jeden Fall schneller oben als Noah. Ich guck mal, hier oben ist sogar ein Kompass. Cool, damit man natürlich auch weiß, wo man hinsegelt. Ist ja logisch. Ah, du bist auch mal da. Wie war es auf dem Spinnennetz?
2: Ja, ich musste natürlich hier den weiten Weg ums Boot rummachen und dann das Spinnennetz noch hochklettern. Aber ich als Kletterkind weiß natürlich, wie sowas geht. Ne?
1: Gut, wollen wir mal zum Steuerrad gehen. Ja. So, das Boot natürlich eher für Kinder ausgelegt und jetzt natürlich etwas für große Menschen schwierig zu klettern, aber wir sind beim Steuerrad angekommen. Wo steuern wir heute hin?
2: Backboard.
1: Tja, auf geht's.
0: Ja, schönen Rückwärtsgang rein mit dem Boot, ne? Herminghauspark ist einer der Tipps, wo ihr einen schönen Sommerferientag verbringen könnt. Noch mehr Tipps haben wir natürlich für euch zusammengefasst. 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
1: Mit Marc Weiß. Schönen guten Morgen. In Spanien wütet im Moment der größte Waldbrand der spanischen Geschichte. In Frankreich mussten allein in der Region Bordeaux rund 220.000 Menschen wegen der Flammen evakuiert werden. Die Lage in beiden Ländern ist nach wie vor dramatisch und eine Verbesserung ist noch nicht wirklich in Sicht. Danny Hopper aus dem News-Team. In Frankreich droht sogar direkt die nächste Hitzewelle aktuell.
2: Genau, noch mehr Hitze und Trockenheit kann man in so einer Situation natürlich überhaupt nicht gebrauchen. Rund 4.000 Feuerwehrleute und Soldaten versuchen zurzeit, die Waldbrände in der Region um Bordeaux in den Griff zu bekommen. Auch Frankreichs Präsident Macron hat die Region gestern Abend besucht und versprochen, man werde den Kampf gegen die Flammen gewinnen. Immerhin, seit der Nacht zum Montag konnte eine weitere Ausbreitung der Flammen verhindert werden. Aber die Tourismusregion rund um Bordeaux bangt natürlich um ihr Sommergeschäft, weil viele Urlauber abgereist sind oder gar nicht erst kommen. Von der Industrie- und Handelskammer dort heißt es, der Tourismus sei komplett zum Erliegen gekommen, die Saison sei vorbei. In Spanien hat sich die Lage dagegen etwas entspannt. Die Brände in der Nähe von Madrid breiten sich inzwischen deutlich langsamer aus. Aber auch in Spanien erwartet der Wetterdienst ab morgen eine neue Hitzewelle. Noch weitgehend verschont geblieben war in den vergangenen Wochen Portugal. Inzwischen werden aber auch von dort mehrere Waldbrände gemeldet. Also die Lage bleibt insgesamt angespannt.
1: Danny Hoppe mit Infos. Vielen Dank. Jetzt die weiteren Themen in der Zusammenfassung. Nach dem Anschlag auf den CSD in Berlin hat Bundesinnenminister Dobrindt einen härteren Umgang mit sogenannten extremistischen Gefährdern angekündigt. So fordert er im Gespräch mit der Bild eine Änderung beim Jugendstrafrecht. Die Anwendung von Jugendstrafrecht bei erwachsenen Gefährdern sei beispielsweise inakzeptabel, sagt Dobrindt. Mitten in der angespannten Lage in Nahost stehen heute in Washington gleich zwei wichtige Termine auf dem Programm. US-Präsident Trump empfängt zunächst Israels Ministerpräsidenten Netanyahu und später dann den ukrainischen Präsidenten Selenskyj. Zu Selenskyj hatten sich die Beziehungen zuletzt verbessert, zu Netanyahu eher verschlechtert. Wenn es um unsere Kinder geht, dann schauen wir bei vielen Produkten nochmal extra genau hin und deshalb dürfte dieser Test der Stiftung Warentest einige Eltern etwas beunruhigen, denn die Stiftung hat sich 12 Kinderwagen angeschaut und in mehreren bedenkliche Weichmacher und umweltschädliche PFAs gefunden, also sogenannte Ewigkeitschemikalien. Nur 4 der Kinderwagen konnten die Tester insgesamt überzeugen. Man sei erstaunt, die Stoffe seien schon seit Jahren verboten, heißt es von Stiftung Warentest. Die getesteten Kinderwagen stammen von durchaus bekannten Marken und kosten zwischen 400 und über 1500 Euro. Alle Testergebnisse gibt es meistens hinter einer Bezahlschranke auf der Homepage der Stiftung Warentest.
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3: Mit Philipp Gerzer, guten Morgen. Die Hildener Stadtverwaltung möchte herausfinden, an welchen Stellen in der Stadt sich die Menschen unwohl fühlen. Langfristiges Ziel dabei ist die Verbesserung der Aufenthaltsqualität. Die Stadt hat dafür eine Online-Umfrage zu Angsträumen gestartet, an der man sich noch bis Anfang August beteiligen kann. Einen Link dahin findet ihr in den Lokalnachrichten bei uns, in der App und auf radioneandertal.de. Die Stadt Langenfeld warnt aktuell vor dubiosen Anrufen, bei denen es um Gebäudesanierung oder Gebäudeeffizienz geht. Dabei würden angebliche Beratungen angeboten und konkrete Hausbesuche angekündigt. Anrufer würden dabei vortäuschen, im Namen der Stadt zu handeln. Die Stadt Langenfeld selbst mahnt aber zur Vorsicht und stellt klar, dass sie damit nichts zu tun hat.
4: Wir gucken uns das Wetter an hier bei Radio Neandertal. Das ist sonnig den ganzen Tag. 28 Grad sind maximal drin. Morgen auch sonnig den ganzen Tag. Dann allerdings schon bei 34 Grad. Aktuell liegen wir bei 17 Grad in Monheim am Eierplatz, 16 Grad in Mettmann.
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4: In Hilden staut sich ein bisschen auf der Gerresheimer Straße stadtauswärts 3 Minuten plus und in Velbert auch ein bisschen Stau auf der Nevigiser Straße stadtauswärts auch da 3 Minuten plus. Dann Stau auf der A52 Düsseldorf-Essen zwischen Essen-Bergerhausen und dem Dreieck Essen-Ost 1 Kilometer, 3 Minuten kommen drauf und die Gegenrichtung Essen-Düsseldorf zwischen Düsseldorf-Rath und dem Mörsenbrucher Ei auch da 1 Kilometer. 3 Minuten plus. Bus geht, gute Fahrt.
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4: Wir machen es jetzt mal ein bisschen rockig an diesem Dienstagmorgen mit Ray Garvey im besten Mix für den Kreis Mettmann. Bei mir Robin Lammershoff. Guten Morgen.

0: Ich bin gerne in Hilden hier mit draußen sitzen auf dem Marktplatz. Die ganzen Geschäfte, die man hier hat. Das ganze Drum und Dran, das ganze Flair ist einfach schöner.
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Ja, das könnte spannend werden. 11:08 hier ist Radio Neandertal. Guten Morgen. Und zwar dann, wenn Ende des Jahres Phil Collins und die Jungs von Oasis aufeinandertreffen. Und das werden sie unweigerlich, weil beide werden in die Rock'n'Roll Hall of Fame aufgenommen. Und davor gibt's ein Essen für alle, die da reinkommen. Und die mögen sich nicht so gern. Oasis haben Phil Collins damals so in den 90ern schlimm beleidigt. So schlimm, dass ich es hier im Radio überhaupt gar nicht weitererzählen will. Phil Collins hat dann darauf reagiert und die Jungs von Oasis unhöflich, schrecklich und nicht so talentiert, wie sie glauben, genannt. Und er freut sich inzwischen nach den ganzen Jahren aber auf dieses Aufeinandertreffen. Er sagt, das wird interessant, denn ich werde den Jungs von Oasis über den Weg laufen. Im besten Fall sind beide inzwischen jetzt älter geworden und haben keine Lust mehr, sich weiter zu streiten. Phil Collins gibt's jetzt bei uns im besten Mix. You'll be in my heart bei Radio Neandertal mit Robin Lammershop. Guten Morgen.

0: 18 nach 8 haben wir es, hier ist Radio Neandertal Morgen.
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0: Stand jetzt wird es wieder heiß bei uns im Kreis. Mettmann, nicht so lang, wie wir es schon hatten, aber schon noch ein paar Tage. 34 Grad morgen, 36 Grad eventuell übermorgen. Mögt ihr das so? Oder ist so ein Tag wie heute 28 Grad, jetzt um 8.22 Uhr sogar nur 17 Grad besser? Wie sieht's aus mit der Hitze und euch in Vilbert zum Beispiel?
1: Einfach nachts über immer Fenster auf und dann am Morgen alles zu, alles dunkel machen und ansonsten ganz viel trinken und einfach aufs Beste hoffen.
0: Ja, aufs Beste hoffen auch, vor allem, weil die Nächte teilweise auch nicht so richtig kühl werden, so 25 Grad. Aber wir kommen da durch. Zur Not auch einfach mal mit dem besten Mix. Das kühlt ja auch ein bisschen ab oder macht gute Laune zumindest jetzt. Toto hier bei Radio Neandertal.

0: Schönen Dienstag, hier ist Radio Neandertal um 8:30 mit den Nachrichten und Philipp Gerzer.
1: Guten Morgen.
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1: Nach dem tödlichen Anschlag auf den Christopher Street Day in Berlin sind die Sorgen um die Sicherheit groß, auch mit Blick auf kommende Veranstaltungen. Die Polizei in Hamburg hat bereits angekündigt, ihre Schutzmaßnahmen zu erhöhen und die Zahl ihrer Einsatzkräfte noch einmal aufzustocken. Der CSD in Hamburg wird mit etwa 250.000 Teilnehmerinnen und Teilnehmern wohl der größte am kommenden Wochenende. Weltweit werden immer mehr Elektroautos zugelassen. Laut einer Untersuchung der Unternehmensberatung PwC in 43 wichtigen Märkten wurden im ersten Halbjahr 2026 rund 6,6 Millionen rein batteriebetriebene Stromer neu zugelassen. Auch wenn das rund 9% mehr sind als im Vorjahreszeitraum, der E-Automarkt wächst global gesehen langsamer. In China und in den USA schrumpften die E-Automärkte. Die Hildener Stadtverwaltung möchte herausfinden, an welchen Stellen in der Stadt sich die Bürgerinnen und Bürger unwohl fühlen. Langfristiges Ziel dabei ist die Verbesserung der Aufenthaltsqualität. Dafür hat sie eine Online-Umfrage gestartet, an der man sich noch bis Anfang August beteiligen kann. Lena Bauer mit den weiteren Infos.
3: Die Stadt Hilden möchte das Sicherheitsempfinden der Bürger im öffentlichen Raum, also zum Beispiel in Plätzen und Wegen, besser verstehen. Das persönliche Sicherheitsempfinden ist von Mensch zu Mensch verschieden, heißt es vom Hildener Ordnungsdezernat. Der Hauptausschuss hatte Ende Juni mehrheitlich dafür gestimmt, die sogenannten Angsträume in der Stadt zu erfassen. Die Teilnahme an der Umfrage geht online und ist bis zum 5. August möglich. Ein Link findet ihr in unserer App und auf radioneandertal.de.
1: Mit den Sommerferien haben in Alt-Erkrath auch die Vorarbeiten zum Abriss des einsturzgefährdeten Hauptgebäudes der katholischen Grundschule Johannesschule begonnen. Das Gebäude wird zunächst entkernt, ab Mitte August folgen die finalen Abbrucharbeiten. An gleicher Stelle soll später der bereits beschlossene Neubau der Schule entstehen. Turnhalle, OGS und Verwaltungsräume sowie der Übergangsstandort bleiben erhalten. Das Gelände darf während der Arbeiten nicht betreten werden, der OGS-Betrieb läuft in der Erkrather Grundschule aber weiter. Und soweit die Nachrichten mit Philipp Gerzer.
0: Das Wetter jetzt hier bei Radio Neandertal. 28 Grad kriegen wir heute, Sonne dazu den ganzen Tag. Morgen 34 Grad, Sonne dazu den ganzen Tag. Aktuell ist es auch schon sonnig, aber noch nicht ganz so warm. 17 Grad sitzt in Velbert am Schloss- und Beschlägemuseum, 18 Grad in Erkrath.
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0: Gibt nichts, was euch länger aufhält. Gute Fahrt.
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0: Und macht euch einen schönen Tag mit uns, Robin Lammershop hier. Guten Morgen.

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0: 8:42. Guten Morgen, hier ist Radio Neandertal am 28 Grad Dienstag. Morgen 34 Grad bei uns im Kreis Mettmann. Und Stand jetzt übermorgen auch gerne mal 36 Grad. Da ist so eine Klimaanlage zu Hause natürlich wirklich Gold wert. Im Baumarkt gibt es natürlich meistens nichts mehr, also guckt mal im Internet. Und da findet man gerne mal günstige Anlagen zu kleinen Preisen. Das sind aber meistens Fake-Shops. Kollege Robert Jans, wie erkenne ich so unseriöse Shops?
1: Das sind so ein bisschen die Klassiker, übertriebene Werbeversprechen und fehlende Angaben zur Produktsicherheit. Außerdem kann man schon stutzig werden, wenn man nur per Vorkasse bezahlen kann, das Impressum komisch aussieht und der Anbieter sein Konto im Ausland hat. Die Verbraucherzentrale hat übrigens einen sogenannten Fake-Shop-Finder. Das ist ein ganz cooles Tool, was man nochmal zusätzlich nutzen kann. Das kann auch mal extra Sicherheit bringen.
0: Sehr gut, aber sind ja nicht nur die Shops das Problem, auch die Geräte selbst können unseriös sein.
1: Ja, was wird einem da nicht alles versprochen? Ne? Kühlt in 90 Sekunden, 90% weniger Stromverbrauch. Dabei sind das eigentlich fast immer einfache Ventilatoren oder Heizlüfter ohne Kühlmittel und ohne die Möglichkeit, Wärme nach außen abzuleiten. Kann angenehm sein, wenn die einen dann anpusten, aber wirklich runterkühlen können die einen Raum nicht. Also lasst euch da nicht in die Irre führen.
0: Abkühlung wäre schön, denken sich viele bei uns im Kreis Mettmann, und das nutzen unseriöse Anbieter aus. Infos hier bei Radio Neandertal.

0: 10 von 9 haben wir es gleich, hier ist Radio Neandertal. Guten Morgen, wir versorgen euch mit Tipps für die Sommerferien. Und da haben wir heute was für die ganze Familie und für Kollegin Anni Bullmann, den Herminghauspark in Velbert.
1: Wir laufen hier jetzt gerade zum Ponygehege. Das sind so kleine Shettys, die sind so braun mit so heller Mähne und hellem Schweif. Und hier mit dem Gehege verbinde ich ganz viele schöne Kindheitserinnerungen. Denn hier stand ich immer ewig und habe Gras gepflückt und die Ponys gefüttert, bis meine Eltern mich irgendwann wegzerren mussten, damit ich endlich mal weiterkomme. Und bei denen musste man aber immer sehr vorsichtig sein, weil die wurden manchmal ein bisschen zu aufdringlich und haben da immer mal wieder in meinen kleinen Kinderfinger gebissen. Ja, aber gerade scheinen sie nicht so interessiert daran zu sein, Gras gefüttert zu bekommen. Sonst hätte ich das natürlich jetzt auch als Erwachsene wieder gemacht. Aber dann gehen wir mal gucken. Vielleicht wollen die Esel ja ein bisschen Gras gefüttert bekommen.
0: Ganz sicher sogar. Mehr Tipps auf radioneandertal.de.

0: 854 Radio Neandertal. Wir gehen mit euch gleich ab in den Süden.
1: Hey, ab in den Süden.
0: Noch vor den Nachrichten um 9 hier bei Radio Neandertal. Guten Morgen.
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2: Mit Marc Weiß. Schönen guten Morgen. Nach dem Anschlag auf den CSD in Berlin ist die Sicherheitsdebatte wieder in vollem Gange. Vor allem der Umgang mit Gefährdern rückt in den Mittelpunkt. Der mutmaßliche Attentäter Abdul B. galt als Gefährder und laut Süddeutscher Zeitung wurde er in Sicherheitskreisen sogar als sogenannte Hochrisikoperson eingestuft und bis kurz vor der Tat überwacht. Frage an Danny Hoppe aus dem News-Team. Für Innenminister Dobrindt steht fest, nicht nur für Dobrindt, glaube, dass ganz viele Menschen das so sehen, aber eben auch Dobrindt, steht fest, dass Deutschland deutlich härter gegen Gefährder vorgehen muss.
3: Ja, er hat am Abend im ZDF drei Maßnahmen genannt, die jetzt aus seiner Sicht kommen müssen. Da ist erstens eine Änderung des Jugendstrafrechts. Hier sagt Dobrindt, es sei inakzeptabel, dass das Jugendstrafrecht auch bei erwachsenen Gefährdern angewendet werde. Abdul B. war ja 21 und er war im Mai zu einer Jugendstrafe von 1 Jahr und 10 Monaten verurteilt worden, weil er sich der Terrormiliz IS anschließen wollte. Trotzdem blieb er am Ende auf freiem Fuß. Als zweiten Punkt nannte Dobrindt die elektronische Fußfessel. Sie müsse bei Gefährdern zum Standard werden. Und als drittes ist Dobrindt dafür, dass es bundesweit einheitliche Regeln für eine Präventivhaft für Gefährder gibt. Das heißt, dass sie eingesperrt werden können, um schwere Straftaten zu verhindern. Das alles soll jetzt auf den Weg gebracht werden.
2: Infos von Danny Hoppe. Vielen Dank. Jetzt die weiteren Themen in der Zusammenfassung. In Frankreich, Spanien und Portugal toben weiterhin schwere Waldbrände. Vor allem die Tourismusregion um Bordeaux bangt um ihr Sommergeschäft. Der Tourismus dort sei komplett zum Erliegen gekommen. Die Saison sei vorbei, heißt es von der französischen Industrie- und Handelskammer. US-Präsident Trump sorgt einmal mehr für Verwirrung. Es gäbe im Moment gute Gespräche mit dem Iran und eine gute Chance auf eine Einigung, das sagte Trump vor Journalisten. Das Regime im Iran bestreitet das. In Teheran heißt es, es gäbe nicht einmal Gespräche mit den USA. Die nächste Hitzewelle startet auch hier bei uns. Am Oberrhein werden heute bis zu 33 Grad erwartet. Davon bleiben wir hier im Land noch verschont. Bei uns soll bei 31 Grad Schluss sein. Der Donnerstag wird dann allerdings wieder zur echten Herausforderung. Der DWD rechnet in einigen Regionen Deutschlands mit bis zu 39 Grad. Es gibt aber auch Menschen, die sich über diese Hitze freuen. Die arbeiten zum Beispiel in der Getränkeindustrie oder sie stellen Eis her. Während der vergangenen Hitzewelle Ende Juni wurden 77% mehr stilles Wasser und 63% mehr Sprudelwasser gekauft als in einem durchschnittlichen Sommer sonst. Beim Speiseeis aus dem Supermarkt gab es sogar ein Plus von 90%. Das meldet das Statistische Bundesamt.
1: Und jetzt die Nachrichten für den Kreis Mettmann. 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
4: Mit Philipp Gerzer, guten Morgen. Die Stadt Hilden möchte herausfinden, an welchen Stellen in der Stadt sich die Menschen unwohl fühlen. Langfristiges Ziel dabei ist die Verbesserung der Aufenthaltsqualität. Die Stadt hat dafür eine Online-Umfrage zu Angsträumen gestartet, an der man sich noch bis Anfang August beteiligen kann. Einen Link dahin findet ihr in den Lokalnachrichten bei uns in der App und auf radioneandertal.de. Die Stadt Langenfeld warnt aktuell vor dubiosen Anrufen, bei denen es um Gebäudesanierung oder Gebäudeeffizienz geht. Dabei würden angebliche Beratungen angeboten und konkrete Hausbesuche angekündigt. Anrufer würden dabei vortäuschen, im Namen der Stadt zu handeln. Die Stadt Langenfeld selbst mahnt aber zur Vorsicht und stellt klar, sie hat damit nichts zu tun.
5: Das Wetter jetzt bei Radio Neandertal. Heute geht es noch ganz gut mit 28 Grad und viel Sonnenschein in unseren Städten im Kreis Mettmann. Morgen ist auch viel Sonnenschein dabei und Temperaturen sind dann schon gestiegen auf 34 Grad, bevor es Donnerstag dann noch mal ein bisschen hochgeht. Aktuell liegen wir bei 17 Grad in Heiligenhaus, 18 Grad in Langenfeld an der Wasserskianlage.
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5: In Hilden staut sich's auf der Gerresheimer Straße stadtauswärts. 5 Minuten kommen drauf, dann noch Staus auf den Autobahnen A3 Oberhausen-Köln zwischen Oberhausen-Lierich und dem Kreuz Breitscheid. 1 Kilometer, 4 Minuten plus. A46 Wuppertal-Düsseldorf zwischen Wuppertal-Oberbarmen und Wuppertal-Katernberg. 3 Kilometer, da kommen auch 4 Minuten drauf. A52 Düsseldorf-Essen zwischen Essen-Bergerhausen und dem Dreieck Essen-Ost. 1 Kilometer, auch da plus 4 Minuten. Und die Gegenrichtung Essen-Düsseldorf zwischen Düsseldorf-Rath und dem Mörsenbrucher Eib. 1 Kilometer, 4 Minuten plus. Wo es geht, gute Fahrt.
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5: 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Robin Lammershop hier morgen.

0: 11 nach 9, hier ist Radio Neandertal. Guten Morgen, bis Freitag müssen die Steuern abgegeben sein. Also ist noch Zeit, würde ich sagen, da kann man noch warten. Womit ihr euch eventuell nicht so viel Zeit lassen solltet bis zum letzten Tag, ist, wenn ihr dieses Jahr zum Comedy Camp nach Velbert wollt. Da tritt Kaya Jana zum letzten Mal auf. Der macht dann Schluss mit Live-Programm hier in Deutschland. Bei uns ist er noch im Forum in Velbert und Karten für den 26.10. gibt's noch, aber ich glaube, das dauert auch nicht mehr lang. Da müsstet ihr langsam mal gucken, mit wie vielen Leuten ihr dahin wollt, das abklären und dann Karten checken auf radioneandertal.de. Es ist lang immer sehr schön gewesen, auch als sie das letzte Mal in Velbert dabei war. Mirja Regensburg.
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3: Nein, aber es ist alles gut, so wie es ist. Ich habe keinen Bock auf Sport, das nervt mich einfach so. Ich trage meine Muffin-Jeans mit Stolz, obwohl heute ist es eine Muffin-Lakritz-Hose. Hier vorne der Mann mit dem blauen Oberteil, du kennst hier aber die Muffin-Jeans, ne? Oder gar nicht, bist du gar nicht. Hier, die Muffin-Jeans, wenn der Teig oben so übers Pünktchen. Hältst du dir gerade die Augen zu? Okay. Geil, bei der Frau daneben ist gerade die Brille beschlagen. Das ist die Muffin-Jeans, verstehst du? Hast du auch? Ja, geil, er so, hä? Nee, noch nie gesehen. Ich dachte, das gehört so, dass ich den Kleinen beim Pipi machen nicht sehen kann. Hinten haben das auch viele, ja, Love-Handles oder wie ich immer sage, Griffe zum Wegschmeißen. Das ist die Muffin-Jeans, ja. Nein, ich trage auch keine Spanx, das würde ich nicht. Kennst du Spanx, ne? Spanx, diese Schlankmachunterwäsche, diese Gummiteile. Wenn du einen Furz lässt, hast du auf den Rücken Blase.
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0: 18 nach 9, hier ist Radio Neandertal morgen.
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0: Wird ziemlich knapp heute, 9:22.
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0: Aber ihr habt abgestimmt auf radioneandertal.de und in unserer kostenlosen App und gewonnen hat Lisa Stansfield und Change. Yeah.

0: Guten Morgen, hier ist Radio Neandertal. Jetzt um 9:30 gibt's die Nachrichten mit Philipp Gerzer.
1: Guten Morgen.
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1: Nach dem tödlichen Anschlag auf den Christopher Street Day in Berlin sind die Sorgen um die Sicherheit groß, auch mit Blick auf kommende Veranstaltungen. Die Polizei in Hamburg hat bereits angekündigt, ihre Schutzmaßnahmen zu erhöhen und die Zahl ihrer Einsatzkräfte noch einmal aufzustocken. Der CSD in Hamburg wird mit etwa 250.000 Teilnehmerinnen und Teilnehmern wohl der größte am kommenden Wochenende. Vor Beginn einer neuen Hitzewelle in Frankreich versucht die Feuerwehr, die an der Atlantikküste wütenden Waldbrände weiter einzudämmen. Während der größere der beiden Brände bei Bordeaux den Einsatzkräften weiterhin zu schaffen mache, sei der flächenmäßig kleinere Brand inzwischen unter Kontrolle. Das sagte Präsident Emmanuel Macron beim Besuch der Einsatzleitung. Behörden fürchten aber, dass das Schlimmste noch nicht vorbei ist. Ab heute helfen auch deutsche Kräfte bei den Löscharbeiten. In Hahn geht der Streit um die Kita-Beiträge in die nächste Runde. Bürgermeister Vincent Enderes hatte auf die Vorwürfe der Elterninitiative reagiert. Jetzt widerspricht die Initiative seiner Antwort. Anna Teffert berichtet.
3: Der Bürgermeister hatte die Beitragserhöhung unter anderem mit notwendigen Investitionen in Schulen und Kitas gerechtfertigt. Die Initiative hält dagegen. Investitionen in Neubauten oder Sanierung seien gesetzlich gesondert geregelt und dürften nicht über die Elternbeiträge finanziert werden. Dafür sei der städtische Haushalt zuständig. Nach Berechnung der Initiative steigen die Beiträge für manche Familien um mehr als 120%. Die Elterninitiative fordert Rat und Verwaltung auf, die Satzung noch einmal zu überprüfen und gemeinsam mit betroffenen Familien nach besseren Lösungen zu suchen.
1: Die Stadt Langenfeld warnt aktuell vor dubiosen Anrufen, bei denen es um Gebäudesanierung oder Gebäudeeffizienz geht. Dabei würden angebliche Beratungen angeboten und konkrete Hausbesuche angekündigt. Die Anrufer würden dabei vortäuschen, im Namen der Stadt zu handeln. Die Stadt Langenfeld selbst mahnt allerdings zur Vorsicht und stellt klar, niemals geht die Stadt proaktiv und auch nicht telefonisch auf Hauseigentümer zu, um solche Beratungen anzubieten. Wer sich unsicher ist, sollte sich lieber einmal zu viel als einmal zu wenig bei Polizei oder Ordnungsamt melden. Und das waren die Nachrichten mit Philipp Gerzer.
0: Wir gucken noch aufs Wetter hier bei Radio Neandertal. Da bekommt ihr im Prinzip das, was ihr seht. Sonne. Den ganzen Tag. Heute bei 28 Grad. Morgen auch den ganzen Tag Sonne. Dann bei 34 Grad. Im Moment liegen wir noch bei angenehmen 20 Grad in Ratingen am Pönskenpark. 18 Grad in Hahn.
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0: Dann gucken wir auf Stau-Update. Da gibt es Staus auf der A46, Wuppertal-Düsseldorf zwischen Wuppertal-Barmen und Wuppertal-Katernberg 1 Kilometer 3 Minuten plus und A52 Düsseldorf-Essen zwischen Essen-Bergerhausen und dem Dreieck Essen-Ost 1 Kilometer 4 Minuten plus. Und wir haben noch eine WhatsApp bekommen an die 021 04 91 90 10.
5: Guten Morgen, die Micha hier. In Mettmann am Anfang der Osttangente, wenn man von der Elberfelder Straße auskommt, direkt am Kreisverkehr steht ein Blitzer. Achtung, hier ist 50.
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0: Was sich auch lohnt, ist am Wochenende mal zu gucken, was in der Mettmanner Oberstadt los ist. Also, da muss man nicht gucken, um zu sehen, oh, was mag da los sein. Ich kann es schon sagen, es ist das Mettmanner Open-Air-Kino vom Weltspiegel-Kino. Da werden zwei Filme gezeigt. Freitag gibt's Habe Kerkelings Extrawurst. Und am Samstag der Teufel trägt Prada 2. Tickets gibt's noch, vor allem auch zu gewinnen. Bei uns guckt da mal auf radioneandertal.de. Viel Glück, Robin Lammerschopf hier.

0: 20 vor 10, hier ist Radio Neandertal. Guten Morgen um 28 Grad Dienstag mit viel Sonne bei uns im Kreis Mettmann. Es wird aber noch heißer diese Woche. Übermorgen könnten 36 Grad drin sein. Die Nächte werden auch nicht so kühl, teilweise noch 25, 26 Grad. Jetzt gibt es natürlich die einen bei uns im Kreis Mettmann, die sagen, Gott sei Dank, endlich wird es mal Sommer. Und die anderen sagen, es ist ein bisschen too much. Wie seid ihr da so drauf, in Hilden zum Beispiel?
1: Ich mag Wärme, ich hasse Hitze. Ich fühle mich nicht vorbereitet. Ich habe einen Ventilator, aber ich fühle mich nicht gut dabei.
0: Auch das geht vorbei. Wir drücken die Daumen, dass es relativ zügig geht. So 25 Grad am Stück von Juni bis Ende August. Das wäre doch ein Träumchen, oder? Ja. Also schreibt gern, wie ihr damit klarkommt oder ob ihr sagt 36 Grad. Da fange ich gerade an zu lächeln. Ich brauche 40. Schreibt gerne 021 04 91 90 10.

0: Für alle, die es noch nicht wussten, wie großartig der Herminghauspark in Velbert ist, haben wir das heute Morgen mal geklärt, weil wir versorgen euch ja die Sommerferien lang über mit Tipps, was ihr Schönes machen könnt. 9:47. Hier ist Radio Neandertal. Da gibt es auch meinen Kompetenzbereich. Die Kollegen Anni Bullmann und Noah Weidlich waren da.
1: Jetzt sind wir hier an der Minigolfanlage angekommen. Bist du denn gut im Minigolf, Noah?
2: Ich würde sagen, nein. Ich bin eher so ein Typ, der einfach hart schlägt und hofft, dass es funktioniert. Ich weiß nicht, wie sieht's da bei dir aus? Bist du besser im Minigolf? Achtest du ein bisschen auf die Technik?
1: Also ich versuche es zumindest. Mir fällt es immer schwer, gerade zu spielen. Und das ist ja dann bei manchen Bahnen ein Problem. Aber ich habe noch das große Lebensziel, irgendwann mal meinen Papa im Minigolf zu besiegen. Also muss ich da noch viel trainieren.
2: Das ist immer der Endgegner, da wünsche ich viel Glück.
0: Ach, Minigolf ist toll. Lang schon nicht mehr gemacht, müsste ich mal wieder. Ganz viele Tipps für die Sommerferien findet ihr auf radioneandertal.de. Ich bin mitten.

0: Geburtstag. Gleich mal einen kleinen Hüpfer in den Pool. Club Truck Vekane öffnet gleich noch vor den Nachrichten um 10 hier bei Radio Neandertal 9.54 Uhr. Ich bin Robin Lammerschopf. Morgen.
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1: Mit Marc Weiß. Schönen guten Morgen. Nach dem mutmaßlich islamistischen Anschlag beim Christopher Street Day in Berlin rückt jetzt auch NRW in den Fokus. Die SPD im Landtag will wissen, ob der mutmaßliche Täter Verbindungen zu Nordrhein-Westfalen hatte. Gleichzeitig wird bundesweit über einen schärferen Umgang mit sogenannten Gefährdern diskutiert. Bundesinnenminister Dobrindt fordert strengere Regeln. NRW-Landesinnenminister Reul verweist darauf, dass es hier bei uns bereits weitreichende Möglichkeiten gäbe. Infos aus dem Landtagsstudio von José Nasiandi.
2: Die SPD hat hier im Landtag eine kleine Anfrage gestartet. Sie fordert die Landesregierung dazu auf, zu prüfen, ob der mutmaßliche Attentäter Kontakte nach NRW hatte, zum Beispiel zu islamistischen Gruppierungen oder zu gemeinsamen Chatgruppen. Konkrete Hinweise darauf gibt es bisher nicht, aber die Möglichkeit ist da. In NRW sind etwa 160 islamistische Gefährder registriert. Bundesinnenminister Dobrindt fordert jetzt offensiv Konsequenzen. Er wirbt unter anderem für mehr Präventivhaft und einen stärkeren Einsatz elektronischer Fußfesseln. Bei uns in NRW gibt es diese Instrumente bereits, sagte uns NRW-Innenminister Reul.
3: Wir haben durch unser Polizeigesetz uns neue Methoden auch ermöglicht. Wir haben zum Beispiel die Möglichkeit, elektronische Fußfesseln anzulegen im Einzelfall. Wir haben die Möglichkeit, jemanden auch präventiv in Gewahrsam zu nehmen. Das haben wir erweitert.
2: Reul kündigte an, zu prüfen, ob die bestehenden Instrumente ausreichen oder ob weitere Maßnahmen nötig seien. So ein Fall müsse dazu führen, dass man innehalte und wenn nötig neue Methoden einbaue, sagte er.
1: Infos von José Nasiandi aus dem Landtagsstudio. Vielen Dank. Und jetzt weitere Themen in der Zusammenfassung. Brasilien wehrt sich gegen die Zollpolitik von US-Präsident Trump. Das Land hat ein dafür vorgesehenes Verfahren bei der Welthandelsorganisation eingeleitet. Trump hatte aus nur schwer nachvollziehbaren Gründen von heute auf morgen 25% Aufschlag auf viele brasilianische Produkte eingeführt. Später kamen dann nochmal 12,5% wegen angeblicher Zwangsarbeit dazu. Diese Zölle verhängte Trump auch gegen die EU. Der Autobauer Mercedes-Benz hat im zweiten Quartal deutlich weniger Autos verkauft und 26% weniger Gewinn gemacht als im Jahr davor. Der Absatz ging um knapp 7% auf 417.800 Fahrzeuge zurück, meldet der Konzern am Vormittag. In der Region rund um Bordeaux versuchen tausende Feuerwehrleute und Soldaten weiter die schweren Waldbrände in den Griff zu bekommen. Sorgen bereitet in Frankreich die neue Hitzewelle, die im Anmarsch ist. Auch in Spanien sind die Brände weiterhin nicht unter Kontrolle. Seit gestern meldet jetzt auch Portugal mehrere Waldbrände. In den nordrhein-westfälischen Gefängnissen gibt es immer mehr Gefangene mit psychiatrischen Erkrankungen. Das geht aus einer Antwort des Justizministeriums hervor. Demnach hat sich die Zahl der stationären Behandlungen deshalb von 2021 bis 2025 vervierfacht. Die häufigste psychiatrische Diagnose im Strafvollzug waren demnach Suchterkrankungen, gefolgt von affektiven Erkrankungen wie Depressionen und Schizophrenien. Woran es liegen könnte, dass die Zahlen immer weiter steigen, wurde noch nicht untersucht. Und das waren die Nachrichten mit Marc Weiß.
0: Das Wetter.
4: Das ist ein schöner, sonniger, heißer Sommertag. Wie gemacht fürs Freibad. Bis zu 30 Grad kriegen wir, kein Regen in Sicht. Morgen dann noch heißer, stellenweise kann es auf 36 Grad hochgehen. Heute Nacht gehen die Temperaturen zurück auf 14 bis 19 Grad, also Fenster weit auf. Dann klappt es vielleicht auch mit dem Schlafen.
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4: Wir gehen auf die Autobahnen, hier die Staus ab 10 Minuten Wartezeit. A3 Frankfurt Richtung Köln zwischen dem Dreieck Holmer und Kreuz Köln-Ost 2 Kilometer. Knapp 20 Minuten braucht ihr da länger. A3 Köln Richtung Oberhausen zwischen Duisburg-Wedau und Oberhausen-Lierich 4 Kilometer, hier eine knappe Viertelstunde. A4 Aachen Richtung Köln zwischen dem Grenzübergang Fettschau und Aachen-Zentrum 3 Kilometer, da sind es gut 20 Minuten on top. A4 Olpe Richtung Aachen zwischen Kreuz Köln-Ost und dem Köln-Eiffeltor 6 Kilometer 12 Minuten und die A4 44 Dortmund Richtung Kassel, zwischen Büren und Marsberg, 4 Kilometer Stau, da braucht ihr 20 Minuten länger. Gute Fahrt euch.
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4: Claudia Löß hier, hallo zusammen, einen sonnigen Dienstag. Bei uns gibt es ja in dieser Woche jeden Tag Konzerttickets zu gewinnen. Und da hätte ich heute Amy McDonald für euch im Angebot. 2 Tickets für den 25. August Zeltfestival Ruhr in Bochum. Also schaut schon mal in Ruhe auf den Kalender, ob ihr da Zeit habt. Und dann gehen wir es gleich gemütlich an in einer Viertelstunde etwa. Bis dahin.

Sonnigen Dienstagvormittag euch. Wir peppen euch ja diese zweite Ferienwoche ein bisschen auf. Bei uns könnt ihr jeden Tag Tickets gewinnen für ein ausgesuchtes Konzert beim Zeltfestival Ruhr in Bochum. So, und heute gibt es Konzertkarten für Amy McDonald. Am 25. August tritt ihr auf. Das ist ein Dienstag, also genau heute in 4 Wochen, Amy McDonald.

0: viele super schöne Hits rausgebracht, Amy MacDonald. In Schottland ist sie ja geboren, eine ganz, ganz liebe, sympathische Frau. Ziemlich zurückhaltend mit Infos aus ihrem Privatleben, finde ich eigentlich auch ganz sympathisch. Aber letztes Jahr war sie bei uns und da haben wir sie gefragt, welches denn ihr Lieblingssommergetränk ist. Und ja, also Amy hat schon so einen ziemlich kernigen schottischen Dialekt, da muss man schon genau gut zuhören. Deswegen meine kleine Quizfrage, wenn ihr die beiden Tickets haben wollt für Amy MacDonald, sagt mir doch bitte jetzt, was ist ihr Lieblingsgetränk? Achtung.
1: I like in the summer, I like an Aperol Spritz.
0: Okay, so schwer war es auch wieder nicht, ne? Gerne anrufen jetzt. Was trinkt Amy MacDonald gerne im Sommer? 0850 80 550. Das hier ist die Studio-Hotline. 0850 80 550. Was trinkt Amy MacDonald gerne im Sommer?
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1: Mit Philipp Gerzer. Guten Tag. In Hahn geht der Streit um die Kita-Beiträge in die nächste Runde. Bürgermeister Vincent Enderes hatte auf die Vorwürfe der Elterninitiative reagiert. Jetzt widerspricht die Initiative seiner Antwort. Anna Teffert berichtet.
2: Der Bürgermeister hatte die Beitragserhöhung unter anderem mit notwendigen Investitionen in Schulen und Kitas gerechtfertigt. Die Initiative hält dagegen. Investitionen in Neubauten oder Sanierung seien gesetzlich gesondert geregelt und dürften nicht über die Elternbeiträge finanziert werden. Dafür sei der städtische Haushalt zuständig. Nach Berechnung der Initiative steigen die Beiträge für manche Familien um mehr als 120%. Die Elterninitiative fordert Rat und Verwaltung auf, die Satzung noch einmal zu überprüfen und gemeinsam mit betroffenen Familien nach besseren Lösungen zu suchen.
1: Mit den Sommerferien haben in Alt-Erkrath auch die Vorarbeiten zum Abriss des einsturzgefährdeten Hauptgebäudes der katholischen Grundschule Johannesschule begonnen. Das Gebäude wird zunächst entkernt, ab Mitte August folgen die finalen Abbrucharbeiten. An gleicher Stelle soll später der bereits beschlossene Neubau der Schule entstehen. Turnhalle, OGS und Verwaltungsräume sowie der Übergangsstandort bleiben erhalten. Das Gelände darf während der Arbeiten nicht betreten werden. Der OGS-Betrieb läuft in der Erkrather Grundschule aber weiter. Die Stadt Hilden möchte herausfinden, an welchen Stellen in der Stadt sich die Menschen unwohl fühlen. Langfristiges Ziel dabei ist die Verbesserung der Aufenthaltsqualität. Die Stadt hat dafür eine Online-Umfrage zu Angsträumen gestartet, an der man sich noch bis Anfang August beteiligen kann. Einen Link dahin findet ihr in den Lokalnachrichten bei uns in der App und auf radioneandertal.de. Und das waren die Nachrichten mit Philipp Gerzer.
3: Das Wetter.
4: Sonnig und warm, das ist wirklich einfach heute. Bis zu 30 Grad sind es heute Morgen, dann noch heißer 33 bis 36 Grad. Regen ist nicht in Sicht und auch die Nacht bleibt klar und trocken.
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4: Wir gehen auf die Autobahnen, hier die Staus ab 10 Minuten Wartezeit. A3 Frankfurt Richtung Köln zwischen dem Dreieck Holmer und Kreuz Köln-Ost 2 Kilometer. Knapp 20 Minuten braucht ihr da länger. A3 Köln Richtung Oberhausen zwischen Duisburg-Wedau und Oberhausen-Lierich 4 Kilometer, hier eine knappe Viertelstunde. A4 Aachen Richtung Köln zwischen dem Grenzübergang Fettschau und Aachen-Zentrum 3 Kilometer, da sind es gut 20 Minuten on top. A4 Olpe Richtung Aachen zwischen Kreuz Köln-Ost und dem Köln-Eiffeltor 6 Kilometer 12 Minuten und die A4 44 Dortmund Richtung Kassel, zwischen Büren und Marsberg, 4 Kilometer Stau, da braucht ihr 20 Minuten länger. Gute Fahrt euch.
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4: Also, was Amy McDonald gerne im Sommer trinkt, das haben wir gerade von ihr gehört. Ihr habt es ja hoffentlich erkannt. Alba de Soler, ja, weiß ich nicht, ich denke mal, den packt man in Sangria in den Pool, oder? La Libertad jetzt für euch. Claudia Lös hier, einen wunderschönen Dienstag mit uns.

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Michael Schulte ist es für euch im besten Mix an diesem sonnigen Dienstagvormittag. Und jetzt geht es um 2 Konzertkarten für Amy Macdonald. Wen habe ich denn da in der Leitung?

0: Oh, und wann war das? Weißt du, kannst du dich noch erinnern?
1: Vor ein paar Jahren in Dortmund.
0: Und gute Frau, oder? Ein Hit nach dem anderen, den die da raushaut.
1: Hat uns super gut gefallen, ja.
0: Jetzt ging es ja um ihren Sommerdrink, um ihren Lieblingssommerdrink. Hast du verstanden, was sie besonders gerne trinkt?
1: Ich habe rausgehört, Aperol Spritz.
0: Und das ist sowas von richtig. Super, Glückwunsch!
1: Ja, danke!
0: So schnell kann man beim Kochen mal eben 2 Tickets gewinnen.
1: Ja, prima!
0: Ein guter Dienstag für dich.
1: So ist es. Mhm.
0: Dann wünschen wir dir ein kühles Getränk. Was trinkst du denn gerne?
1: Ja, ich bevorzuge eigentlich Wasser.
0: Das ist auch genau. Man soll auch sehr viel Wasser trinken in diesen Tagen. Du machst alles richtig. Camilla, ich wünsche dir viel Spaß. Mit wem gehst du? Wen nimmst du mit?
1: Ich nehme meine Tochter mit.
0: Wunderbar. Viel Spaß euch beiden.
1: Ja, danke schön.
0: Und eine gute Woche noch, ne?
1: Mhm. Gleichfalls.
0: Tschüss. Ciao.
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0: noi, bei uns.
1: Jennifer Lopez und David Guetta, Save Me Tonight.

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1: Mit Marc Weiß. Schönen guten Tag. Seit Tagen schon sorgen schwere Waldbrände in Frankreich und Spanien für große Probleme. Aus der besonders stark betroffenen Region Bordeaux kommt jetzt aber zur Abwechslung auch mal eine Meldung, die Hoffnung macht. Rund 15.000 Menschen können aktuell in ihre Häuser zurück. Danny Hoppe aus dem News-Team. Diese Menschen wohnen in einem Gebiet bei Biscarrosse.
2: Genau, dort hat die Feuerwehr den Brand gestern unter Kontrolle bekommen und auch generell hat sich das Feuer im Brandgebiet des Departements Gironde in der Nacht nicht weiter ausgedehnt. Damit ist die Lage dort jetzt seit 2 Tagen stabil. Das ist schon mal ein kleiner Erfolg, aber die Situation bleibt angespannt, auch weil eine neue Hitzewelle ansteht. Dadurch wird es auch wieder trockener und das macht den Einsatzkräften Sorgen. Inzwischen sind im Kampf gegen die Flammen fast 6.000 Feuerwehrleute, Soldaten und Polizisten im Einsatz, dazu 18 Löschflugzeuge. Rund um Bordeaux ist inzwischen eine Fläche größer als die Stadt Köln zerstört worden.
1: Lass uns auch noch in die anderen Länder schauen. Auch in Spanien hat sich die Lage aber zumindest etwas entspannt, hört man.
2: Ja, aber die Behörden sagen ganz klar, es sei noch zu früh für eine Entwarnung, gerade auch mit Blick auf die Regionen Madrid und Toledo. Denn die nächsten Stunden gelten als entscheidend, weil auch in Spanien ab morgen eine neue Hitzewelle erwartet wird. Und deshalb befürchten Klimaforscher, dass es in den nächsten Wochen noch schlimmere Waldbrände geben könnte. Auch in Portugal scheint es jetzt loszugehen. Das Land war in den letzten Wochen weitgehend verschont geblieben. Dort wurden gestern aber auch mehrere Waldbrände gemeldet. Und auch dort waren zuletzt zum Teil Temperaturen in Richtung 40 Grad erwartet worden.
1: Infos von Danny Hoppe aus dem News-Team. Vielen Dank und jetzt die weiteren Themen in der Zusammenfassung. Es gibt möglicherweise neue Hoffnung auf ein Öffnen der Straße von Hormuz. Nach Meldungen des iranischen Staatsfernsehens führt der Iran Gespräche mit Saudi-Arabien und dem Oman über eine mögliche Öffnung der wichtigen Seehandelsroute. Die Passage wurde im Iran-USA-Krieg immer wieder von beiden Seiten blockiert. Diese Blockade ist der Hauptgrund für die aktuell hohen Ölpreise. Ein Erdbeben der geschätzten Stärke 7,1 hat den Süden Japans erschüttert. Die nationale Wetterbehörde gab eine Tsunami-Warnung heraus. Zu möglichen Schäden oder Opfern gibt es noch keine Angaben. Es gäbe aber keine Unregelmäßigkeiten an den Atomkraftwerken, melden japanische Medien. Die nächste Hitzewelle steht leider auch bei uns an. Am Oberrhein werden heute bis 33 Grad erwartet. Davon bleiben wir hier noch verschont. In NRW ist bei 31 Grad Schluss. Mittwoch und Donnerstag wird es dann aber sportlich. Der DWD rechnet in einigen Regionen Deutschlands mit bis zu 39 Grad. Die Deutsche Umwelthilfe hat einen etwas ungewöhnlichen Prozess gegen einen Luxus- und Sportwagenverkäufer gewonnen. Der Händler hatte Kunden offenbar nicht immer transparent über die Kraftstoffverbräuche und CO2-Emissionen der Luxusautos informiert. Diese Werte sind bei hoher Motorleistung natürlich deutlich höher als bei einem 100 PS-Auto. Der Händler hatte laut Umwelthilfe aber argumentiert, dass sich Käufer von Lamborghini, Porsche oder Ferrari für so etwas nicht interessierten. Laut Urteil des Landgerichts Stuttgart ist das egal. Auch Händler für Luxusautos und Sportwagen müssen über Verbrauchswerte und Emissionen genauestens informieren, entschieden die Richter. Die Umwelthilfe kündigte an, weiterhin zu prüfen, ob sich Händler an diese Vorgaben immer halten. Und das waren die Nachrichten mit Marc Weiß.
0: Das Wetter.
3: Ein sonniger, heißer Tag, wie gemacht für die Sommerferien. Bis zu 30 Grad kriegen wir heute. Regen ist nicht in Sicht. Morgen dann noch heißer. Stellenweise kann es bis zu 36 Grad hochgehen. Heute Nacht gehen die Werte zurück auf 14 bis 19 Grad. Also Fenster weit auf. Vielleicht klappt es dann auch mit dem Schlafen.
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3: Viertelstunde länger braucht ihr auf diesen Autobahnen. A1 Dortmund Richtung Köln zwischen Wuppertal-Langerfeld und Wuppertal-Ronsdorf. 2 Kilometer Stau, knapp 20 Minuten on top. A3 Frankfurt Richtung Köln zwischen dem Dreieck Heumer und Kreuz Köln-Ost. 2 Kilometer Viertelstunde. A44 Dortmund Richtung Kassel zwischen Kreuz Würneberg-Haaren und Marsberg. 6 Kilometer Stau, 25 Minuten kommt da oben drauf. A46 Düsseldorf Richtung Wuppertal zwischen Wuppertal-Katernberg und Wuppertal-Oberbarmen. 6 Kilometer Viertelstunde. Und die A59 Duisburg Richtung Dienstlaken zwischen dem Kreuz Duisburg und Kreuz Duisburg Nord 3 Kilometer Stau. Da braucht ihr fast eine Viertelstunde länger. Gute Fahrt!
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3: Hallo zusammen am Dienstag. Boah, jetzt bei diesem Wetter Open-Air-Konzerte, das ist aber auch wirklich 10 von 10, oder? Roxette spielt für euch nächste Woche auf dem Bonner Kunstrasen am 3. August. Das ist ein Montag, wirklich eine sehr, sehr schöne Location da. Das Konzert präsentiert von uns, von den NRW-Lokalradios. Hier sind Roxette für euch. Fading like a flower. Mein Name ist Claudia Löhr. Hallo zusammen.

0: Das ist der Dienstagvormittag, gleich 11:15. Nach dem tödlichen Angriff auf dem Christopher Street Day in Berlin am Samstag ist ja bei uns in NRW die Anteilnahme natürlich auch sehr groß. Und es herrscht auch hier und da ein bisschen Unsicherheit. Bei uns in Nordrhein-Westfalen finden ja auch sehr viele CSD-Umzüge statt in den kommenden Wochen. In Bonn zum Beispiel jetzt am Wochenende oder in Moers. In Essen dann übernächste Woche die Ruhr Pride. Und da gab es gestern schon eine Mahnwache in der Innenstadt.
1: Es ist wichtig, jetzt Flagge zu zeigen, jetzt mutig zu sein, rauszugehen, zeigen, wo man hingehört und eben dieser politischen Strömung, die es ja leider gibt, etwas entgegenzusetzen.
2: Dass die Menschen wieder mehr Empathie füreinander empfinden und nicht mehr so viel gewaltsam in Schwarz-Weiß-Denken aufeinander losgehen, denn damit kommen wir nicht weiter.
3: Ja, ich hätte nicht gedacht, dass das so nochmal kommt, in diese Richtung überhaupt geht, weil wir ja genau auf den anderen Wegen eigentlich waren oder sind und jetzt läuft genau in die falsche Richtung.
0: Für die Ruhr Pride am 8. August hoffen die Veranstalter jetzt auf noch mehr Besucher. Also die queere Community bei uns in NRW zeigt sich auf jeden Fall kämpferisch. Es gab gleich mehrere Mahnwachen gestern, unter anderem am Nachmittag in Essen.
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1: Mit Philipp Gerzer. Guten Tag. In Hahn geht der Streit um die Kita-Beiträge in die nächste Runde. Bürgermeister Vincent Enderes hatte auf die Vorwürfe der Elterninitiative reagiert. Jetzt widerspricht die Initiative seiner Antwort. Anna Teffert berichtet.
2: Der Bürgermeister hatte die Beitragserhöhung unter anderem mit notwendigen Investitionen in Schulen und Kitas gerechtfertigt. Die Initiative hält dagegen. Investitionen in Neubauten oder Sanierung seien gesetzlich gesondert geregelt und dürften nicht über die Elternbeiträge finanziert werden. Dafür sei der städtische Haushalt zuständig. Nach Berechnung der Initiative steigen die Beiträge für manche Familien um mehr als 120%. Die Elterninitiative fordert Rat und Verwaltung auf, die Satzung noch einmal zu überprüfen und gemeinsam mit betroffenen Familien nach besseren Lösungen zu suchen.
1: Mit den Sommerferien haben in Alt-Erkrath auch die Vorarbeiten zum Abriss des einsturzgefährdeten Hauptgebäudes der katholischen Grundschule Johannesschule begonnen. Das Gebäude wird zunächst entkernt, ab Mitte August folgen die finalen Abbrucharbeiten. An gleicher Stelle soll später der bereits beschlossene Neubau der Schule entstehen. Turnhalle, OGS und Verwaltungsräume sowie der Übergangsstandort bleiben erhalten. Das Gelände darf während der Arbeiten nicht betreten werden. Der OGS-Betrieb läuft in der Erkrather Grundschule aber weiter. Die Stadt Langenfeld warnt aktuell vor dubiosen Anrufen, bei denen es um Gebäudesanierung oder Gebäudeeffizienz geht. Dabei würden angebliche Beratungen angeboten und konkrete Hausbesuche angekündigt. Die Anrufer würden dabei vortäuschen, im Namen der Stadt zu handeln. Die Stadt Langenfeld selbst mahnt allerdings zur Vorsicht und stellt klar, niemals geht die Stadt proaktiv und auch nicht telefonisch auf Hauseigentümer zu, um solche Beratungen anzubieten. Wer sich unsicher ist, sollte sich lieber einmal zu viel als einmal zu wenig bei Polizei oder Ordnungsamt melden. Und das waren die Nachrichten mit Philipp Gerzer.
3: Das Wetter.
4: Das ist ziemlich einfach heute. Warm und trocken ist es. Bis zu 30 Grad kriegen wir heute Morgen dann noch heißer. 33 bis 36 Grad. Regen ist nicht in Sicht und auch die Nacht bleibt trocken und klar.
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4: Viertelstunde länger braucht ihr auf diesen Autobahnen. A1 Dortmund Richtung Köln zwischen Wuppertal-Langerfeld und Wuppertal-Ronsdorf. 2 Kilometer Stau, knapp 20 Minuten on top. A3 Frankfurt Richtung Köln zwischen dem Dreieck Heumer und Kreuz Köln-Ost. 2 Kilometer Viertelstunde. A44 Dortmund Richtung Kassel zwischen Kreuz Würneberg-Haaren und Marsberg. 6 Kilometer Stau, 25 Minuten kommt da oben drauf. A46 Düsseldorf Richtung Wuppertal zwischen Wuppertal-Katernberg und Wuppertal-Oberbarmen. 6 Kilometer Viertelstunde. Und die A59 Duisburg Richtung Dienstlaken zwischen dem Kreuz Duisburg und Kreuz Duisburg Nord 3 Kilometer Stau. Da braucht ihr fast eine Viertelstunde länger. Gute Fahrt!
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4: Es ist, wie es ist, nämlich sehr, sehr warm. Was macht denn ihr mit dem Wetter eigentlich?
5: Wir haben uns vorgenommen, wir gehen schwimmen und vielleicht gehen wir ins Bauhaus, holen uns einen schönen Pool.
4: Pool holen ist eine gute Sache. Ansonsten ist so ein See ja auch eine schöne Option. Deswegen stellen wir euch in dieser Woche die schönsten Badeseen NRWs vor. Und da haben wir gleich den Tärnscher See für euch in Selm. Claudia Löß hier. Hallo zusammen.

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4: Also tatsächlich ist es so, dass wir fürs Parken 3 Euro nehmen, egal wie lange jemand bei uns ist. Erwachsene ab 15 zahlen 6 Euro und Kinder von 5 bis 15 zahlen 3 Euro.
5: Was können wir da machen?
6: Also man kann Aquaclimben gehen auf dem Klettergerüst oder Stand-Up-Paddeln auf dem See.
7: Schwimmen und sich erholen.
8: Ein Angelverein ist schräg gegenüber. Ja, und ansonsten kann man super joggen gehen und im Wald was machen.
5: Kann ich meine Kids mitbringen?
7: Also ich denke schon, ich habe Kinder. Meine Kinder sind jetzt groß, aber wenn ich das sehe, die haben hier einen Wasserpark, ne, einen Spielplatz.
6: Der See ist schon groß, aber trotzdem relativ übersichtlich. Also man hat einen relativ guten Blick auf Kinder. Und unten am See ist auch so ein Sprungbrett und das ist relativ nah am Rand. Also ich glaube, das ist schon gut für Kinder.
8: Und es gibt auch extra so einen kleinen Nichtschwimmerbereich, wo es halt nicht ganz so tief ist, wo Kinder halt auch gut schwimmen können. Das ist so mit Bojen so abgezäunt.
5: Treffen wir uns zum Essen oder nur für Drinks?
6: Wir treffen uns zu Essen und Drinks und Küchenchef Daniel weiß, was am besten geht.
9: Also Pommes natürlich, Currywurst Pommes, gar keine Frage. Fritten NRW geht bei uns auch gut. Das ist die mit Sour Cream, mit Tomatenwürfel und mit Guacamole. Frische Cocktails, Limoncello Spritz, Wildberry Lillet, Aperol und so weiter. Ein frisch gezapftes Weizen, ein helles, ein Radler direkt vom Fass oder auch ein Pilz natürlich. Ja, und dabei ein Blick auf den See. Ich würde sagen, besser geht's nicht, oder?
5: Können wir da chillen?
6: Kann man, wenn es nicht zu voll ist, perfekt. Ist es zu voll, ist es etwas lauter, aber ansonsten ist das echt toll hier.
7: Ja, ich denke mal, das ist eine Oase im Ruhrgebiet. Und das hat man selten. Und hier der Ternscher See, wenn man sich das anguckt, das ist eine kleine, eingeschworene Gemeinschaft.
5: Ist es ein Match?
6: Also ich würde sagen, schon ein Match. Im Sommer bin ich ja auch sehr oft mit Freunden. Das ist schon cool hier.
10: Ein Match. Wir kommen regelmäßig hin. Wir finden es immer toll.
8: Perfekt Match.
11: Ich sage immer perfekt. Das Bessere gibt es nicht.

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1: Mit Marc Weiß. Schönen guten Tag. Wie können Anschläge wie der auf den CSD in Berlin in Zukunft verhindert werden? Darüber wird gerade in der Politik diskutiert. Vor allem der Umgang mit Gefährdern steht dabei im Mittelpunkt. Bundesinnenminister Dobrindt hat schon Vorschläge gemacht und auch die SPD zeigt sich dafür offen. Danny Hoppe aus dem News-Team zum Beispiel, was die elektronische Fußfessel für Gefährder angeht, da ist man offenbar auf einer Linie.
2: Ja, Dobrindt hatte am Abend im ZDF gesagt, die Fußfessel müsse zum Standard bei Gefährdern werden. Und auch der SPD-Innenpolitiker Fiedler hat sich in der ARD jetzt für eine härtere Gangart ausgesprochen. Es gehöre jetzt wirklich alles in die Debatte, was das Risiko solcher Anschläge weiter herunterfahre. Und dazu gehöre eben auch die Fußfessel. Auch bei einem anderen Punkt, den Dobrindt vorgeschlagen hat, zeigt sich Fiedler offen einer Präventivhaft, also dass Gefährder eingesperrt werden können, um schwere Straftaten zu verhindern. Eine Hürde sieht er hier aber, nämlich die unterschiedlichen Polizeigesetze der Länder. Denn was in einem Bundesland für so eine Präventivhaft ausreicht, ist in einem anderen nicht immer der Fall. Hier müsse man jetzt nach einer einheitlichen Lösung suchen. Dobrindt hatte noch einen weiteren Vorschlag gemacht. Er will das Jugendstrafrecht ändern. Es sei inakzeptabel, dass es auch bei erwachsenen Gefährdern angewendet werde. Der mutmaßliche Täter vom CSD, Abdul B., war ja 21 Jahre alt und er war im Mai zu einer Jugendstrafe von 1 Jahr und 10 Monaten verurteilt worden, weil er sich der Terrormiliz IS anschließen wollte. Trotzdem blieb er am Ende auf freiem Fuß. Also zu besprechen gibt es genug in der Koalition.
1: Danny Hoppe mit Infos. Vielen Dank. Jetzt die weiteren Themen in der Zusammenfassung. Bei dem Erdbeben der Stärke 7,1 sind im Südwesten Japans ersten Berichten zufolge mehrere Menschen verletzt worden. Nach Meldungen japanischer Medien gibt es aktuell in 48.000 Haushalten keinen Strom. Genauere Zahlen wurden noch nicht veröffentlicht. Seit Tagen sorgen schwere Waldbrände in Frankreich und Spanien für große Probleme. Aus der besonders stark betroffenen Region Bordeaux kommen jetzt zur Abwechslung aber mal Meldungen, die Hoffnung machen. Rund 15.000 Menschen dort konnten schon wieder in ihre Häuser zurück. Zinedine Zidane ist neuer Trainer der französischen Fußballnationalmannschaft. Der Verband hat den Vertrag vorhin offiziell bestätigt. Der 54-Jährige unterschrieb wie erwartet bis 2030. Wichtigste Ziele sind möglichst die Titel bei der EM 28 und der WM dann 2 Jahre später. Immer mehr Dinge werden online bestellt, reklamiert oder grundsätzlich geregelt. Das gilt inzwischen auch für Ferienwohnungen und Häuser. Im vergangenen Jahr vermittelten allein die Internetanbieter Airbnb, Booking und Expedia 68 Millionen Übernachtungen, meldet das Statistische Bundesamt. Das waren 13% mehr als im Jahr davor und über 80% mehr als im Jahr vor Corona 2019. Dabei sind sowohl inländische Buchungen gestiegen als auch die von Gästen aus dem Ausland. Ganz vorne liegen hier aktuell die Niederlande. Länder mit 2,9 Millionen Buchungen in deutschen Ferienwohnungen. Danach folgen Urlauber aus Polen und den USA. Und das waren die Nachrichten mit Marc Weiß.
0: Das Wetter.
3: Der Hochsommer nimmt wieder Fahrt auf. Sonnig und warm ist es heute bis zu 30 Grad. Morgen legen wir da noch ein bisschen was drauf. 33 bis 36 Grad. Regen ist nicht in Sicht. Heute Nacht gehen die Werte runter auf 14 bis 19 Grad.
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3: Die Staus ab 10 Minuten Wartezeit für euch. Wir starten mit der A1 Dortmund Richtung Köln. Zwischen Wuppertal-Langerfeld und Wuppertal-Ronsdorf 2 Kilometer Stau. Das sind gut 10 Minuten, die ihr da länger braucht. Die A4 Olpe Richtung Köln zwischen Overath und Bergisch-Gladbach-Bensberg 2 Kilometer 20 Minuten on top. A4 Köln Richtung Aachen zwischen Dreieck-Heumer und dem Kreuz Köln-Süd 3 Kilometer 10 Minuten on top. A44 Dortmund Richtung Kassel zwischen Kreuz-Würneberg-Haaren und Marsberg 7 Kilometer 40 Minuten kommt da oben drauf. Und die A46 Düsseldorf Richtung Wuppertal zwischen Düsseldorf-Eller und Kreuz-Hilden 3 Kilometer Stau. Hier braucht ihr eine gute halbe Stunde länger. Gute Fahrt euch!
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3: Claudia Löhrs hier. Hallo zusammen an diesem Dienstag. Die Waldbrände halten ja mittlerweile wirklich ganz Südeuropa in Atem. In Frankreich gibt es gerade vorsichtig in Warnung. Da dürfen jetzt 15.000 Menschen wieder in ihre Häuser zurück. Aber die nächste Hitzewelle droht. Eine Kollegin von uns ist zurzeit in Südfrankreich, macht dort Urlaub in einem der betroffenen Gebiete. Wie sie und ihre Familie die Situation dort gerade erleben, das erzählt sie uns gleich in einer Viertelstunde.

0: Also diese Bilder in Südeuropa, das macht wirklich fassungslos. In Spanien spricht man vom größten Waldbrand der Geschichte. Auch in Frankreich, in der Region Bordeaux, mussten mindestens 220.000 Menschen ihre Häuser verlassen. Im Moment sieht es da etwas entspannt aus, aber eine neue Hitzewelle rollt an. Unsere Nachrichtenkollegin Sabrina Wegener, die ist gerade in Frankreich im Urlaub in Hautain. Das ist ca. 30 Kilometer von den Flammen rund um Bordeaux entfernt. Sabrina, wie ist die Lage bei dir und bei deiner Familie?
1: Ja, die Situation ist schon so ein bisschen erschreckend, muss ich sagen. Also die Stimmung ist irgendwie ganz komisch, gerade so unter den Franzosen. Das merkt man natürlich, ganz angespannte Stimmung. Hier sind alle Wege rund um den Campingplatz gesperrt. Man kann hier kein Fahrrad fahren. Überall sieht man wirklich abgesperrte Bereiche. Lediglich die Hauptstraßen sind befahrbar. Und es ist irgendwie auch immer so ein bisschen die Sorge, ja, werden wir jetzt doch noch evakuiert oder nicht? Ne? Also das hat man immer das Gefühl.
0: Ja, und diese Bilder sind ja unglaublich. Wirklich diese, also statt blauen Himmel seht ihr wirklich diese Rauchschwaden.
1: Genau, also wir, als wir am Strand waren oder zwischendurch, wenn wir am Strand sind, sieht man wirklich dicke Rauchschwaden. Also erst guckt man in den Himmel und denkt, ist das jetzt ein Gewitter, was aufzieht? Nee, das sind tatsächlich die Rauchschwaden, die eben da aus Arcachon, Bordeaux zu uns rüberziehen. Mhm. Also am Samstag war es zum Beispiel so, dass es hier unfassbar nach Feuer und Rauch gerochen hat. Gestunken den ganzen Tag. Es hat hier Asche geregnet. Es war eigentlich unerträglich. Man hat kaum Luft gekriegt. Und da hat man sich schon Sorgen gemacht. Dann hat man auch gemerkt, wie hier alle schnell mit ihren Autos zur Tankstelle gefahren sind, irgendwie das Auto nochmal vollgetankt haben für den Fall der Fälle, dass man eben dann schnell flüchten muss. Ne?
0: Besteht die Gefahr, dass das Feuer auch zu euch übergreift oder seid ihr da einigermaßen safe?
1: Nee, das kann passieren. Also das Feuer ist 30 Kilometer von uns entfernt. Aber sollte der Wind sich wieder drehen, könnte das natürlich auch ganz schnell wieder sein, dass in die andere Richtung zieht.
0: Also ich drücke euch ganz feste die Daumen, dass das bald vorbei ist. Es sieht zwar nicht so aus, aber dass ihr da auf jeden Fall mit heiler Haut rauskommt.
1: Ja, danke schön. Das ist ganz lieb.
0: Und dass ihr gut nach Hause kommt. Grüße alle.
1: Ja, danke schön. Ja,
0: danke auch.
1: Bis dahin. Sehr gerne.
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1: Mit Philipp Gerzer, guten Tag. In Hahn geht der Streit um die Kita-Beiträge in die nächste Runde. Bürgermeister Vincent Enderes hatte auf die Vorwürfe der Elterninitiative reagiert. Jetzt widerspricht die Initiative seiner Antwort. Anna Teffert berichtet.
2: Der Bürgermeister hatte die Beitragserhöhung unter anderem mit notwendigen Investitionen in Schulen und Kitas gerechtfertigt. Die Initiative hält dagegen. Investitionen in Neubauten oder Sanierung seien gesetzlich gesondert geregelt und dürften nicht über die Elternbeiträge finanziert werden. Dafür sei der städtische Haushalt zuständig. Nach Berechnung der Initiative steigen die Beiträge für manche Familien um mehr als 120%. Die Elterninitiative fordert Rat und Verwaltung auf, die Satzung noch einmal zu überprüfen und gemeinsam mit betroffenen Familien nach besseren Lösungen zu suchen.
1: Mit den Sommerferien haben in Alt-Erkrath auch die Vorarbeiten zum Abriss des einsturzgefährdeten Hauptgebäudes der katholischen Grundschule Johannesschule begonnen. Das Gebäude wird zunächst entkernt, ab Mitte August folgen die finalen Abbrucharbeiten. An gleicher Stelle soll später der bereits beschlossene Neubau der Schule entstehen. Turnhalle, OGS und Verwaltungsräume sowie der Übergangsstandort bleiben erhalten. Das Gelände darf während der Arbeiten nicht betreten werden, der OGS-Betrieb läuft in der Erkrather Grundschule aber weiter. Die Stadt Hilden möchte herausfinden, an welchen Stellen in der Stadt sich die Menschen unwohl fühlen. Langfristiges Ziel dabei ist die Verbesserung der Aufenthaltsqualität. Die Stadt hat dafür eine Online-Umfrage zu Angsträumen gestartet, an der man sich noch bis Anfang August beteiligen kann. Einen Link dahin findet ihr in den Lokalnachrichten bei uns in der App und auf radioneandertal.de. Und das waren die Nachrichten mit Philipp Gerzer.
3: Das Wetter.
4: So sieht der Hochsommer aus. Sonnig und warm heute, bis zu 30 Grad. Und morgen wird es noch wärmer, bis zu 36 Grad geht es stellenweise hoch. Regen ist nicht in Sicht und heute Nacht geht es ein bisschen runter auf 14 bis 19 Grad.
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4: Das hier sind die längeren Staus für euch. Wir starten mit der A3 Köln Richtung Oberhausen zwischen Duisburg-Wedau und Oberhausen-Lierich. 3 Kilometer Stau, da sind es fast eine Viertelstunde, die ihr da länger braucht. A44 Dortmund Richtung Kassel zwischen Kreuz-Würneberg-Haaren und Marsberg. 9 Kilometer, da sind es fast 50 Minuten on top. A46 Düsseldorf Richtung Wuppertal zwischen Dreieck Düsseldorf-Süd und Kreuz-Hilden. 2 Kilometer plus 20. A57 Köln Richtung Krefeld zwischen Bowart und Krefeld-Zentrum. 4 Kilometer, knappe Viertelstunde. Und die A57 Krefeld Richtung Köln zwischen Köln-Worringen und Kreuz-Köln-Nord. 4 Kilometer Stau, da steht ihr eine knappe halbe Stunde länger. Kommt gut an.
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4: Claudia Löh hier, guten Tag zusammen. Ab heute dürft ihr ja wieder über das Jugendwort des Jahres abstimmen, also sofern ihr zwischen 11 und 20 Jahre alt seid. 10 Begriffe sind wie immer vorgeschlagen. Digger ist zum Beispiel mit dabei. Naja, das haben wir ja nun mal alle schon mal gehört. Macker auch. Gute Käse finde ich persönlich ganz witzig. Also wenn irgendwas nicht nur gut ist, sondern richtig gut, ja, dann ist es gute Käse. Als Beispiel heißt es hier, der Song ist gute Käse. Da lasse ich doch einfach mal so stehen. Hier ist Taylor Swift für euch. Schönen Dienstagmittag.

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0: Hallo an diesem Dienstag. Es gibt neue Musik von Ray Garvey. Der hat einen Song zusammen mit einem Mann gemacht, der schon seit vielen Jahren als Produzent mit ihm zusammenarbeitet. Imran heißt er. Bisher ist er immer nur im Hintergrund geblieben und jetzt zum ersten Mal taucht er auch mit seiner Stimme in diesem Song auf. Der Song heißt Rivers, also Flüsse, und Imran hat uns ein bisschen was erzählt über den Song.
1: In Rivers geht es darum, für jemanden da zu sein, vollkommen egal, was passiert. Im Refrain geht es ja auch genau darum, egal wie schwer es ist, ich werde dich tragen. Selbst wenn die Flüsse nicht mehr fließen, werde ich für dich da sein.
0: Genau, dieser Song ist sehr persönlich. Es geht nämlich um die beiden Herzensmenschen von Imran und von Ray. Das hat er uns verraten.
2: Es ist ein wunderschönes Lied über den Weg zur Liebe. So ist The River, das Fluss, es verkörpert halt den Weg, den wir beide in unserem Leben halt irgendwie so gegangen sind, um unsere Liebe zu finden. So wie Imran das erwähnt, mit Valerie und genauso wie ich mit Josephine. Irgendwie so diese erste Mal, diese erste Begegnung, dieses erste Gefühl von verliebt zu sein. Man glaubt, dass man das schon tausendmal geschrieben hat, aber dann schreibt man das einmal und denkt halt, das ist genau das, was ich sagen sollte oder wollte. Und das ist crazy nach so vielen Jahren vom Songwriting.
0: Also es klingt, als wäre er wirklich immer noch sehr, sehr schwer verliebt. Schöner kann man es nicht sagen.

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1: Mit Lena Bauer, guten Tag. Der eine Krieg beschäftigt uns schon seit Jahren, der andere erst seit ein paar Monaten. Die Folgen davon spüren wir aber in beiden Fällen und sowohl in der Ukraine als auch im Iran ist aktuell keine wirkliche Lösung in Sicht. Die Blicke wandern heute in dem Zusammenhang nach Washington. Im Weißen Haus soll nämlich nach Lösungen in beiden Kriegen gesucht werden. US-Präsident Trump trifft sich zuerst mit Israels Ministerpräsident Netanyahu. Später will er dann auch noch mit dem ukrainischen Präsidenten Selenskyj sprechen, der wohl Medienberichten nach bereits in Washington eingetroffen ist. Mark Weiß hat weitere Infos dazu.
2: Für Selenskyj haben weitere Waffenlieferungen Priorität. Vor allem Abwehrsysteme braucht die Ukraine dringend. Die Beziehungen zwischen Trump und Selenskyj hatten sich in den vergangenen Monaten verbessert. Trump lobte Selenskyj zuletzt als mutig im Kampf gegen Russland. Die Situation des Krieges ist allerdings aktuell weiter festgefahren. Bei einem Treffen von US-Außenminister Rubio mit seinem russischen Kollegen Lavrov gab es keine konkreten Ergebnisse. Für Fortschritte seien neue Vorschläge und neue Ideen notwendig, das sagte Rubio nach dem Treffen. Trumps Verhältnis zu Netanyahu galt zuletzt als angespannt. Israel hatte mehrfach die Bemühungen der USA um Verhandlungen mit dem Iran kritisiert. Trump soll Netanyahu am Telefon sogar angebrüllt haben, nachdem Israel zum wiederholten Male den Libanon angegriffen und damit gegen US-iranische Vereinbarungen verstoßen hatte. Der Streit soll sehr weit gegangen sein. Angeblich hat Trump im Verlauf des Gespräches sogar mit dem Ende der amerikanischen Unterstützung für Israel gedroht.
1: Danke, Marc, für die Zusammenfassung. Und damit schauen wir jetzt auf die weiteren Themen in Kürze. Die Waldbrandlage im Südwesten von Frankreich ist stabil. Das sagen die Behörden mit Blick auf die letzten 24 Stunden. Mehrere Brandentwicklungen konnten demnach unter Kontrolle gebracht werden. Wirkliches Aufatmen gibt es aber nicht, auch weil der Wetterdienst mit steigenden Temperaturen und mehr Wind rechnet. Beides könnte laut Wetterexperten dafür sorgen, dass die Flammen erneut auffachen. Ein Erdbeben hat den Südwesten Japans erschüttert. Die nationale Wetterbehörde spricht von einem Beben der Stärke 7,1 und warnt vor möglichen Nachbeben. Straßen und Gebäude sind teils schwer beschädigt. Das genaue Ausmaß wird laut der japanischen Regierungschefin noch ermittelt. Mercedes-Benz hat im zweiten Quartal deutlich weniger Autos verkauft. Der Autobauer spricht von 26% weniger Gewinn als im Vorjahr. Der Absatz ging um knapp 7% zurück, meldete der Konzern heute. Für morgen hat sich bei uns in NRW die nächste Hitzewelle angekündigt und damit ordentlich Arbeit für die Hersteller von Speiseeis und Mineralwasser. Wie viel zeigen heute aktuell veröffentlichte Zahlen des Statistischen Bundesamts. Bei der Hitzewelle Ende Juni haben Supermärkte fast doppelt so viel Eis verkauft als üblich. Auch bei Mineralwasser gab es ein Verkaufsplus von rund 70%. Damit haben die Statistiker so viele Verkäufe von Eis und Sprudel innerhalb einer Woche gezählt wie noch nie. Und das waren die Nachrichten mit Lena Bauer.
0: Das Wetter.
3: Ja, ein schöner warmer Sommertag. 30 Grad heute. Sonne gibt wirklich alles bei wolkenlosem Himmel. In der Nacht kühlt es dann etwas ab. Auf 14 bis 19 Grad gehen die Temperaturen runter und morgen dann nochmal. Ja, da wird es richtig warm bei 33 bis 36 Grad. Richtung Wochenende geht es dann wieder so ein bisschen runter mit den Temperaturen. Dann wird es etwas angenehmer.
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3: Die Staus ab 10 Minuten Wartezeit für euch. A3 Köln Richtung Oberhausen zwischen Duisburg-Wedau und Oberhausen-Lierich. 4 Kilometer Stau, da braucht ihr eine knappe Viertelstunde länger. A4 Köln Richtung Aachen zwischen dem Dreieck Heumer und Kreuzköln-Süd. 3 Kilometer, auch hier eine knappe Viertelstunde. Die A44 Dortmund Richtung Kassel. Zwischen Kreuz Wünnenberg-Haaren und Marsberg 10 Kilometer Stau, da braucht ihr eine Dreiviertelstunde länger. Und die A57 habe ich noch für euch. Köln Richtung Krefeld zwischen Kreuz Karst und Kreuz Meerbusch. 3 Kilometer Stau. Da dauert es eine gute halbe Stunde länger. Gute Fahrt euch!
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3: Claudia Löß hier, hallo zusammen. Boah, was eine Zahl. In den Supermärkten ist jetzt Ende Juni während der ersten Hitzewelle fast doppelt so viel Eis verkauft worden wie sonst. Ich sag nur... Ich hoffe, ihr seid vorbereitet, liebe Eisdielen und Supermärkte. Nächste Hitzewelle rollt. Wir stehen parat.

0: Das ist neu bei uns im besten Mix. Homeworker und Somber. Heute ist Tag des Kaffeesatzes. Ach Gott, was das nicht alles gibt. Es gibt ja Menschen, die können darin die Zukunft lesen. Ne? Und unser Comedian Hannes Höfer, der hat auch so seine Erfahrungen mitgemacht.
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2: Seid ihr spirituell? Also meine Oma kann zum Beispiel Kaffeesatz lesen. Ne? Immer wenn so ein Schmock ohne in der Tasse bleibt, dann guckt sie rein und weiß sofort, ah, die ist dreckig. Oder Sternzeichen. Jeder kennt ja seins. Aber Aszendenten? Ne, klingt wie ein Job an der Uni. Was ist mit Energiekristalle? Weißt du, reibst dir so mit so einem Rosenquarz über deinen Meniskus und zack, Marathon unter 4 Stunden. Also ich glaub dran. Meine Freundin ist mal ins Schweigekloster gegangen, um auf Alpakas zu reiten. Geht aber auch ausgefallener. Es gibt auch Kräuterkunde mit Magie. Das kenne ich. Die machen ja auch so Brühwürfel. Du kannst dir auch die Karten legen lassen, musst halt nur für ins Casino gehen. Und im Endeffekt geht's nur um Glauben bei der Sache. Globuli für die Seele. Und wenn's hilft, dann machen. Lasst euch nur nicht abziehen. Ein Medium, das mit eurem Haustier redet, für 450 Euro, dann hat Mauzi hoffentlich was Wichtiges zu erzählen. Oder Sprays, die eure Liebesenergie entfachen. Die sollten wenigstens gut riechen. Und immer dran denken, wenn der Merkur rückläufig ist und die Venus durch dein Sternzeichen wandert, dann ist vielleicht bei Lidl die Milch im Angebot. Oder so.
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1: Mit Philipp Gerzer, guten Tag. In Hahn geht der Streit um die Kita-Beiträge in die nächste Runde. Bürgermeister Vincent Enderes hatte auf die Vorwürfe der Elterninitiative reagiert. Jetzt widerspricht die Initiative seiner Antwort. Anna Teffert berichtet.
2: Der Bürgermeister hatte die Beitragserhöhung unter anderem mit notwendigen Investitionen in Schulen und Kitas gerechtfertigt. Die Initiative hält dagegen. Investitionen in Neubauten oder Sanierung seien gesetzlich gesondert geregelt und dürften nicht über die Elternbeiträge finanziert werden. Dafür sei der städtische Haushalt zuständig. Nach Berechnung der Initiative steigen die Beiträge für manche Familien um mehr als 120%. Die Elterninitiative fordert Rat und Verwaltung auf, die Satzung noch einmal zu überprüfen und gemeinsam mit betroffenen Familien nach besseren Lösungen zu suchen.
1: Mit den Sommerferien haben in Alt-Erkrath auch die Vorarbeiten zum Abriss des einsturzgefährdeten Hauptgebäudes der katholischen Grundschule Johannesschule begonnen. Das Gebäude wird zunächst entkernt, ab Mitte August folgen die finalen Abbrucharbeiten. An gleicher Stelle soll später der bereits beschlossene Neubau der Schule entstehen. Turnhalle, OGS und Verwaltungsräume sowie der Übergangsstandort bleiben erhalten. Das Gelände darf während der Arbeiten nicht betreten werden. Der OGS-Betrieb läuft in der Erkrather Grundschule aber weiter. Die Stadt Langenfeld warnt aktuell vor dubiosen Anrufen, bei denen es um Gebäudesanierung oder Gebäudeeffizienz geht. Dabei würden angebliche Beratungen angeboten und konkrete Hausbesuche angekündigt. Die Anrufer würden dabei vortäuschen, im Namen der Stadt zu handeln. Die Stadt Langenfeld selbst mahnt allerdings zur Vorsicht und stellt klar, niemals geht die Stadt proaktiv und auch nicht telefonisch auf Hauseigentümer zu, um solche Beratungen anzubieten. Wer sich unsicher ist, sollte sich lieber einmal zu viel als einmal zu wenig bei Polizei oder Ordnungsamt melden. Und das waren die Nachrichten mit Philipp Gerzer.
3: Das Wetter.
4: Ja, mollig warm heute, ne? Bis zu 30 Grad kriegen wir. Die Sonne gibt alles bei wolkenlosem Himmel. Heute Nacht geht's runter auf 14 bis 19 Grad und morgen wird's dann richtig heiß. Bis zu 36 Grad kriegen wir. Richtung Wochenende geht's dann wieder so ein bisschen runter mit den Temperaturen.
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4: Auf diesen Autobahnen braucht ihr mindestens eine Viertelstunde länger. A3 Köln Richtung Oberhausen zwischen Duisburg-Wedau und Oberhausen-Lierich 3 Kilometer Stau. Da ist es eine knappe Viertelstunde. A4 Köln Richtung Aachen zwischen dem Dreieck Heumer und Kreuz Köln-Süd auch hier 3 Kilometer Viertelstunde. A44 Dortmund Richtung Kassel zwischen Büren und Marsberg 12 Kilometer Stau, hier eine knappe halbe Stunde nur noch. Und die A57 Köln Richtung Krefeld zwischen dem Kreuz Karst und Kreuz Meerbusch 3 Kilometer Stau, gute halbe Stunde und top hier. Kommt gut an.
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4: Schönen Dienstagmittag, Bibi Rexha gleich für euch, New Religion. Und hier kommt erstmal was zum langsam Schwitzen. Christina Perry und Jar of Hearts. Claudia Lötz hier, hallo zusammen.
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0: Aha, guck mal, siehst du mal an. Sich einfach mal selber was richtig Gutes gönnen, das können wir Deutschen anscheinend ganz gut. Aktuelle Umfrage der FOM-Hochschule, danach kaufen wir uns selbst im Jahr wohl für rund 2000 Euro Geschenke. Wow, ich dachte immer, wir wären alle so selbstlos. Besonders beliebt sind da, naja, Kleidung, gutes Essen, Reisen und so weiter. Wir haben mal gefragt, wie es bei euch so aussieht mit Selbstgeschenken.
1: Also ich persönlich gebe immer was für die Kinder. Mein Mann ist auch so. Wir sind eher so, wir machen denen eine Freude.
2: Nicht wirklich.
3: Ach, wenn so Kleinigkeiten, aber meistens nur für die Kinder Sachen kaufen.
4: Ja, schenke ich mir. Ich gehe irgendwie shoppen und kaufe ich mir, ach, das konnte ich noch haben. Und dann mache ich das gerne auch.
0: Okay, war wenigstens eine dabei, die sich selber auch mal was gönnt. Die 29- bis 44-Jährigen übrigens sind besonders spendabel zu sich selbst. Das auch machen, wenn sonst keiner macht, ne? Hier sind die Toten Hosen

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1: Mit Lena Bauer, guten Tag. Grüne Energie, wo früher Braunkohle abgebaut wurde. Im Tagebau Hambach baut RWE einen weiteren Großbatteriespeicher. Laut RWE sind die ersten von insgesamt 128 Lithium-Ionen-Batterie-Containern schon angeliefert. Jannik Böke aus der Nachrichtenredaktion, die Anlage soll dabei helfen, das Gleichgewicht im Stromnetz auszugleichen.
2: Und dafür werden gigantische Mengen an Energie in den Akkus gespeichert. Um sich das besser vorstellen zu können, in dieser Anlage kann so viel Energie zwischengelagert werden, die sonst rund 60.000 Haushalte an einem ganzen Tag verbrauchen. Dieser Speicher kann dann in Sekundenbruchteilen Energie sowohl aus dem Stromnetz in den Akku als auch andersherum leiten, erklärt RWE. Und da die Menge an Strom, die verbraucht und produziert wird, gleich groß sein muss, hilft der Speicher dabei, das Stromnetz stabil zu halten.
1: Den Standort, also den Tagebau Hambach, hat RWE dabei aber auch nicht zufällig gewählt.
2: Nee, hier ist nicht nur wegen des Tagebaus Infrastruktur vorhanden. RWE hat bereits jede Menge Solaranlagen hier aufgestellt. Damit kann an einem Ort direkt grüner Strom produziert und aufbewahrt werden. Ein Konzept, das RWE auch an weiteren Standorten plant. In Lingen zum Beispiel entsteht gerade ebenfalls ein Speicher, der sogar fast doppelt so groß ist im Vergleich zur neuen Anlage am Tagebau. Und fertige kleinere Speicher, die gibt es unter anderem schon in Neurath und Hamm.
1: Danke, Jannik. Und damit schauen wir kurz auf das, was sonst noch wichtig ist. Die Bundesanwaltschaft hat bestätigt, dass Ermittler ein Bekennervideo nach dem Anschlag beim CSD in Berlin gefunden haben. Das Video sei auf dem Handy des mutmaßlichen Täters aufgetaucht. Bei dem Angriff am Rande des CSDs in Berlin war am Samstag eine Frau ums Leben gekommen, 29 weitere wurden verletzt. In Südeuropa schauen die Einsatzkräfte mit Sorge auf die neue Hitzewelle, denn dort wüten in einigen Gebieten weiter Waldbrände. Und in Frankreich könnte es morgen laut Wetterexperten bis zu 40 Grad geben. Ähnlich ist es in Spanien. Gleichzeitig melden Einsatzkräfte der Feuerwehr erste Fortschritte gegen die Flammen westlich von Madrid. Aus Bordeaux in Frankreich heißt es von den Behörden, dass die Waldbrandentwicklungen in den letzten Stunden etwas unter Kontrolle gebracht werden konnten. Hitze und Winde könnten die Flammen in den Gebieten jetzt aber wieder weiter anfachen. Deutschland scheint als Urlaubsziel immer beliebter zu sein. Laut aktuellen Zahlen vom Statistischen Bundesamt wurden im vergangenen Jahr über Online-Anbieter knapp 69 Millionen Übernachtungen vermittelt. Das entspricht einem Plus von 13% im Vergleich zum Vorjahr. Fast jedes vierte verkaufte Auto in der EU ist inzwischen ein Elektrofahrzeug. Das zeigt eine aktuelle Studie der Wirtschaftsprüfungs- und Beratungsgesellschaft PwC. Von April bis Juni haben die Autobauer EU-weit erstmals über 600.000 Elektrofahrzeuge verkauft. Automobilexperten sehen einen möglichen Zusammenhang mit der Ölpreisentwicklung. Die wirke sich wie ein externer Beschleuniger für die Verbreitung der Elektromobilität aus. Gleichzeitig seien neue E-Autos mit Blick auf Reichweite praxistauglicher und insgesamt etwas günstiger geworden. In Deutschland ist der Trend laut der Studie besonders deutlich zu sehen. Hier war fast jedes dritte verkaufte Fahrzeug ein E-Auto. Und das waren die Nachrichten mit Lena Bauer.
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3: Und da geht's heute komplett sonnig und trocken durch den Nachmittag. Dazu messen wir 27 bis 31, im Hochsauerland bis 23 Grad. Und morgen geht's dann genauso schön weiter, wird mit maximal 36 Grad dann nochmal etwas heißer.
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3: Und hier dauert es mindestens 15 Minuten länger auf der A4 Köln-Aachen zwischen Dreieck Köln-Heumer und Kreuz Köln-Süd. 3 Kilometer Stau plus eine Viertelstunde. Die A44 Dortmund-Kassel zwischen Kreuz Wünnenberg-Haaren und Marsberg. 11 Kilometer Stau, da plus 20 Minuten. Und die 57 noch Köln-Krefeld zwischen Kreuz Karst und Krefeld-Oppum. 4 Kilometer Stau und plus 34 Minuten.
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3: Ja, starten wir mal rein in diesen heißen Nachmittag. Gleich hier mit Musik, mit einem 80er übrigens, der zu den Temperaturen dann auch ganz gut passt. Musik von Madonna gleich bei uns mit La Isla Bonita. Wir starten jetzt erstmal mit Holly Humberstone und To Love Somebody. Ich bin Andreas Grunwald, euch einen schönen Dienstagnachmittag.

0: Ja, das hier haben Bruno Mars und Lady Gaga zusammen ausgeheckt. Die with a Smile. Ja, wusste ich's doch, dass der nochmal Luft holt. 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
3: 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Ich habe keinen Bock auf Sport, das nervt mich einfach so. Ich trage meine Muffin-Jeans mit Stolz, obwohl heute ist es eine Muffin-Lakritz-Hose. Hier vorne der Mann mit dem blauen Oberteil, du kennst hier aber die Muffin-Jeans, ne? Oder gar nicht, bist du gar nicht. Hier, die Muffin-Jeans, wenn der Teig oben so übers Pünktchen. Hältst du dir gerade die Augen zu? Okay. Geil, bei der Frau daneben ist gerade die Brille beschlagen. Das ist die Muffin Jeans, verstehst du? Hast du auch? Ja, geil, er so, hä? Nee, noch nie gesehen. Ich dachte, das gehört so, dass ich den Kleinen beim Pipi machen nicht sehen kann. Hinten haben das auch viele, ja, Love Handles oder wie ich immer sage, Griffe zum Wegschmeißen. Das ist die Muffin Jeans, ja. Nein, ich trage auch keine Spanx, das würde ich nicht, kennst du Spanx, ne? Spanx, diese Schlankmachunterwäsche, diese Gummiteile. Wenn du einen Furz lässt, hast du auf dem Rücken Blase.
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0: Kelly, Rakim, Wonders.
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2: Mit Anna Tefert. Guten Tag. Die Stadt Hahn erhält 875.000 Euro aus der Städtebauförderung des Landes NRW für die Neugestaltung der Innenstadt. Das Geld fließt in die letzte Maßnahme des Handlungskonzeptes für Friedrichstraße, Diekerstraße und Fußgängerzone. Geplant sind mehr Bäume und Grün, Trinkbrunnen und Wasserspiele sowie neue Sitzgelegenheiten. Mit Blick auf heißere Sommer setzt die Stadt zudem auf einen klimafreundlichen Pflasterstein, der bei der Herstellung deutlich weniger CO2 verursacht und für Abkühlung sorgt. Zunächst fließen die Mittel in die Planung. Die eigentlichen Bauarbeiten sollen 2028 beginnen, sagte uns eine Sprecherin der Stadt Hahn. Das Niedrigwasser des Rheins ist nach Einschätzung der Industrie- und Handelskammern in NRW gefährlich für das Wirtschaftswachstum. Aktuell könnten die Schiffe zum Teil nur noch ein Fünftel der üblichen Ladung mitnehmen. Vor allem Stahl, Chemie, Mineralölprodukte und Futtermittel werden auf dem Rhein transportiert, heißt es von den IHKs in NRW. Mehr dazu hat Philipp Gerzer.
3: Für die Unternehmen sei dieses Problem zwar nicht neu, extrem sei aber, dass es so früh im Jahr auftrete. 2018 habe das Weltwirtschaftsinstitut in Kiel alleine durch das Niedrigwasser einen Rückgang im Wachstum von 0,4 Prozentpunkten ermittelt, waren die Wirtschaftsexperten. Für dieses Jahr erwarte die Bundesregierung etwa 0,5 Prozent Wachstum. Das heißt, dieses von der Bundesregierung eingeplante Wachstum könnte innerhalb von wenigen Tagen schon pulverisiert werden.
2: Die Kfz-Zulassungsstelle am Langfelder Rathaus kann ab morgen wieder öffnen. Das hat der Kreis Mettmann angekündigt. Heute stehen noch die letzten Aufräumarbeiten an. Zu Wochenbeginn war die Zulassungsstelle zunächst wegen eines Einbruchs und der verwüsteten Räumlichkeiten geschlossen geblieben. Die Polizei hat nach dem Einbruch 5 Tatverdächtige im Alter zwischen 19 und 25 Jahren festgenommen. Bei ihnen fanden die Beamten mehrere Blankozulassungsunterlagen sowie Plaketten und gestohlene Kennzeichen. Das waren die Nachrichten mit Anna Tefert.
4: Das Wetter. Ja, schöner sommerlicher Nachmittag ist das. Die Sonne, die scheint bis heute Abend durch. Wir kommen da auf bis zu 31 Grad heute. Morgen gibt es dann die Fortsetzung von heute nochmal sehr sonnig und mit 36 Grad dann nochmal etwas heißer.
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4: Und eben noch der Blick auf die Straßen, mindestens 13 Minuten plus. Auf diesen Strecken hier auf der A3 Köln in Fahrtrichtung Oberhausen zwischen Duisburg-Wedau und Oberhausen-Lierich 4 Kilometer Stau plus 13 Minuten. A44 Dortmund-Kassel zwischen Lichtenau-Westfalen und Marsberg 8 Kilometer Stau plus 24. Die A45 Gießen-Hagen zwischen Freudenberg und Kreuz-Olpe Süd 4 Kilometer Stau plus eine halbe Stunde. Und die A57 noch Köln-Krefeld zwischen Kreuz-Karst und Kreuz-Meerbusch 3 Kilometer Stau und plus 31 Minuten.
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4: Ja, und gleich hier bei uns ein ganz wunderbarer 80er, wie ich finde. Wham und Wake Me Up Before You Go Go. Da werden wir die Siesta mal ein bisschen unterbrechen. Wir starten jetzt erstmal mit Ügel. Ich bin Andreas Grunwald. Hallo zusammen.

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0: Tja, wir merken es heute Nachmittag, die Temperaturen, die brettern wieder nach oben.
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0: Tja, und Sommer hier bei uns in NRW heißt ab in den See. Und davon haben wir ja einige, die sich perfekt mal für eine Abkühlung eignen. Gerade heute und in den nächsten Tagen soll es ja warm bleiben. Heute geht's mal an den Terschner See. Kollegin Kim Klages, die ist mal reingesprungen.
3: Also wenn man reinkommt, dann ist hier direkt eine riesengroße Liegewiese, auf der man sich sonnen kann und entspannen kann. Direkt mit Blick auf den Terschner See. Wirklich super schön und echt einfach auch richtig ruhig. Also total entspannt. Also im See sind gerade ganz viele Kinder, die zum Beispiel auf dem Wasserkletterpark klettern. Dann gibt es auch ein Sprungbrett direkt ins Wasser, wo man reinspringen kann. Also hier gibt es auf jeden Fall eine Menge Angebote für die Kids.
4: Wir waren klettern und sind dann gleich gerade noch mal gesprungen.
3: Und wie ist es?
4: Cool. Ich fand's auch cool. Also da auf dem Parcours, da kann man so springen und klettern und so.
3: So, für mich geht's jetzt auch direkt mal ins Wasser. Mal schauen, wie warm das ist. Auf jeden Fall glasklares Wasser. Man hat einen super schönen Sand als Einstieg. Also hier liegen keine Steine auf dem Boden. Man kann auch bis zum Boden runter gucken. Da hinten, da sehe ich sogar ein paar Fische hier rumschwimmen. Nach der Abkühlung, würde ich sagen, gibt es erstmal eine Stärkung für mich. Ich habe nämlich ein bisschen Hunger. Ich probiere jetzt die NRW-Fritten aus. Das sind Knoblauchpommes mit Sour Cream, Guacamole und Tomaten. Passend in den Farben von NRW. Also knusprig sind sie auf jeden Fall. Jetzt probiere ich es noch mit Guacamole und Sour Cream. Richtig lecker, weil das auch richtig frisch ist und dann auch noch mit direktem Seeblick. Also da kann man sich es schmecken lassen. Wirklich ein traumhafter Tag, den man hier verbringen kann am Terschner See. Super tolles Wasser, ganz viele Möglichkeiten für Groß und Klein Spaß zu haben, sich aber auch zu entspannen. Also einfach toll.
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1: Mit Lena Bauer, guten Tag. Nach dem Anschlag am Rande des CSD in Berlin haben Ermittler ein Bekennervideo sichergestellt. Das hat ein Sprecher der Bundesanwaltschaft jetzt bestätigt. Jannik Böke aus der Nachrichtenredaktion mit weiteren Infos dazu.
2: Die Ermittler haben das Video auf dem Handy des mutmaßlichen Täters entdeckt. Nach übereinstimmenden Medienberichten soll es Abdul B. zeigen, allerdings verhüllt. Unterdessen haben die Behörden die Zahl der Verletzten auf 31 korrigiert und in Berlin kocht die Diskussion rund um eine Grundgesetzänderung wieder hoch. Die SPD fordert, ein Verbot von Diskriminierung aufgrund der sexuellen Identität im Grundgesetz zu verankern. Die AfD, aber auch die FDP lehnen das ab. FDP-Generalsekretär Hagen meinte, die Vorstellung, Islamisten ließen sich durch eine Grundgesetzänderung von ihren Taten abhalten, sei geradezu absurd. Am Rande des CSD waren am Samstagabend Menschen mit einem Van angefahren und mit einer Stichwaffe angegriffen worden. Eine Frau aus Polen wurde dabei tödlich verletzt.
1: Danke, Jannik, für die Infos und damit schauen wir jetzt auf weitere Meldungen in Kürze. In etwa einer halben Stunde treffen sich US-Präsident Trump und der ukrainische Präsident Zelensky in Washington. Geplant ist ein Gespräch im Weißen Haus für um 3:30 am Nachmittag deutscher Zeit. Zelensky hat vorab über den Online-Dienst X angekündigt, dass bei dem Besuch Priorität Nummer 1 die antiballistische Verteidigung und die strategische Zusammenarbeit mit den USA sind. Deutschland erreicht in den nächsten Tagen eine neue Hitzewelle. Der Deutsche Wetterdienst rechnet mit Temperaturen um 35 Grad in der Spitze, ab morgen im Westen und im Süden. Den Höhepunkt gibt es demnach voraussichtlich am Donnerstag. Örtlich seien bis zu 39 Grad möglich. Die deutsche Wirtschaft hat nach Einschätzung der Bundesbank im Frühjahr ein Mini-Wachstum geschafft und das trotz der Belastungen durch den Krieg im Iran. Das steht im aktuellen Monatsbericht der Bundesbank. Gerechnet wird mit einem Plus von 0,1% im Vergleich zum ersten Quartal. Immer mehr Menschen buchen Reiseziele in Deutschland und das online. Das sagt das Statistische Bundesamt mit Blick auf eine aktuelle Auswertung. Knapp 69 Millionen Übernachtungen verzeichnen demnach im vergangenen Jahr so die Buchungssysteme. Und das sind über 13% mehr als noch im Jahr davor. Und eine weitere Sache ist den Statistikern aufgefallen. Immer mehr dieser Buchungen tätigen Menschen aus Deutschland. Sie machen also Urlaub im eigenen Land. Der Anstieg da liege bei etwa 15%. Der Anstieg bei Buchungen aus dem Ausland sei etwa halb so hoch. Die meisten Urlauber in Deutschland kommen laut der Auswertung aus den Niederlanden, viele reisen aber auch aus Polen oder den USA an. Das Statistische Bundesamt hat für die Auswertung Daten von verschiedenen Plattformen genutzt, wie Airbnb, Booking und Expedia. Und das waren die Nachrichten mit Lena Bauer.
3: Wir sagen es ja immer wieder hier bei Radio Neandertal, hier ist schöner und hier ist das Wetter für uns im Kreis Mettmann bei Radio Neandertal. Sonnig ist es, das ist also auch schön heute. Ein paar Wolken sind mit dabei, wenn überhaupt. Und warm ist es, 28 Grad, ist aber noch nicht so würdelos wie morgen. Erstmal eine klare Nacht bei Tiefstwerten um 19 Grad, morgen dann bis zu 34 Grad. Der ganze Tag über wird es sonnig und Wolken sind eigentlich auch so gut wie gar kein Thema. Im Moment ist noch Durchschnaufen angesagt und zwar bei euch in Erkrade, 26 Grad im Stinderbachtal, 26 Grad auch im Tormelenpark bei euch in Heiligenhaus.
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3: Freie Fahrt in unseren Städten, da liegen uns aktuell keine Meldungen vor, aber von den Autobahnen alles ab 6 Minuten Zeitverlust. Wir starten mit der A3 Köln-Oberhausen zwischen dem Kreuz Breitscheid und Oberhausen-Lierich 4 Kilometer, da steht hier 17 Minuten im Stau. Die A46 Düsseldorf-Wuppertal zwischen Fahresbeck und Elberfeld 2 Kilometer plus 7. 6 Minuten länger dauert es auf der A52 Düsseldorf-Essen zwischen Essen-Süd und Dreieck-Essen-Ost auf 1 Kilometer und die 59 noch Duisburg-Dienst zwischen dem Kreuz Duisburg-Süd und Großen Baum. 1 Kilometer, mindestens 10 Minuten braucht ihr da länger.
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3: Nicht mehr länger warten müsst ihr auf eure Nachmittags-WG. Die ist nämlich jetzt hier. Wir starten rein in den Dienstagnachmittag. Ich bin Mirko Knappert. Hallo zusammen.

Frage an diejenigen, Chris Mettmann, die noch Bargeld bei sich haben. Habt ihr euch schon mal die Motive auf den Geldscheinen genauer angeschaut? Und könntet ihr jetzt auf die Schnelle sagen, was da jeweils auf den Schein abgedruckt ist? Außer der Zahl, versteht sich. Ich könnt's nicht. Vielleicht auch ganz gut, dass es bald neue Motive für unsere Euroscheine geben soll. Radio Neandertal hier mit eurer Nachmittags-WG. Auf der Website der Europäischen Zentralbank, da kann jetzt jeder, der oder die will, sich die möglichen neuen Motive für die Geldscheine anschauen und für das Lieblingsmotiv der Wahl abstimmen. Um die 60 Motive stehen da insgesamt zur Auswahl. Von berühmten europäischen Persönlichkeiten wie Ludwig van Beethoven über besondere Orte aus der EU, Flüsse und heimische Vogelarten. Gibt also reichlich zu gucken und auch vor allem abzustimmen. Auch wenn die Motive, aus denen wir wählen können, ja schon soweit feststehen. Lasst uns doch hier bei Radio Neandertal mal so ein bisschen rumspinnen heute Nachmittag. Welche Besonderheit, welches Motiv, welches Bauwerk, welche bekannte Persönlichkeit aus unserem Kreis Mettmann hätte eurer Meinung nach auf einem Euroschein verewigt werden sollen? Ist es Campino von den Toten Hosen, der in Mettmann ja aufgewachsen und zur Schule gegangen ist? Ist es der Sendemast Felbert Langenberg oder die Monheimer Gänseliesel, ein klobiger Integral von der Regiobar von der S28 oder doch eher unser langjähriger Landrat AD Thomas Händele? Sagt's mir doch gerne mal, welches Kreis-Mettmann-Motiv, welche Persönlichkeit aus unseren 10 Städten hätte es eurer Meinung nach verdient, auf einem Geldschein abgedruckt zu werden? Und vor allem auch, warum? Schickt mir dazu gerne eine WhatsApp hier ins Studio von Radio Neandertal 021 04 91 90 10.

0: Wir stellen euch ja die gesamten Ferien über hier bei Radio Neandertal, so auch heute Nachmittag, wieder Orte bei uns im Kreis Mettmann und der Region vor, an denen es sich lohnt aufzuhalten, wo man mal wieder hinfahren könnte, wo es wirklich schön ist. Wir reden jetzt hier bei Radio Neandertal aber mal über das komplette Gegenteil für einen kurzen Moment, nämlich über Orte, wo man sich nicht ganz so wohl fühlt. Und genau diese Orte sucht jetzt die Hildener Stadtverwaltung. Die möchte nämlich herausfinden, an welchen Stellen im Stadtgebiet sich die Hildnerinnen und Hildener unwohl fühlen. Dafür läuft jetzt eine Online-Umfrage. Bis Anfang August kann man da noch dran teilnehmen. Denn die Stadt Hilden will das Sicherheitsempfinden der Menschen in Hilden selbst im öffentlichen Raum, also an Plätzen oder auch an Wegen, ein bisschen verbessern und vor allem auch besser verstehen, warum fühlen sich Menschen da unwohl. Das persönliche Sicherheitsempfinden, das ist ja von Mensch zu Mensch unterschiedlich. Der Hauptausschuss, der hatte Ende vergangenen Monats mehrheitlich dafür gestimmt, die sogenannten Angstträume in der Stadt ein bisschen mal genauer zu durchleuchten und zu erfassen. Langfristig soll dann natürlich die Aufenthaltsqualität in Hilden verbessert werden, also dass man sich wirklich an allen oder an so vielen Orten wie möglich auch wirklich wohlfühlt und sich da gerne aufhält. Die Teilnahme an der Umfrage, die geht online bis zum 5. August. Den Link, den findet ihr in den Lokalnachrichten auf radioneandertal.de. Die Stadt Hilden, die will die Aufenthaltsqualität im Stadtgebiet verbessern und möchte herausfinden, an welchen Stellen sich die Menschen unwohl fühlen und vor allem auch warum. Davon habt ihr bei uns gehört.
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0: Auf Monsters and Men, Little Talks gehört hier in der Nachmittags-WG bei Radio Neandertal. Hier hört ihr jetzt dann auch unser nächstes News-Update. Wir haben nämlich, ja, das kann er auch sagen.
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0: Genau.
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2: Mit Anna Tefert. Guten Tag. Das Niedrigwasser des Rheins bereitet den Industrie- und Handelskammern in NRW große Sorgen. Schiffe können stellenweise nur noch rund ein Fünftel ihrer üblichen Ladung transportieren. Betroffen sind vor allem wichtige Güter wie Stahl, Chemie, Mineralölprodukte oder auch Futtermittel. Die IHK warnt, dass die Situation in diesem Jahr ungewöhnlich früh eingetreten sei. Sollte das Niedrigwasser länger anhalten, könnte das erwartete Wirtschaftswachstum in Deutschland deutlich gebremst werden. Die Stadt Hahn erhält 875.000 Euro aus der Städtebauförderung des Landes NRW für die Neugestaltung der Innenstadt. Das Geld fließt in die letzte Maßnahme des Handlungskonzeptes für Friedrichstraße, Diekerstraße und Fußgängerzone. Geplant sind mehr Bäume und Grün, Trinkbrunnen und Wasserspiele sowie neue Sitzgelegenheiten. Mit Blick auf heißere Sommer setzt die Stadt zudem auf einen klimafreundlichen Pflasterstein, der bei der Herstellung deutlich weniger CO2 verursacht und für Abkühlung sorgt. Zunächst fließen die Mittel in die Planung. Die eigentlichen Bauarbeiten sollen 2028 beginnen, sagte uns eine Sprecherin der Stadt Hahn. Die Stadt Langenfeld warnt aktuell vor dubiosen Anrufen, bei denen es um die Gebäudesanierung oder Gebäudeeffizienz geht. Dabei würden angebliche Beratungen angeboten und konkrete Hausbesuche angekündigt. Die Anrufer würden dabei vortäuschen, im Namen der Stadt zu handeln. Die Stadt Langenfeld selbst mahnt allerdings zur Vorsicht und stellt klar, niemals geht die Stadt proaktiv und auch nicht telefonisch auf Hauseigentümer zu, um solche Beratung anzubieten. Wer sich unsicher ist, sollte lieber einmal zu viel als einmal zu wenig bei Polizei und Ordnungsamt anrufen. Das waren die Nachrichten mit Anna Tefert.
0: In Langenfeld selbst haben wir gerade 27 Grad gemessen an der Wasserskianlage. 26 Grad sind es aktuell bei euch im Mettmann in der Siedlung Kaldenberg. Bis zu 28 Grad bekommen wir heute theoretisch. Dazu viel Sonne, vielleicht mal ein paar kleine Wölkchen. Die spielen in der Nacht dann überhaupt keine Rolle mehr. Bei 19 Grad ist es dann klar. 19 Grad ist wohlgemerkt der Tiefstwert. Morgen dann bis zu 34 Grad. Da ist dann also wieder ordentlich Schwitzen angesagt. Und die Sonne, die scheint dann von früh bis spät durch.
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0: Ihr habt freie Fahrt in unseren Städten. Auf den Autobahnen knubbelt es sich auf der A3 Köln-Oberhausen zwischen dem Kreuz Breitscheid und Oberhausen-Lierich auf 6 Kilometern 23 Minuten Zeitverlust. Und die A52 Düsseldorf-Essen zwischen Essen-Süd und Dreieck-Essen-Ost, 2 Kilometer Stau. Eine Viertelstunde dauert das da länger. Gute Fahrt euch.
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0: Wir vergolden euch jetzt euren Dienstagnachmittag. Die Nachmittags-WG ist hier mit Mirko Knappert und mit Hunter X und Golden K-Pop jetzt hier bei Radio Neandertal.

0: richtig starke Nummer. Mark Atlas hier bei Radio Neandertal. So, Wetter ist gut, bleibt auch erstmal so. Es sind Ferien und Urlaubszeit, also raus mit euch an die frische Luft und zu den besten und schönsten Orten hier im Niederbergischen und im Rheinland. Die stellen wir euch ja jeden Tag hier bei Radio Neandertal vor und wir machen heute halt im Herminghauspark in Velbert. Unser Urlaubsort vor der Haustüre heute, zu dem wir unsere Radio Neandertal Sommerreporter Anni Bullmann und Noah Weidlich geschickt haben.
1: Wir haben jetzt gerade den Herminghauspark betreten und für mich sieht das alles sehr vertraut aus. Der Herminghauspark ist für mich meine Kindheit. Hier war ich ständig, als ich klein war. Aber Noah, du hast gerade gesagt, du warst noch nie hier. Was ist dein erster Eindruck?
2: Also es wirkt erstmal auf mich sehr idyllisch, extrem sattes Grün hier überall drumherum. Wir sind gerade in den Stall gelaufen und es riecht schon richtig so nach Bauernhof, nach Tier und gefällt mir auf jeden Fall jetzt beim ersten Eindruck erstmal super. Also es ist echt süß hier.
1: Hier liegen direkt schon die Häschen, hier haben wir kleine Schafe, die sind richtig süß, die schlafen gerade alle, machen wohl Mittagsschlaf. Auf der anderen Seite sind Ziegen. Ich würde sagen, wir gehen jetzt mal aus dem Stall raus und erkunden ein bisschen das Außengelände. Aber Tiere und ganz viele Grünflächen und Bäume, das ist ja schon wieder direkt genau, wo ich mich wohlfühle.
0: Tierisch, natürlich, aber nicht nur idyllisch geht es zu im Herminghauspark in Velbert. Das hört ihr noch bis 18 Uhr hier in der Nachmittags-WG bei Radio Neandertal. Und bei mir, ich bin Mirko Knappert. Hallo Karls Mettmann.

Mettmann im Kreis Mettmann und Radio Neandertal ist hier mit eurer Nachmittags-WG mit Mirko Knappert und jetzt mit dem Mettmanner Open-Air-Kino, jetzt am Freitag und am Samstag in der historischen Mettmanner Oberstadt auf dem Marktplatz an der St. Lambertus-Kirche. Das ist ja ohnehin schon eine wunderschöne Ecke da oben und jetzt wird sie für 2 Tage wieder zum Kinoplatz möglich gemacht von der Stadt Mettmann und vom Weltspiegel-Kino. Jetzt am Freitag wird die Harpe Kerkeling-Komödie Extrawurst gezeigt, am Samstag dann Teil 2 des Kultfilms Der Teufel trägt Prada und das Beste daran, wir von Radio Neandertal, wir schenken euch Tickets dafür. 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Nur ganz, ganz wichtig, eure Sitzmöglichkeit, also Garten, Campingstuhl, Barhocker, whatever, das müsst ihr bitte selbst mitbringen. Ne? Das ist ja auch schon gute Tradition mittlerweile, genau wie auch in den Vorjahren ja auch schon. Essen und Trinken könnt ihr auch gerne mitbringen, gibt's aber auch vor Ort. Jetzt fehlt hier eigentlich nur noch ihr. 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Ich drücke euch die Daumen. Schönen Nachmittag.

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1: Mit Lena Bauer, guten Tag. Der ukrainische Präsident Zelensky ist in Washington eingetroffen und trifft sich dort gerade mit US-Präsident Trump. Geplant ist ein Gespräch im Weißen Haus. Das soll seit etwa einer halben Stunde laufen. Jannik Böke aus der Nachrichtenredaktion. Zelensky hatte vorab über den Online-Dienst X mitgeteilt, dass es ihm dabei vor allem um mehr Schutz vor russischen Raketen geht.
2: Genau, Stichwort Patriot-Raketen. Mit denen will die Ukraine nach eigenen Angaben russische ballistische Raketen abfangen. Das sei sehr wichtig, so ein ukrainischer Vertreter vor dem Gespräch. Nach Angaben der UNO haben russische Raketenangriffe im Juni besonders viele Zivilisten in der Ukraine getötet.
1: Das Treffen ist Zelensky Medienberichten zufolge aber nicht nur deswegen wichtig.
2: Ja, nach Angaben des ukrainischen Vertreters soll es auch über mögliche neue Gespräche rund um ein mögliches Ende der Kämpfe gehen. Konkrete Aussichten auf ein Ende des Krieges gibt es aber weiter nicht. Auch in der letzten Nacht haben sowohl die Ukraine als auch Russland Drohnenangriffe gemeldet.
1: Danke dir, Jannik, für den Überblick und damit kommen wir zu den weiteren Meldungen in Kürze. Die Bundesstaatsanwaltschaft hat bestätigt, dass Ermittler ein Bekennervideo nach dem Anschlag beim CSD in Berlin gefunden haben. Man habe es auf dem Handy des mutmaßlichen Täters entdeckt. Bei dem Angriff am Rande des CSDs in Berlin wurden am Samstag über 30 Menschen verletzt, eine Frau davon tödlich. Ein schweres Erdbeben hat im Südwesten von Japan für viele Verletzte und Schäden gesorgt. Mindestens ein Mensch ist laut Medienberichten ums Leben gekommen. Die nationale Wetterbehörde in Japan warnt vor möglichen weiteren Erschütterungen in der Region. Der deutschen Wirtschaft geht es weiter ein bisschen besser. Zu der Einschätzung kommt die Bundesbank in ihrem aktuellen Monatsbericht. Sie spricht von einem Mini-Wachstum und das trotz Belastungen wie durch den Krieg im Iran. Ein nächtlicher Einbruch, Waffen oder ein selbstgegrabener Tunnel wie in Gelsenkirchen. All das war für einen Raub in einer Sparkassenfiliale in Mönchengladbach nicht nötig. Zwei Männer haben im Stadtteil Reit fast 30 Bankschließfächer aufgebrochen, während die Bank geöffnet war. Jannik Böke hat die Einzelheiten dazu.
2: Rund eine halbe Stunde sollen sich die Täter im Schließfachraum aufgehalten und dabei 29 Schließfächer aufgebrochen haben. An 14 weiteren haben die Ermittler außerdem Hebelspuren entdeckt. Nach Angaben der Sparkasse wurde die Tat von Kunden und Mitarbeitern gestört. Trotzdem gelang es den Tätern, mit Beute zu flüchten, so die Polizei. Wie es überhaupt möglich war, die Schließfächer aufzubrechen, während die Bank geöffnet hatte, ist noch unklar. Die Polizei hat eine Ermittlungskommission eingerichtet.
1: Und das waren die Nachrichten mit Lena Bauer.
3: Malst du dir nicht aus, ne? Gucken wir auf das Wetter hier bei uns im Kreis Mettmann bei Radio Neandertal. Das ist wie gemalt heute, denn die Sonne, die scheint und scheint und scheint und sie scheint. Und übrigens scheint die Sonne noch. Das alles bei aktuell 27 Grad. Die messen wir bei euch aktuell in Ratingen am Märchen. So um Grad mehr gibt es für euch in Monheim. Da sind es gerade 28 Grad am Gänseliesebrunnen. Es geht sonnig weiter morgen am Mittwoch, dann sogar noch ein bisschen heißer, bis zu 34 Grad.
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3: Die Verkehrsinfos von Langenberg bis Langenfeld. Der Blick in die Städte, der ist schnell erzählt. Da liegt uns nämlich aktuell nichts vor. Da habt ihr freie Fahrt. Auf den Autobahnen tummeln sich gerade ein paar mehr Autos. Auf der A3 Köln-Oberhausen zum Beispiel zwischen dem Kreuz Breitscheid und Oberhausen-Lerich. 5 Kilometer Stau mit 20 Minuten Zeitverlust. Rüber auf die A46 Düsseldorf-Wuppertal. Da steht ihr zwischen Wersten und Holthausen auf einem Kilometer, dauert 5 Minuten länger. Und das gleiche auch nochmal auf der A52 Düsseldorf-Essen zwischen dem Kreuz Breitscheid und Kettwig. Also 1 Kilometer Stau. 5 Minuten plus und weil es so schön ist, nochmal ein Kilometer Stau mit 5 Minuten Wartezeit und nochmal auf der A52 Düsseldorf-Essen, die will es gerade echt wissen. Zwischen Bergerhausen und Dreieck-Essen-Ost ist das nämlich gerade der Fall. Soweit von mir. Wenn ihr noch was gesehen habt, ein Stau, Blitzer, Störungen auf den Schienen, gebt mir gerne Bescheid per WhatsApp oder über die Radio Neandertal App.
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3: Gute Fahrt.
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3: Hab eine WhatsApp bekommen von Nadine. Sie hat mir über die 021-04-91-90-10 geschrieben. Hallöchen, ich finde, Heinz Schemken sollte auf einen Geldschein, da er für mich einer der besten, na sogar der beste Felberter Bürgermeister war und ist. Er war super freundlich und richtig unter den Bürgern, schreibt uns die Nadine per WhatsApp. Auf meine Frage, wir wollen ja heute Nachmittag mal so ein bisschen herumspinnen, Kreis Mettmann. Ne? Wir können ja gerade abstimmen, was sollen denn für neue Motive auf die Euro-Geldbanknoten drauf, auf die Geldscheine. Und da können wir doch einfach mal ein bisschen freidrehen und mal überlegen, welches Kreis-Mettmann-Motiv, welche Persönlichkeit aus dem Kreis-Mettmann sollte eigentlich mal auf dem Geldschein abgedruckt werden. Egal, ob es jetzt ein 5er ist, ein 10er, ein 100er oder ein 200er oder ein 50-Euro-Schein. Völlig egal, wir spinnen heute einfach mal ein bisschen rum, welches Motiv, welche Persönlichkeit aus dem Kreis-Mettmann sollte auf einem Euroschein verewigt werden. Her mit euren Ideen, mit euren Vorschlägen. 021 04 91 90 10. Wir sammeln die heute Nachmittag hier in der Nachmittags-WG bei mir, Mirko Knappert. Schön, dass ihr mit am Start seid. Taylor Swift ist es auch jetzt mit Opalite für euch.

0: Antony Anatar hier am Dienstagnachmittag. Der mutmaßlich islamistische Anschlag auf den Christopher Street Day in Berlin beschäftigt auch uns in Nordrhein-Westfalen. Viele Menschen fragen sich, ob so eine Tat auch hätte hier passieren können und ob die Sicherheitsbehörden ausreichend vorbereitet sind. Im Landtag in Düsseldorf, da verlangt die SPD jetzt Aufklärung über mögliche Verbindungen des mutmaßlichen Täters nach NRW. Und gleichzeitig läuft in der Politik auch eine Debatte über den Umgang mit sogenannten Gefährdern. Unser Kollege José Nasjandi aus dem Landtagsstudio in Düsseldorf. Es wird jetzt auch wieder darüber diskutiert, die Regeln für Gefährder zu verschärfen. In NRW gibt es solche schärferen Regeln schon. Welche Möglichkeiten, José, haben die Sicherheitsbehörden denn bei uns in Nordrhein-Westfalen schon jetzt?
1: Ja, das Land hat in den vergangenen Jahren die Befugnisse der Polizei schon deutlich ausgeweitet. Im Einzelfall sind elektronische Fußfesseln möglich, auch ein präventiver Gewahrsam für Gefährder. Ob das nach dem Berliner Anschlag ausreicht, das müsse jetzt ohne Hektik überprüft werden, sagt Reul.
2: Wir haben durch unser Polizeigesetz uns neue Methoden auch ermöglicht. Halb Deutschland hat hier geschimpft, dass wir verrückt wären. Heute haben wir 28 Tage die Möglichkeit, jemanden in Gewahrsam zu nehmen, wenn eine Gefahr droht.
1: Aber, und das betont er immer wieder, absolute Sicherheit könne es nicht geben.
0: Der CSD-Anschlag in Berlin wirft viele Fragen auf, auch hier bei uns in NRW. Infos und Hintergründe aus unserem Landtagsstudio Düsseldorf vom Kollegen José Nasjandi hier bei Radio Neandertal.

0: Mann, was war das damals immer ein Highlight, oder? Erinnert ihr euch noch, Chris Mettmann? Stichwort Sommerschlussverkauf der SSV, damals noch gesetzlich festgelegt, dann Anfang der 2000er nur noch eine freiwillige Sache, die manche Händler auch heute noch durchziehen, so wie jetzt auch wieder, denn der Sommerschlussverkauf, der ist gestartet, heißt also, ihr könnt in einigen Läden in unseren 10 Städten wieder das ein oder andere Schnäppchen machen. Wir hauen jetzt hier in der Nachmittags-WG bei Radio Neandertal auch alles raus, was geht. Auch die Waren vom Wühltisch, die gefühlt keiner mehr haben will.
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0: Hier, kennt ihr den schon? Was? Warte mal. Wir drehen den Spieß heute mal um. Wie nennt man es, wenn man all deine schlechten Wortspiele auf einmal raushauen würde? Keine Ahnung. Na, Sommerstussverkauf. Sommerstussverkauf. Verstehst du?
2: Den finde ich jetzt aber eher so semi-lustig.
0: Ich auch.
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0: Das Salz in eurer Suppe kommt jetzt. Anna Tefert hat das News-Update für euch.
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2: Mit Anna Tefert. Guten Tag. Das Niedrigwasser des Rheins ist nach Einschätzung der Industrie- und Handelskammern in NRW gefährlich für das Wirtschaftswachstum. Aktuell könnten die Schiffe zum Teil nur noch ein Fünftel der üblichen Ladung mitnehmen. Vor allem Stahl, Chemie, Mineralölprodukte und Futtermittel werden auf dem Rhein transportiert, heißt es von den IHKs in NRW. Mehr dazu hat Philipp Gerzer.
3: Für die Unternehmen sei dieses Problem zwar nicht neu, extrem sei aber, dass es so früh im Jahr auftrete. 2018 habe das Weltwirtschaftsinstitut in Kiel alleine durch das Niedrigwasser einen Rückgang im Wachstum von 0,4 Prozentpunkten ermittelt, waren die Wirtschaftsexperten. Für dieses Jahr erwarte die Bundesregierung etwa 0,5 Prozent Wachstum. Das heißt, dieses von der Bundesregierung eingeplante Wachstum könnte innerhalb von wenigen Tagen schon pulverisiert werden.
2: Die Stadt Hahn erhält 875.000 Euro aus der Städtebauförderung des Landes NRW für die Neugestaltung der Innenstadt. Das Geld fließt in die letzte Maßnahme des Handlungskonzeptes für Friedrichstraße, Diekerstraße und Fußgängerzone. Geplant sind mehr Bäume und Grün, Trinkbrunnen und Wasserspiele sowie neue Sitzgelegenheiten. Mit Blick auf heißere Sommer setzt die Stadt zudem auf einen klimafreundlichen Pflasterstein, der bei der Herstellung deutlich weniger CO2 verursacht und für Abkühlung sorgt. Zunächst fließen die Mittel in die Planung. Die eigentlichen Bauarbeiten sollen 2028 beginnen, sagte uns eine Sprecherin der Stadt Hahn. Die Kfz-Zulassungsstelle am Langfelder Rathaus kann ab morgen wieder öffnen. Das hat der Kreis Mettmann angekündigt. Heute stehen noch die letzten Aufräumarbeiten an. Zu Wochenbeginn war die Zulassungsstelle zunächst wegen eines Einbruchs und der verwüsteten Räumlichkeiten geschlossen geblieben. Die Polizei hat nach dem Einbruch 5 Tatverdächtige im Alter zwischen 19 und 25 Jahren festgenommen. Bei ihnen fanden die Beamten mehrere Blankozulassungsunterlagen sowie Plaketten und gestohlene Kennzeichen. Das waren die Nachrichten mit Anna Tefert.
0: Dankeschön, Anna. Dann gucken wir jetzt auf das Wetter hier für uns im Kreis Mettmann bei Radio Neandertal. Sonnig ist es, die Sonne scheint in einer Tour durch, die Temperaturen schon warm. 28 Grad, die haben wir aktuell. Und bis 19 Grad runter geht es dann in der Nacht. Es wird eine klare Nacht. Morgen dann sonnig und noch ein bisschen heißer, bis zu 34 Grad.
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0: Ach, schau mal an.
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0: Die Berghausener Straße ist dann auch mal wach geworden heute Nachmittag und die hat es in sich. Eine Viertelstunde steht ja aktuell da im Stau, wenn ihr von Langenfeld rüber nach Monheim-Baumberg unterwegs seid. Ist aber, das ist jetzt die gute Nachricht, im Moment nicht der einzige Stau, weil jetzt gerade nämlich genau in dem Moment einer aufgeploppt ist. Und natürlich gibt es diesen Stau in Heiligenhaus.
5: Ja, wo sonst?
0: Wo auch sonst, ne? Weißt du auch wo? Willst du es mal tippen?
5: In Heiligenhaus? Boah, Ratinger Straße?
0: Nee, die Heiligenhauser Straße ist es tatsächlich. Da braucht ihr gerade 5 Minuten länger.
5: Wollen wir klugscheißen? Die Heiligenhauser Straße in Heiligenhaus? Ich glaube nicht, Jenna. Es ist selten, dass es den Stadtnamen als Straßennamen in der Stadt gibt. Das kommt mal vor, aber nicht so oft.
0: Guck mal, wir sind tatsächlich noch in Ratingen.
5: Guck mal an.
0: Gut, dass du hier noch geblieben bist im Studio. Soll ich nochmal neu anfangen?
5: Ja.
0: Es staut sich außerdem noch in Ratingen auf der Heiligenhauser Straße statt auswärts. So, 5 Minuten dauert das länger, ja. Guck mal. Kleiner Fauxpas meinerseits. Jetzt wieder weiter im Text mit den Autobahnen. Da staut es sich nämlich auf der A3 Köln-Oberhausen zwischen Duisburg-Wedau und Oberhausen-Lierich auf 4 Kilometern. Das dauert 16 Minuten länger. Die A52 Düsseldorf-Essen zwischen dem Kreuz Breitscheid und Essen-Kettwig 5 Kilometer stockend. 10 Minuten steht er da im Stau. Und die A52 Düsseldorf-Essen zwischen Bergerhausen und Dreieck-Essen-Ost. Da haben wir gerade 1 Kilometer Stau mit 6 Minuten Wartezeit, die da auf euch zukommen. Sonst läuft soweit. Euch allen eine gute und vor allem eine sichere Fahrt.
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0: Kleine Frage an Anna Tefert aus der Nachmittags-WG hier bei Radio Neandertal.
5: Ja.
0: Hörst du es auch, dieses Knistern hier im Studio? Dieses ganz Besondere. Liegt einfach daran, dass ich Knäckebrot heute mitgebracht habe und es ist sehr lecker.
5: Und sehr trocken. Und es ist ja auch gut, dass du moderierst und Knäckebrot isst. Also hier bei Radio Neandertal geht es jetzt weiter mit dem besten Mix in der Nachmittags-WG bei Radio Neandertal.
0: Und Knäckebrot.
5: Mit Mirko Nappert und dem Neckebrot dann.
0: Touché.
5: Mit jetzt einem Lied.
0: Guck mal, da wird uns sogar applaudiert von den Sportfreunden Stiller.
5: Zu Recht.
0: Entweder uns oder dem Knäckebrot, weil es so lecker ist. Uns beiden.
5: Uns drei.
0: Emil natürlich. Schönen Nachmittag mit Radio Neandertal.
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0: Und 100 Jahre ist er schon alt, und damit meine ich nicht Teddy Swims. Er ist nämlich einer der beliebtesten Orte in Velbert und der Umgebung, der Herminghauspark, um den es jetzt geht, hier bei Radio Neandertal. Denn genau da machen wir heute Station. Denn wir stellen euch jetzt in den Ferien jeden Tag einen schönen Urlaubsort vor der Haustüre vor. Kostet wenig, ist nicht weit weg und ihr könnt einiges erleben, so auch im Herminghauspark, wo unsere Sommerreporter Anni Bullmann und Noah Weidlich auch den Spielplatz für sich entdeckt haben.
1: Du bist gerade rutschen gegangen, Noah. Wie war's?
2: Ja, ich merke auf jeden Fall, je älter man wird, umso mehr stockt man auf jeden Fall auf der Rutsche. Also ist auf jeden Fall schwerer geworden als sonst, aber für Kinder ist das, glaube ich, super. Auch generell hier mit den ganzen Klettergerüsten und mit den Rutschen und Schaukeln. Also das ist hier wirklich ein Kinderparadies, würde ich fast schon sagen.
1: Dann lass uns doch mal rüber hier zum Wasserspielplatz gehen. Der ist nämlich auch direkt hier neben dem großen Schiff-Klettergerüst. Also hier sind so Schranken, wo man so kleine Staudämme bauen kann. Wollen wir mal die Füße reinhalten? Aber hier kann man dann so einen kleinen Wasserweg hochlaufen, das mache ich direkt mal. Also so ein richtig cooler Kinder-Wasserspielplatz. Hier komme ich auch schon zum ersten Törchen. Ich hebe das mal an. Hier hat sich schon ganz viel Wasser gestaut. Lasse ich das Wasser mal wieder fließen. Ah, hat das geklappt? Ja, ja, jetzt gluckert's.
0: Es ist also alles im Fluss auf dem Wasserspielplatz im Herminghauspark. Einer der Gründe, warum zum Beispiel auch Barbara gerne dort vorbeischaut.
3: Weil es ist ein großes Gelände mit viel Frei- und Wiesenfläche, mit Wassermöglichkeiten für die Kinder, auch viel Spielbereiche. Und auch mit dem kleinen Streichelzoo bzw. mit den Tieren. Ne? Von daher ist es ein super Ausflugsziel.
0: Das wir euch heute vorstellen, hier im Radio in eurer Nachmittags-WG und online auf radioneandertal.de. Da findet ihr noch viele weitere schöne Ausflugsziele vor der Haustüre. Heute geht's in den Herminghauspark in Velbert. Unser Tipp für eure Urlaubs- und Ferienzeit hier bei Radio Neandertal. Schönen Dienstagnachmittag. Ihr hört eure Nachmittags-WG jetzt mit den 80ern.

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Es ist Zeit für frische Musik hier in der Nachmittags-WG bei Radio Neandertal. Wir kommen jetzt von Rihanna zu DJ Martin Garrix. Der arbeitet ja sehr oft mit anderen Musikern zusammen. Hier zum Beispiel letztens mit Ed Sheeran. Jetzt hat Martin Garrix einen neuen Song rausgebracht, und zwar mit der legendären Band U2. Der Song heißt Fireflies, und es gab auch schon eine kleine Kostprobe beim Tomorrowland, ein riesiges Elektronik-Musik-Festival in Belgien. Da hat Martin Garrix aufgelegt und plötzlich stand U2-Gitarrist The Edge auch auf der Bühne. Ja, man hört direkt U2-Frontmann Bono, der singt natürlich auch in dem Song mit. Es ist aber auch gar nicht das erste Mal, dass U2 mit Martin Garrix zusammenarbeiten. 2020, da haben sie schon zusammen die EM-Hymne We Are The People rausgebracht. 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Und seitdem sind Bono und Martin Garrix ja irgendwie sowas wie gute Freunde geworden. Deswegen jetzt auch der gemeinsame Song Fireflies. Und nicht nur das, Bono hat auch am kommenden Album von Martin Garrix mit rumgeschraubt. Wie klingt diese Mischung, fragt ihr euch? Das hören wir jetzt hier bei Radio Neandertal im besten Mix für den Kreis Mettmann. Martin Garrix und U2 jetzt mit Fireflies, neu auf der Playlist bei Radio Neandertal.

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1: Mit Lena Bauer. Guten Tag. Morgen soll erstmal Schluss sein mit den ganzen Personaldiskussionen rund um Union und Bundesregierung. Zumindest erwartet Bundeskanzler Merz, dass der Unmut in der CDU mit der Ernennung von 3 Bundesministern endet. Dafür droht an anderer Stelle neuer Ärger. Jannik Böke aus den Nachrichten. Immer mehr Verfassungsrechtler sagen aktuell, das, was Merz da plant, ist eigentlich gar nicht erlaubt.
2: Ja, der Fahrplan schaut ja so aus, dass morgen Bundespräsident Frank-Walter Steinmeier die Ernennungsurkunden übergibt, zum Beispiel an Carsten Lindemann, der neuer Gesundheitsminister wird. Das Problem, die neuen Minister, die müssen danach vom Bundestag vereidigt werden und der ist bis September in der Sommerpause. Und diese lange Wartezeit von 6 Wochen zwischen Ernennung und Vereidigung, die sorgt bei Verfassungsrechtlern für große Bauchschmerzen.
1: Jetzt könnte man ja sagen, wenn das ein Problem ist, dann unterbrechen wir die Sommerpause und rufen eine Sondersitzung des Bundestags ein. Warum passiert das nicht?
2: Also Friedrich Merz sagt, das habe vor allem Kostengründe, da man sonst 630 Abgeordnete aus den Ferien nach Berlin zurückbeordern müsste. Einige Juristen sagen aber, ihr müsstet genauso eine Sondersitzung einberufen. Praktische Folgen wird die späte Vereidigung wohl nicht haben. Eine Amtsübernahme ohne Eidesleistung verstößt zwar gegen die Verfassung, dies hätte aber keine unmittelbaren rechtlichen Konsequenzen, sagt zum Beispiel der frühere Präsident des Bundesverfassungsgerichts.
1: Danke, Jannik. Und damit kommen wir zu dem kurzen Überblick über weitere Meldungen. Bei dem schweren Erdbeben im Südwesten Japans hat es offenbar mehrere Tote gegeben. Laut Medienberichten starb mindestens ein Mensch in den Trümmern eines eingestürzten Hauses und möglicherweise könnte es weitere Tote in einem beschädigten Einkaufszentrum in der Erdbebenregion geben. Laut Regierung wurden Gebäude, Straßen und Brücken beschädigt. Außerdem fiel in einigen Gebieten der Strom aus. In Spanien können Menschen in 13 Gemeinden wieder in ihre Häuser zurück. Nach Angaben des Innenministeriums sind die Evakuierungsanordnungen in 3 Waldbrandregionen aufgehoben. Das Innenministerium spricht aktuell von Fortschritten bei der Brandbekämpfung, warnt aber weiter vor einer kritischen Lage. Ab Mittwoch könnte sich die Situation in den Waldbrandgebieten dort weiter verschärfen durch steigende Temperaturen und starke Winde, die die Feuer möglicherweise wieder weiter anfachen. Über 30.000 Briefe und Warensendungen waren in Krefeld verschwunden. Jetzt hat das zuständige Amtsgericht einen Postboten in dem Zusammenhang schuldig gesprochen. 1 Jahr auf Bewährung, so lautet das Urteil, wegen Verletzung des Posts- und Fernmeldegeheimnisses. Der Prozess ist heute zu Ende gegangen. Zwischen Oktober 2021 und April 2023 sollen die Sendungen verschwunden sein. Statt in Briefkästen sollen sie im Keller einer Wohnung in Krefeld gelandet sein. Nach Angaben des Gerichts stützt sich das Urteil im Wesentlichen auf die Einlassung des angeklagten Postboten. Der 37-Jährige soll eingeräumt haben, regelmäßig Post abends mit nach Hause genommen zu haben, weil er die Auslieferung nicht geschafft habe. Ihm konnten am Ende 85 Taten nachgewiesen werden. Gegen 2 Mitangeklagte war das Verfahren bereits Mitte Juli eingestellt worden. Und das waren die Nachrichten mit Lena Bauer.
3: Wisst ihr also Bescheid, wenn euch mal jemand eventuell sagen sollte, statt möchtest du mal meine Briefmarkensammlung sehen, möchtest du mal meine Postsendungssammlung sehen, dann solltet ihr hellhörig werden. Hier ist das Wetter bei Radio Neandertal, da werden wir nicht unbedingt hellhörig, denn es hat sich ja schon angekündigt, jetzt wird es Realität. Der Sommer, der Hochsommer ergibt sein Comeback und das mit Wucht heute noch angenehm. 27 Grad aktuell bei euch in Hahn, in Grütendorf, 28 Grad sind es aktuell in Hilden auf dem Alten Markt. Die Sonne scheint, in der Nacht ist es dann klar, bei Tiefstwerten so um 19 Grad, also wir schrammen knapp an der tropischen Nacht vorbei und morgen wird es noch richtig knallerheiß bei uns im Niederbergischen und im Rheinland. Sonne pur bis zu 34 Grad und auch am Donnerstag genauso heiß. Da kann vielleicht ein bisschen Regen mit dabei sein. Stand jetzt, wir reden morgen nochmal weiter.
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3: Jetzt reden wir erstmal über die Berghausener Straße von Langenfeld rüber nach Monheim-Baumberg. Da steht ja aktuell eine Viertelstunde im Stau und dann geht's rüber zu den Autobahnen. Es ist voller auf der A1 aus Kirchen-Dortmund zwischen dem Kreuz Köln-Nord und Kreuz Leverkusen-West 2 Kilometer, 5 Minuten mindestens. Braucht ihr da länger und dann in der Gegenrichtung zwischen dem Kreuz Leverkusen-West und Köln-Löwenich 7 Kilometer stocken plus 9 Minuten. Die A3 Köln-Oberhausen zwischen Duisburg-Wedau und Oberhausen-Lierich 4 Kilometer, 13 Minuten Standzeit, 10 Minuten länger dauert es auf der A52 Düsseldorf-Essen zwischen dem Kreuz Breitstadt und Kettwig auf 6 Kilometern und in der Gegenrichtung zwischen Essen-Süd und Essen-Harzopf 1 Kilometer Stau, das seid ihr in 5 Minuten durch.
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3: Wir suchen sie ja noch, die Kreis-Mettmann-Motive und Persönlichkeiten, die eurer Meinung nach mal auf einem Euroschein abgedruckt werden sollten. Habt ihr Vorschläge? Wenn ja, dann gerne her damit per WhatsApp 021 04 91 90 10 hier im Studio eurer Nachmittags-WG. Ich bin Mirko Knappert. Wir verbringen den Dienstagnachmittag gemeinsam jetzt mit Coldplay im besten Mix.

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0: Wir waren jetzt das erste Mal hier, weil wir auf der Suche nach einem Wasserspielplatz waren, in der Umgebung von Essen. War eine angenehme Abwechslung, aber ein bisschen mehr Schatten hätte heute auch ganz gut getan.
1: Der Wasserspielplatz ist nur eines von ganz, ganz vielen Highlights im Felberter Herminghauspark. Im Felberter Herminghauspark, unser heutiger Urlaubsort vor der Haustüre. Hier war Radio Neandertal, der Park selbst, der hat täglich zwischen 5 Uhr morgens und abends 22 Uhr geöffnet. Es gibt einen Rundwanderweg, große Wiesen, barrierefreie Toiletten, Sitzmöglichkeiten, eine Minigolfanlage und ein ganz besonderes Telefon, das unsere Radio Neandertal Sommerreporter Anni Bullmann und Noah Weidlich für euch ausprobiert haben.
2: Wir haben hier gerade neben dem Spielplatz so eine Art großes Dosentelefon, was man in der Grundschule gebaut hat, entdeckt. Also ihr müsst euch das vorstellen wie zwei große Metallstangen, die im Boden sind, und dann öffnet die sich so lautsprecherartig und dann kann man sich da vorstellen und was reinsagen. Und ich dachte, das probieren wir jetzt mal aus. Also ich rufe da jetzt mal rein und wir gucken mal, ob wir Noah auf der anderen Seite hören. Hallo, kannst du mich hören?
3: Hallo, ich höre dich.
2: Ich fand, man könnte Noah jetzt super gut hören. Sehr cool.
1: Nicht nur unsere Großen haben Spaß, der Herminghauspark in Felber, der lohnt sich natürlich auch für die Kleinsten.
4: Wir waren hier mit den Familien aus der Kita, hatten Spaß, die Kinder hatten Spaß. Sonne, Schatten, schönes Wetter, ja, hat Spaß gemacht.
1: Der Herminghauspark in Felbert, unser heutiger Urlaubsort vor der Haustüre. Vorgestellt bei Radio Neandertal in der Nachmittags-WG und auf radioneandertal.de.

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0: Nee, Show Me Love ist jetzt hier nicht angesagt bei Radio Neandertal, aber wir zeigen euch nochmal, was heute bei uns im Kreismann so wichtig war und vor allem auch wichtig ist, unsere Tageszusammenfassung, die hört ihr jetzt hier bei uns in der Nachmittags-WG.
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2: Mit Anna Tefert, guten Tag. Das Niedrigwasser des Rheins ist nach Einschätzung der Industrie- und Handelskammern in NRW gefährlich für das Wirtschaftswachstum. Aktuell könnten die Schiffe zum Teil nur noch ein Fünftel der üblichen Ladung mitnehmen. Vor allem Stahl, Chemie, Mineralölprodukte und Futtermittel werden auf dem Rhein transportiert, heißt es von den IHKs in NRW. Mehr dazu hat Philipp Gerzer.
3: Für die Unternehmen sei dieses Problem zwar nicht neu, extrem sei aber, dass es so früh im Jahr auftrete. 2018 habe das Weltwirtschaftsinstitut in Kiel alleine durch das Niedrigwasser einen Rückgang im Wachstum von 0,4 Prozentpunkten ermittelt, waren die Wirtschaftsexperten. Für dieses Jahr erwarte die Bundesregierung etwa 0,5 Prozent Wachstum. Das heißt, dieses von der Bundesregierung eingeplante Wachstum könnte innerhalb von wenigen Tagen schon pulverisiert werden.
2: Die Stadt Hahn erhält 875.000 Euro aus der Städtebauförderung des Landes NRW für die Neugestaltung der Innenstadt. Das Geld fließt in die letzte Maßnahme des Handlungskonzeptes für Friedrichstraße, Diekerstraße und Fußgängerzone. Geplant sind mehr Bäume und Grün, Trinkbrunnen und Wasserspiele sowie neue Sitzgelegenheiten. Mit Blick auf heißere Sommer setzt die Stadt zudem auf einen klimafreundlichen Pflasterstein, der bei der Herstellung deutlich weniger CO2 verursacht und für Abkühlung sorgt. Zunächst fließen die Mittel in die Planung. Die eigentlichen Bauarbeiten sollen 2028 beginnen, sagte uns eine Sprecherin der Stadt Hahn. Die Stadt Langenfeld warnt aktuell vor dubiosen Anrufen, bei denen es um die Gebäudesanierung oder Gebäudeeffizienz geht. Dabei würden angebliche Beratungen angeboten und konkrete Hausbesuche angekündigt. Die Anrufer würden dabei vortäuschen, im Namen der Stadt zu handeln. Die Stadt Langenfeld selbst mahnt allerdings zur Vorsicht und stellt klar, niemals geht die Stadt proaktiv und auch nicht telefonisch auf Hauseigentümer zu, um solche Beratung anzubieten. Wer sich unsicher ist, sollte lieber einmal zu viel als einmal zu wenig bei Polizei und Ordnungsamt anrufen. Das war der Tag im Kreis Mettmann mit Anna Tefert. 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
0: Danke, Anna, für den Überblick. Jetzt gibt's den Wetterüberblick von mir hier in der Nachmittags-WG bei Radio Neandertal. Das Wetter bei uns im Kreis Mettmann. Das ist wieder aber sowas von im Hochsommermodus. Im Moment liegen wir bei 27 Grad. Die haben wir in Erkhardt an der Stadthalle gemessen. 26 Grad sind's aktuell bei euch in Velbert-Langenberg auf dem Frohweinplatz. 28 wären theoretisch noch drin. Die Sonne scheint. In der Nacht dann Temperaturen so um 19 Grad. Es ist dann die meiste Zeit über klar. Morgen wieder richtig sonnig und noch heißer. 34 Grad. Und auch am Donnerstag steht die 34 auf den Thermometern. Stand jetzt könnte dann vielleicht mal der eine oder andere Regentropfen mit dabei sein. Es wird auf jeden Fall aber insgesamt ein freundlicher und sonniger Tag und wie schon gesagt, es bleibt heiß.
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0: Da habt ihr weiter freie Fahrt in unseren Städten. Auf den Autobahnen gibt es noch folgende Staus. A3 Köln-Oberhausen zwischen Duisburg-Wedau und Oberhausen-Lierich. 3 Kilometer ist der lang. 11 Minuten braucht ihr hier länger. Die A46 Düsseldorf-Wuppertal zwischen Fahrersbeck und Elberfeld. Auf 1 Kilometer dauert es 5 Minuten länger. Und 5 haben wir auch noch mal im Angebot, nämlich 5 Kilometer stockenden Verkehr. Auf der A52 Düsseldorf-Essen zwischen dem Kreuz Breitscheid und Kettwig. Da braucht ihr gute 10 Minuten länger.
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0: Bei den meisten gibt es jetzt so langsam das Abendessen. Hier bei uns in der Nachmittags-WG bei Radio Neandertal servieren wir euch jetzt erstmal ein Frühstück. Kann man ja auch mal machen jetzt in der Ferienzeit. Breakfast with Tiffany, jetzt Deep Blue Something, die 90er, bei mir Mirko Knappert. Schönen Dienstag euch.

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Ich weiß jetzt schon, für welchen Song die Kollegin Teffert aus den Nachrichten abstimmen würde bei unserem heutigen Happy Hit hier bei Radio Neandertal in den Sommerferien. Da könnt ihr ja wieder das Musikprogramm bei uns bestimmen, und zwar immer morgens kurz vor 10:30. Wir stellen euch jeden Tag auf radioneandertal.de 2 Songs zur Verfügung und ihr stimmt einfach für euren Favoriten ab. Könnt nebenbei noch einen 100 € Einkaufsgutschein für die Galerie Königshof in Mettmann gewinnen, und der Song, der die meisten Stimmen bekommt, der läuft dann bei uns. Unser Happy Hit für morgen, Anwärter, wäre einmal er hier. Hey, der Titel genauso wie der Interpret heißt Captain Jack mit Captain Jack, und er ist morgen auch mit dabei. Vielleicht, eventuell, also die Chancen stehen ja 50-50, ne? Ihr könnt auch für ihn hier abstimmen. The Hoff, David Hasselhoff mit dem Limbo Dance. Diese zwei Songs stehen zur Auswahl. Stimmt jetzt für euren Favoriten ab. Der Song, der die meisten Klicks, die meisten Stimmen bekommen hat, läuft dann morgen kurz vor 10:30 hier bei Radio Neandertal. Nachmittags dann auch bei mir, so wie jetzt zum Beispiel unser heutiger Happy Hit. Sie hat die meisten Stimmen von euch bekommen. Lisa Stansfield mit Change jetzt hier bei Radio Neandertal. Yeah.

0: Geburtstag, neuer Job oder einfach ein besonderer Moment im Leben. Da warten viele von uns offenbar gar nicht erst darauf, dass jemand anderes mit einem Geschenk um die Ecke kommt. Wir beschenken uns einfach selbst, auch jetzt hier bei Radio Neandertal. Denn für das Selbstbeschenken geben wir Deutschen übrigens überraschend viel Geld aus, Kollege Leo Arrigi aus dem Nachmittagsteam. Wie viel denn genau?
1: Ja, im Schnitt rund 2000 Euro im Jahr. Das zeigt eine aktuelle Umfrage der FOM Hochschule. Am spendabelsten mit sich selbst sind dabei übrigens die 29- bis 24-Jährigen. Die kommen auf rund 2400 Euro pro Jahr. Und Männer geben für Selbstgeschenke im Schnitt sogar deutlich mehr aus als Frauen.
0: Aber was zählt denn überhaupt als Selbstgeschenk? Ich denke mal, die neue Zahnpasta eher nicht, oder?
1: Nee, genau. Notwendige Alltagskäufe zählen natürlich nicht. Gemeint sind Sachen, die wir uns ganz bewusst gönnen. Am häufigsten Kleidung, Schuhe oder Accessoires. Danach kommen Reisen und Freizeitaktivitäten wie Konzerte und dann gutes Essen und Getränke.
0: Aber warum genau machen wir das denn jetzt eigentlich?
1: 43% verbinden solche Käufe mit besonderen Erinnerungen. Also zum Beispiel ein Schmuckstück nach einem Karrieresprung oder eine Reise zum Geburtstag. Der Studienleiter sagt deshalb sinngemäß, wir kaufen uns nicht nur etwas, wir kaufen uns damit auch Erinnerungen.
0: Selbstgeschenke sind für viele also längst mehr als nur ein spontanes Shopping. Im Schnitt geben wir dafür rund 2000 Euro im Jahr aus und oft steckt da sogar ein ganz besonderer Moment dahinter. Könnt also jetzt gleich mal überlegen, ob ihr euch vielleicht auch mal so eine kleine schöne Überraschung kauft, jetzt so zum Feierabend. Habt ihr euch auf jeden Fall verdient. Ich wünsche euch einen richtig schönen Feierabend. Mirko Knappert ist mein Name, das war die Nachmittags-WG für heute, für Dienstag. Ja, vielleicht beschenke ich mich auch gleich mal selbst mit einem Gang in den Discounter und hoffe mal einfach ein neues Paket Knäckebrot, weil das hier ist jetzt nämlich das Letzte. In diesem Sinne, schönen Abend, bis morgen ab 3 hier bei Radio Neandertal. Habt eine gute Zeit und bis morgen, wenn ihr mögt.

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1: Mit Lena Bauer, guten Abend. In Deutschland gibt es immer weniger Ausbildungsplätze. Zumindest sinkt das Angebot der Ausbildungsbetriebe. Immer mehr Firmen bieten weniger Ausbildungsplätze an. Zu diesem Ergebnis kommt die aktuelle Ausbildungsumfrage der Deutschen Industrie- und Handelskammer, kurz DIHK. Hintergrund ist demnach die schwächelnde Wirtschaft. Jannik Böke aus dem News-Team mit mehr Infos dazu.
2: Es klingt paradox. Auf der einen Seite bauen die Unternehmen wegen der schlechten Konjunktur Ausbildungsplätze ab. Besonders Unternehmen, die Verluste erwarten, setzen hier den Rotstift an. Gleichzeitig fällt es Betrieben immer schwerer, die vorhandenen Lehrstellen mit passenden Bewerbern zu besetzen. Etwa die Hälfte der befragten Firmen sagt, nicht für alle Plätze habe man einen passenden Azubi gefunden. Häufig würden Grundkompetenzen bei den Bewerbern fehlen. Jeder zweite Ausbildungsbetrieb stelle weit verbreitete Schwächen beim Arbeits- und Sozialverhalten fest. Fast ebenso häufig werden unzureichende kognitive Kompetenzen genannt.
1: Und damit jetzt zu den weiteren Meldungen in der Zusammenfassung. Bundeskanzler Merz erwartet, dass zeitnah Schluss mit den ganzen Personaldiskussionen ist. Morgen sollen die neuen Minister ihre Ernennungsurkunden vom Bundespräsidenten bekommen. Außerdem ist dann die Wahl von Thorsten Frey als neuen Unionsfraktionsvorsitzenden angesetzt. Bei einem Besuch in Irland sagte der Kanzler, er geht davon aus, dass nach der Unionsfraktionssitzung morgen alle Entscheidungen nicht nur getroffen, sondern auch akzeptiert sein werden. Wegen mutmaßlicher Spionage bei der NATO bleibt eine Frau in Belgien vorerst in Untersuchungshaft. Das hat laut Staatsanwaltschaft das zuständige Gericht entschieden. Die kanadische Staatsbürgerin chinesischer Herkunft soll ein Praktikum im militärischen NATO-Hauptquartier absolviert haben. Sie steht im Verdacht, für einen Drittstaat spioniert und sich an einer kriminellen Organisation beteiligt zu haben. Die FIFA will Anteile an den kommerziellen Rechten ihrer Fußballturniere an Investoren verkaufen. Ziel sei es laut Weltverband, dadurch mehr als 4 Milliarden Dollar einzunehmen. Auch Weltmeisterschaften sollen in Zukunft demnach unter dem Dach eines neuen Unternehmens organisiert sein. Die FIFA soll dabei Mehrheitseigentümer bleiben. Die Hitzewelle steht in den Startlöchern und damit steigt auch die Waldbrandgefahr bei uns in NRW. Der Deutsche Wetterdienst ruft voraussichtlich am Donnerstag die zweithöchste Gefahrenstufe aus, unter anderem für Teile des Rheinlandes, der Eifel und Ostwestfalen-Lippe. Die extreme Trockenheit führt mittlerweile sogar dazu, dass einige Bäume Laub abwerfen, um den Verlust von Wasser zu verringern. Entsprechend erinnern die Behörden daran, dass Rauchen, Grillen und offenes Feuer im Wald streng verboten sind. Und das waren die Nachrichten mit Lena Bauer.
3: Das Wetter. Ja, es ist ein ziemlich langweiliges Wetter für alle Meteorologen da draußen. Ja, es bleibt weiter sonnig und heiß, dazu nur ganz wenige Wolken am Himmel. Regen gibt es sowieso nicht die nächsten Tage. Und jetzt am Abend nehmen wir noch die 28 Grad mit. Morgen bis zu 35 und am Donnerstag dann bis zu 38 Grad in der Spitze. Hui!
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3: Und da sind die Staus mit den längsten Wartezeiten um kurz nach 6. Die A3 Köln Richtung Oberhausen, zwischen Duisburg, Wedau und Oberhausen-Lierich. 2 Kilometer, 10 Minuten. A4 Köln-Aachen zwischen dem Dreieck Köln-Heumer und dem Kreuz Köln-Süd. 5 Kilometer, 11 Minuten plus. Dann die A44 Kassel Richtung Dortmund zwischen Lichtenau und dem Kreuz Würneberg-Haaren. 5 Kilometer, 16 Minuten on top. Und die A59 Köln Richtung Bonn zwischen Köln-Rath und Köln-Wahn. 5 Kilometer Stau. Hier braucht ihr gute 40 Minuten länger. Haltet alle durch und kommt gut an.
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3: Temperaturen um die 38 Grad, auch wieder in dieser Woche hier bei uns in NRW. Und auch jetzt am Abend noch Werte um die 30 Grad. Und das um kurz nach 6. Hui, ich hoffe, ihr sitzt mit eurem Radio jetzt an einem kühlen Ort, habt zumindest irgendwo die Klimaanlage laufen, im Auto oder irgendein kühles Getränk griffbereit. Wir halten zusammen durch. Von mir gibt's die Hits für diesen Dienstagabend, gleich Phil Collins. Und das ist jetzt Kamrad mit Feel Alive. Finn Weiden ist hier. Schönen Abend euch.

0: 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Musik hier von Olivia Dean.
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0: Einen schönen Dienstagabend euch. Wir spielen auch heute wieder das große Schwitzroulette hier. Ja, auf dem Weg ins Büro, im Auto und jetzt auch wieder auf dem Weg in den Feierabend. Es ist so heiß. Diese Woche rollt wieder eine große Hitzewelle über NRW. Heute hatten wir schon so 31 Grad. Die nächsten Tage geht es dann aber nochmal hoch auf 38 Grad in der Spitze. Muss doch nicht sein, oder? Habt ihr Tipps? Wie geht ihr damit um? Und fühlt ihr euch für solche Temperaturen vorbereitet?
3: Ich versuche morgens so früh wie möglich zu lüften, danach Fenster zu, Rollladen runter, Vorhänge zu und wirklich versuchen, so lange wie möglich kühle Umgebung in.
4: Wir haben uns vorgenommen, wir gehen schwimmen und ja, vielleicht gehen wir ins Bauhaus, holen uns einen schönen Pool.
5: Tuch nehmen oder einen feuchten Lappen nehmen, ins Sinnig packen oder aber mal die Füße damit frisch machen.
6: Einfach nachts über immer Fenster auf und dann am Morgen alles zu, alles dunkel machen und ansonsten ganz viel trinken und einfach aufs Beste hoffen.
7: Wenn du Wasser trinkst, bist du safe, glaube ich. Und nicht an die Sonne unbedingt um zwischen 12 und 14 Uhr.
8: Ich mag Wärme, ich hasse Hitze. Ich fühle mich nicht vorbereitet. Ich habe einen Ventilator, aber ich fühle mich nicht gut dabei.
0: Oh, dann werden es harte Tage. Also Ventilator an, immer viel Wasser trinken. Ich hoffe, dass ihr alle im Büro mit einer Klimaanlage versorgt seid. Und große Grüße gehen raus an alle, die heute Nacht in einer Dachgeschosswohnung schlafen müssen. Ihr seid wirklich die wahren Helden heute. Kommt gut durch den Abend mit uns. Das ist The Script mit Hall of Fame. Ich bin Finn Weiden. Einen schönen Abend mit uns.
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1: Mit Anna Tefert. Guten Tag. Das Niedrigwasser des Rheins ist nach Einschätzung der Industrie- und Handelskammern in NRW gefährlich für das Wirtschaftswachstum. Aktuell könnten die Schiffe zum Teil nur noch ein Fünftel der üblichen Ladung mitnehmen. Vor allem Stahl, Chemie, Mineralölprodukte und Futtermittel werden auf dem Rhein transportiert, heißt es von den IHKs in NRW. Mehr dazu hat Philipp Gerzer.
2: Für die Unternehmen sei dieses Problem zwar nicht neu, extrem sei aber, dass es so früh im Jahr auftrete. 2018 habe das Weltwirtschaftsinstitut in Kiel alleine durch das Niedrigwasser einen Rückgang im Wachstum von 0,4 Prozentpunkten ermittelt, waren die Wirtschaftsexperten. Für dieses Jahr erwarte die Bundesregierung etwa 0,5 Prozent Wachstum. Das heißt, dieses von der Bundesregierung eingeplante Wachstum könnte innerhalb von wenigen Tagen schon pulverisiert werden.
1: Die Stadt Hahn erhält 875.000 Euro aus der Städtebauförderung des Landes NRW für die Neugestaltung der Innenstadt. Das Geld fließt in die letzte Maßnahme des Handlungskonzeptes für Friedrichstraße, Diekerstraße und Fußgängerzone. Geplant sind mehr Bäume und Grün, Trinkbrunnen und Wasserspiele sowie neue Sitzgelegenheiten. Mit Blick auf heißere Sommer setzt die Stadt zudem auf einen klimafreundlichen Pflasterstein, der bei der Herstellung deutlich weniger CO2 verursacht und für Abkühlung sorgt. Zunächst fließen die Mittel in die Planung. Die eigentlichen Bauarbeiten sollen 2028 beginnen, sagte uns eine Sprecherin der Stadt Hahn. Die Stadt Langenfeld warnt aktuell vor dubiosen Anrufen, bei denen es um die Gebäudesanierung oder Gebäudeeffizienz geht. Dabei würden angebliche Beratungen angeboten und konkrete Hausbesuche angekündigt. Die Anrufer würden dabei vortäuschen, im Namen der Stadt zu handeln. Die Stadt Langenfeld selbst mahnt allerdings zur Vorsicht und stellt klar, niemals geht die Stadt proaktiv und auch nicht telefonisch auf Hauseigentümer zu, um solche Beratung anzubieten. Wer sich unsicher ist, sollte lieber einmal zu viel als einmal zu wenig bei Polizei und Ordnungsamt anrufen. 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
4: Ja, da kann ich gar nicht so viel zu sagen. Es bleibt weiter heiß bei uns in NRW. Jetzt am Abend noch Werte um die 28 Grad in der Spitze. Und die nächsten Tage werden dann noch heißer. Also eincremen nicht vergessen. Morgen bis zu 35 und dann am Donnerstag bis zu 38 Grad.
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4: Und das ist aktuell los auf den Straßen. Die A3 Köln Richtung Oberhausen. Zwischen Duisburg-Wedau und Oberhausen-Lierich 3 Kilometer 40 Minuten plus. A4 Köln Richtung Aachen zwischen Düren und Langerwehe 1 Kilometer 10 Minuten. Und die A44 Kassel Richtung Dortmund zwischen Lichtenau und dem Kreuz Wünneberg-Haaren. 4 Kilometer Stau, hier verliert ihr aktuell 20 Minuten. Kommt gut an!
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4: Ja, es ist wieder so eine Woche, gerade jetzt, wo wir Temperaturen bis zu 38 Grad haben. Da steht man zu Hause und denkt sich, ach Mensch, jetzt könnte ich mir doch mal eine Klimaanlage zulegen, ne? Nur leider gibt's da gerade sehr vermehrt aktuell viele unseriöse Anbieter von Klimaanlagen. Und da sprechen wir gleich drüber, worauf ihr da achten müsst. Vorher jetzt die besten Hits für diesen, ja, Sommerabend hier bei uns. Das ist Laura Branigan mit Self Control. Finn Weiden ist hier. Tag zusammen.

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0: Dieses Rap-Duo passt auch perfekt in den Sommer. Aileva und Apache 207 mit Wunder hier bei uns. Schönen Abend euch. Und ist das schon wieder heiß heute, oder? Ja, es ist wirklich so das Wort, was alle Radiomoderatoren im Moment rauf und runter sagen. Heiß, heiß, heiß, Hitzewelle, Schwitzen, ja. Aber ist doch so, ne? Schön herrlich wieder im Moment am Autositz festzukleben mit dem T-Shirt. Nee, ja, da ist so eine Klimaanlage zu Hause natürlich ein kühler Traum. Kollege Robert Janz, so eine Klimaanlage, die kann aber auch sehr schnell zum Albtraum werden.
1: Stichwort Betrügereien.
0: So sieht's aus und da fangen wir mal mit den Fake-Shops an. Vor denen warnt nämlich aktuell die Polizei.
1: Ja, weil wir kennen das ja, ne? Immer erst, wenn es total heiß ist, dann fällt einem ein, boah, so ein Klimagerät, das wäre jetzt geil. Dann geht man in den Baumarkt oder den Technikhandel um die Ecke. Und was sieht man da? Alles ausverkauft. Also schaut man online und da werden die Geräte oft zu günstigen Preisen mit kurzen Lieferzeiten angeboten. Dabei werden die Täter auch immer besser und die Seiten sehen immer vertrauenswürdiger aus.
0: Und da direkt die Frage, wie erkenne ich denn so unseriöse Shops, Robert?
1: Das sind so ein bisschen die Klassiker, übertriebene Werbeversprechen und fehlende Angaben zur Produktsicherheit. Außerdem kann man schon stutzig werden, wenn man nur per Vorkasse bezahlen kann, das Impressum komisch aussieht und der Anbieter sein Konto im Ausland hat. Die Verbraucherzentrale hat übrigens einen sogenannten Fake-Shop-Finder. Das ist ein ganz cooles Tool, was man nochmal zusätzlich nutzen kann. Das kann auch mal extra Sicherheit bringen.
0: Aber nicht nur die Shops sind ja ein Problem, auch bei den Geräten gibt es sehr unseriöse Angebote.
1: Ja, was wird einem da nicht alles versprochen, ne? Kühlt in 90 Sekunden, 90% weniger Stromverbrauch. Dabei sind das eigentlich fast immer einfache Ventilatoren oder Heizlüfter ohne Kühlmittel und ohne die Möglichkeit, Wärme nach außen abzuleiten. Kann angenehm sein, wenn die einen dann anpusten, aber wirklich runterkühlen können die einen Raum nicht. Also lasst euch da nicht in die Irre führen.
0: Und Hitze macht ja auch ungeduldig. Das nutzen unseriöse Klimaanlagenanbieter aus. Die Infos hatte Robert Janz. Danke dir. Also an euch, ne? Immer schön einen kühlen Kopf bewahren.
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1: Mit Lena Bauer, guten Abend. Tanken tut weh, denn die hohen Ölpreise machen sich auch weiter an den Zapfsäulen bemerkbar. Viele Menschen scheinen auch deswegen auf E-Mobilität umzusteigen. Denn der Verkauf von Elektrofahrzeugen steigt europaweit. Er liegt auf einem neuen Allzeithoch. Zu dem Schluss kommt Wirtschaftsprüfungs- und Beratungsgesellschaft PwC in einer aktuellen Studie. Jannik Böke aus der Nachrichtenredaktion hat mehr Infos dazu.
2: Von April bis Juni haben die Autobauer EU-weit erstmals über 600.000 Elektroautos verkauft, heißt es in der PwC-Studie. Damit war fast jedes vierte verkaufte neue Auto mit Batterie statt Tank ausgestattet. Automobilexperten führen den Trend auf die Ölpreisentwicklung zurück. Die wirke sich wie ein externer Beschleuniger für die Verbreitung der Elektromobilität aus. Gleichzeitig sind neue E-Autos mit Blick auf Reichweite praxistauglicher und etwas günstiger geworden. In Deutschland ist der Trend besonders deutlich zu sehen. Hier war fast jedes dritte verkaufte Fahrzeug ein E-Auto.
1: Und damit kommen wir zu weiteren Meldungen in der Zusammenfassung. An der französischen Atlantikküste müssen wegen der Waldbrände wieder Menschen in Sicherheit gebracht werden. Hitze und Wind erschweren nach Angaben der Feuerwehr weiter die Löscharbeiten. In Spanien entspannt sich die Lage dagegen. In einigen Regionen dort dürfen laut Innenministerium rund 34.000 Menschen in ihre Häuser zurück oder wieder nach draußen. Israels Ministerpräsident Netanyahu ist zu Gesprächen mit US-Präsident Trump im Weißen Haus eingetroffen. Das hat Netanyahus Büro mitgeteilt. Bei dem Treffen soll es vor allem um den Iran gehen. Nach Darstellung von Trump will Netanyahu die USA davon überzeugen, sich nicht vom Krieg im Iran abzuwenden. Berichten zufolge will er außerdem Geheimdienstinformationen zu mutmaßlichen iranischen Aufrüstungsplänen vorlegen. Die FIFA plant einen Milliardendeal mit Investoren. Laut Weltverband sollen private Geldgeberanteile an einem neuen Unternehmen kaufen, in dem die Rechte an Turnieren wie der Männer- und Frauen-WM gebündelt werden. Die FIFA erhofft sich davon mehr als 4 Milliarden Dollar und will die Mehrheit behalten. Die UEFA kritisiert die Pläne scharf und warnt, die Führung des Fußballs dürfe nicht zur Handelsware werden. Das Abi-Zeugnis umtauschen, weil die Gesamtnoten nicht richtig berechnet sind. Das ist jetzt rund 100 Mal bei Abi-Zeugnissen in Baden-Württemberg passiert. In rund 70 Fällen ist laut Land der Abischnitt zu gut berechnet worden. Verantwortlich für den Fehler sei die Software eines privaten Dienstleisters dafür sein. Ein Programmierfehler habe das Ganze ausgelöst. Bei einer Überprüfung waren Unstimmigkeiten aufgefallen, so das Land. Die Schüler mit den zu guten Abi-Noten werden demnach jetzt von der eigenen Schule kontaktiert. Und das waren die Nachrichten mit Lena Bauer.
3: Das Wetter. Ja, es bleibt weiter sonnig und heiß bei uns in NRW. Jetzt am Abend noch Werte um die 28 Grad. Und an den nächsten Tagen wird es dann noch ein Tick heißer. Morgen bis zu 35 und am Donnerstag dann bis zu 38 Grad in der Spitze.
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3: Zwei Meldungen habe ich noch. Um kurz nach 7, die A4 Köln Richtung Aachen zwischen Düren und Langerwehe. 2 Kilometer 15 Minuten. Und die A44 Kassel Richtung Dortmund zwischen Lichtenau und dem Kreuz Wünneberg-Haaren. 4 Kilometer. Hier seid ihr in guten 10 Minuten wieder durch.
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3: So, dann kommt mal gut rein in euren Feierabend. Erste Amtshandlung im Auto. Einmal die Klimaanlage schön hochdrehen. Kühlt euch ein bisschen runter. Wir kühlen euch ab mit den besten Hits an diesem Dienstagabend. Gleich der King of Pop, Michael Jackson mit Bad. Und vorher jetzt Rita Ora zusammen mit Liam Payne. Das ist For You. Ich bin Finn Weiden. Hi zusammen.
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0: gleich 7:15. Es ist ein großes Thema bei uns in dieser Woche. Der mutmaßlich islamistische Anschlag auf den Christopher Street Day in Berlin am Wochenende. Auch hier in NRW ist natürlich die große Frage, ob so eine Tat auch hier hätte passieren können und ob die Sicherheitsbehörden ausreichend vorbereitet sind. Im NRW-Landtag verlangt die SPD jetzt eine Aufklärung über mögliche Verbindungen des mutmaßlichen Täters hier zu uns nach NRW. José Nasyandi aus unserem Landtagsstudio in Düsseldorf. Was genau will die SPD da im Landtag wissen?
1: Ja, die SPD fragt die Landesregierung, ob der mutmaßliche Attentäter von Berlin Kontakte zu Islamisten hier in NRW hatte, zum Beispiel über Chatgruppen. Es gibt zwar noch keine konkreten Hinweise, aber die Frage kommt nicht von ungefähr. Bei uns in NRW werden derzeit 166 islamistische Gefährder geführt. Gleichzeitig wird bundesweit darüber diskutiert, warum der als Gefährder eingestufte Mann aus Berlin trotz einer Verurteilung auf freiem Fuß war. Er wurde ja nach Jugendstrafrecht behandelt und NRW-Innenminister Reul sagte mir, dass er das auch sehr kritisch sieht.
2: Verstehen kann ich sowas nicht. Ich begreife nicht, wie jemand, der als Gefährder eingestuft ist, auf freien Fuß gesetzt wird.
1: Reul betont aber auch, über Gerichtsurteile entscheidet die unabhängige Justiz.
0: Ja, und jetzt wird auch darüber diskutiert, die Regeln für Gefährder zu verschärfen. Im NRW gibt es schon solche schärferen Regeln. Welche Möglichkeiten haben denn die Sicherheitsbehörden in Nordrhein-Westfalen schon jetzt?
1: Ja, das Land hat in den vergangenen Jahren die Befugnisse der Polizei schon deutlich ausgeweitet. Im Einzelfall sind elektronische Fußfesseln möglich, auch ein präventiver Gewahrsam für Gefährder. Ob das nach dem Berliner Anschlag ausreicht, das müsse jetzt ohne Hektik überprüft werden, sagt Reul.
2: Wir haben durch unser Polizeigesetz uns neue Methoden auch ermöglicht. Halb Deutschland hat hier geschimpft, dass wir verrückt wären. Heute haben wir 28 Tage die Möglichkeit, jemanden in Gewahrsam zu nehmen, wenn eine Gefahr droht.
1: Aber, und das betont er immer wieder, absolute Sicherheit könne es nicht geben.
0: Ja, der Anschlag auf den Christopher Street Day in Berlin wirft nach wie vor viele Fragen auf, auch hier bei uns in NRW. Die Infos und Hintergründe dazu hatte José Nasyandi. Danke dir.
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0: Das Wetter.
1: Ja, da kann ich gar nicht so viel zu sagen. Es bleibt weiter heiß bei uns in NRW. Jetzt am Abend noch Werte um die 28 Grad in der Spitze. Und die nächsten Tage werden dann noch heißer. Also eincremen nicht vergessen. Morgen bis zu 35 und dann am Donnerstag bis zu 38 Grad.
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1: Und das ist noch los auf den Straßen. Drei Meldungen habe ich für euch. Die A4 Köln Richtung Aachen zwischen Düren und Langerwehe. 1 Kilometer, 5 Minuten plus. A31 Oberhausen-Gronau zwischen Heeg und Gronau-Ochtrup. 1 Kilometer, eine Dreiviertelstunde Zeitverlust. Und die A565 Bonn Richtung Meckenheim zwischen Bonn-Tannenbusch und Bonn-Endenich. Hier dichter Verkehr, ein Plus für euch von 5 Minuten.
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1: Ihr sucht die perfekten Sommerhits für diesen Abend? Na klar, die gibt's doch von uns. Jetzt Zomba mit Homewrecker habe ich für euch im besten Mix. Und natürlich haben wir den ganzen Abend auch vollgepackt mit euren besten Sommerhits. Also bleibt gerne dran. Ich bin Finn Weiden. Wir machen uns einen schönen Abend zusammen. Hi!

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0: das sind Purple Disco Machine und Sophie and the Giants hier bei uns. Mit Paradise. Schönen Dienstag euch.
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0: Und da ist er auch wieder mit voller Power zurück, der Sommer hier bei uns in NRW. Bis zu 38 Grad werden in den nächsten Tagen erreicht. Hui ja, und damit ihr die besten Spots für die heißen Tage hier bei uns in NRW kennt, testen wir für euch ganz, ganz viele Badeseen. Kollegin Kimberly Klages hat am Ternscher See in Selm vielleicht euer perfektes Badeseematch gefunden.
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1: Wo treffen wir uns?
3: Wir sind heute am Ternscher See in Selm.
1: Muss ich was bezahlen?
4: Also tatsächlich ist es so, dass wir fürs Parken 3 Euro nehmen, egal wie lange jemand bei uns ist. Erwachsene ab 15 zahlen 6 Euro und Kinder von 5 bis 15 zahlen 3 Euro.
1: Was können wir da machen?
3: Also man kann Aquaclimben gehen auf dem Klettergerüst oder Stand-Up-Paddeln auf dem See.
5: Schwimmen und sich erholen.
6: Ein Angelverein ist schräg gegenüber. Ja, und ansonsten kann man super joggen gehen und im Wald was machen.
1: Kann ich meine Kids mitbringen?
5: Also ich denke schon, ich habe Kinder. Meine Kinder sind jetzt groß, aber wenn ich das sehe, die haben hier einen Wasserpark, ne, einen Spielplatz.
3: Der See ist schon groß, aber trotzdem relativ übersichtlich. Also man hat einen relativ guten Blick auf Kinder. Und unten am See ist auch so ein Sprungbrett und das ist relativ nah am Rand. Also ich glaube, das ist schon gut für Kinder.
6: Und es gibt auch extra so einen kleinen Nichtschwimmerbereich, wo es halt nicht ganz so tief ist, wo Kinder halt auch gut schwimmen können. Das ist so mit Bojen so abgezäunt.
1: Treffen wir uns zum Essen oder nur für Drinks?
3: Wir treffen uns zu Essen und Drinks und Küchenchef Daniel weiß, was am besten geht.
7: Also Pommes natürlich, Currywurst Pommes, gar keine Frage. Fritten NRW geht bei uns auch gut. Das ist die mit Sour Cream, mit Tomatenwürfel und mit Guacamole. Frische Cocktails, Limoncello Spritz, Wildberry Lele, Aperol und so weiter. Ein frisch gezapftes Weizen, helles, ein Radler direkt vom Fass oder auch ein Pilz natürlich. Ja, und dabei ein Blick auf den See. Ich würde sagen, besser geht's nicht, oder?
1: Können wir da chillen?
3: Kann man, wenn es nicht zu voll ist, perfekt. Ist es zu voll, es ist etwas lauter, aber ansonsten ist das echt toll hier.
5: Ja, ich denke mal, das ist eine Oase im Ruhrgebiet und das hat man selten. Und hier der Ternscher See, wenn man sich das anguckt, das ist eine kleine, eingeschworene Gemeinschaft.
1: Ist es ein Match?
3: Also ich würde sagen, schon Match. Im Sommer bin ich ja auch sehr oft mit Freunden, das ist schon cool hier.
8: Ein Match. Wir kommen regelmäßig hin, wir finden es immer toll.
6: Perfekt Match.
9: Ich sage immer perfekt. Was Besseres gibt's nicht.
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1: Ich bin Tanja Wagner. Nach dem Anschlag am Rande des Christopher Street Days in Berlin ist die Debatte um mögliche politische Konsequenzen in vollem Gang. Die CSU hat die Einführung elektronischer Fußfesseln für Gefährder ins Gespräch gebracht.
2: Mehr als 400 islamistische Gefährder hat das Bundeskriminalamt bundesweit ausgemacht. Die CSU würde diesen Personenkreis am liebsten per elektronischer Fußfessel überwachen. Die Chancen auf Zustimmung vom Koalitionspartner SPD stehen gut. CSU-Landesgruppenchef Hoffmann hält Fußfesseln jedenfalls für praktischer als Präventivhaft, denn diese, so sagt er, sei nur schwer umsetzbar. Sein Parteichef Söder will prüfen lassen, ob bei Gefährdern nicht grundsätzlich früher das Erwachsenenstrafrecht angewendet werden kann. Und er will ihnen den Führerschein entziehen. Thomas Bleskin, Nachrichtenredaktion.
1: Angesichts einer neuen Hitzewelle in Frankreich versucht die Feuerwehr mit allen Mitteln, die an der Atlantikküste wütenden Waldbrände in den Griff zu bekommen. Teilweise loderten die Brände wieder auf und weitere Campingplätze und Feriensiedlungen wurden evakuiert. Andernorts konnten Bewohner zurück in ihre Häuser. Viele andere europäische Länder, darunter auch Deutschland, schicken Unterstützung. In Spanien feiern die Einsatzkräfte mittlerweile erhebliche Erfolge. Es gebe Licht am Ende des Tunnels, sagte Ministerpräsident Pedro Sanchez. Der Fußball-Weltverband FIFA plant einen milliardenschweren Umbau. Investoren sollen bei den kommerziellen WM-Rechten einsteigen und der FIFA mehr als 4 Milliarden Dollar bringen. Organisiert werden die Turniere künftig über ein neues Unternehmen, an dem die FIFA die Mehrheit hält.
3: Der Europäische Fußballverband UEFA läuft jetzt schon gegen die Pläne Sturm. Er wirft der FIFA vor, den Fußball zur Handelsware zu machen und fragt, wer am Ende überhaupt von dem Milliardendeal profitiert. Die FIFA hält selbstverständlich dagegen. Sie verspricht, das zusätzliche Geld in den nächsten 4 Jahren weltweit in den Fußball zu investieren und vor allem kleinere Verbände zu stärken. Zoe Tassovali, Redaktion.
1: Beruf und Familie lassen sich nach einer Umfrage in Deutschland noch immer schwer miteinander vereinbaren. Besonders Frauen sind mit den gegebenen Bedingungen unzufrieden, hat eine Umfrage im Auftrag des Sozialverbands Deutschland ergeben. In Summe sehen 43% der Befragten in der aktuellen Situation ein Problem. Als Manko werden zum Beispiel fehlende Kita-Plätze und Betreuungsangebote für Schulkinder gesehen.
4: Das Wetter.
5: Ja, es bleibt weiter sonnig und heiß bei uns in NRW. Jetzt am Abend noch Werte um die 28 Grad. Und an den nächsten Tagen wird es dann noch ein Tick heißer. Morgen bis zu 35 und am Donnerstag dann bis zu 38 Grad in der Spitze.
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5: Und das ist aktuell los auf den Straßen. Die A4 Köln Richtung Aachen. Zwischen Köln-Klettenberg und dem Kreuz Köln-West 1 Kilometer 5 Minuten plus. Dann die A31 Oberhausen-Gronau zwischen Lettgen-Ahaus und Gronau-Ochtrup. 3 Kilometer eine Stunde plus und die A45 Hagen Richtung Gießen zwischen Freudenberg und Siegen. 1 Kilometer, hier seid ihr aber in guten 5 Minuten wieder durch.
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Hallo und guten Abend. Hier ist die Bürgerhauswelle aus dem Studio der Volkshochschule im Bürgerhaus Erkrath. Wir senden jeden vierten Dienstag im Monat auf den Frequenzen von Radio Neandertal und auf radioneandertal.de im Livestream. Bei uns läuft in jeder Sendung normalerweise immer nur die Musik einer Band oder eines Künstlers. Heute spielen wir aber dreierlei. Blues, Swing und Dixieland. Das klingt nach einem musikalischen Thema, das ist es auch. Der Sommer kommt nur vielleicht, der Erkrather Jazz-Sommer aber kommt ganz bestimmt. Am 9., 14. und 16. August, wie gewohnt, im Erkrather Lokschuppen an der S-Bahn-Haltestelle Erkrath-Hochtal. Wer spielt wann und was alles geplant ist, erfährt man in der nächsten Stunde. Viel Spaß bei der Sendung.

0: Ja, einen schönen guten Abend. Hier ist die Bürgerhauswelle aus dem Tonstudio der VHS in Erkrath. Und heute geht's um den Jazz. Und zwar ist es wieder soweit, in Erkrath ist Jazzsommer. Und die Bürgerhauswelle wird jetzt darüber berichten. Für die Bürgerhauswelle im Tonstudio sind Volker Förster,
1: Jan Sundermann.
0: Und unsere Gäste sind
2: Helmut Stein,
3: Peter Mischke.
0: Ja, und wer die einzelnen Herren sind und was wir im Verlauf der Sendung machen, das werden Sie jetzt erfahren. Helmut, du hast den Jazzsommer wieder initiiert und organisiert. Was steht dieses Jahr auf dem Programm?
2: Ja, es hat sich durch die Jahre, ich mache es jetzt 6 Jahre, eine gewisse Struktur rausgebildet, mehr zufällig, aber nicht ungewollt. Wir haben 3 Konzerte, 2 Matinees. Von 11 bis 14 Uhr. Am ersten Sonntag den Blues, den ich immer als Anfang dieses Festivals nehme. Und am zweiten Sonntag den Dixieland, das die Tradition des Erkrather Jazz-Sommers widerspiegelt. Und dazwischen, Freitagabend, gibt es eine Soiree. Und da gehen wir immer ein bisschen an die Grenzen des Jazz, stilistisch. Da hatten wir schon Boogie Woogie und Samba, Rumba und keine Ahnung was. Dieses Mal haben wir eine Sängerinnengruppe, 3 Powerfrauen. Die Silverettes, und die werden uns einheizen mit swingendem Rocky, Billy, Jazz, ähnliche Musik.
0: Du sagtest, am Anfang steht der Blues?
2: Ja, weil der Blues das Fundament von so vielen Stilrichtungen ist. Der Blues selber ist 19. und 20. Jahrhundert in der afroamerikanischen Gesellschaft der USA entstanden, mehr oder weniger von alleine. Das wurde nicht orchestriert von berühmten Dirigenten, sondern die haben auf den Baumwollfeldern oder Tabakfeldern halt gesungen, weil sie teils aus Afrika stammen, und singen gehört zur Kultur des Lebens, des Alltags. Ja, und dann hat sich sowas rausentwickelt, das musikalisch relativ einfach ist. 12 Takte ist der typische Blues. Und die Melodie wird von 3 Akkorden begleitet. Das ist auch nicht so kompliziert. Und deshalb ist Blues auch die Basis von Rock'n'Roll, von vielen Popsängern. Die ganzen berühmten Pop-Stars, die da auftreten, haben immer wieder dieses Harmonieschema und diese Musik genommen. Und deshalb möchte ich gerne anfangen, weil es das Fundament ist.
0: Ich würde sagen, wir hören uns erstmal einen Titel an, exemplarisch, und danach erklärst du uns, wer der Interpret ist, okay?
2: Super, so machen wir das.

0: Wir hörten zuerst von dem Bluessänger Larry Doc Watkins ein Stück mit dem Titel Blues in My Heart.
1: Ja, Helmut, Larry Watkins, was hat er so drauf und wie kam er zusammen mit den Blues Cats, die ja schon mehrfach, glaube ich, in Hochdahl hier im Jazz-Sommer gewesen sind, dieses Trio?
0: Ja, also meine Intention, mein Ziel ist ja immer authentische, farbige amerikanische Blues-Sänger zu haben, die aufgewachsen sind mit dieser Musik, die Musik leben. Und Europäer, die das nachsingen, die mögen zwar technisch gut sein und treffen auch die Töne alle, aber da fehlt irgendwie das Feeling. Das geht einem nicht in den Bauch oder ins Herz, also muss es immer möglichst authentisch sein. Und die werden immer weniger, werden ja nicht mehr. Und der Larry ist nun jemand, der aus Virginia kommt. Virginia ist, wie man vielleicht weiß, an der Ostküste der USA, Tabakanbau, auch Baumwollfelder und so, also richtig dieser Nährboden für den Blues. Er lebt aber jetzt seit 15 Jahren in Deutschland und ich habe ihn gefunden mit Hilfe von Till Brandt, der Bassist ist von den Blues Cats. Die spielen natürlich mit allen möglichen Leuten und kennen und haben gehört und so ist die Verbindung hergestellt worden. Ich habe mir die Musik dann angehört und sagt, ja, das ist es, das ist authentisch. Der tritt dann natürlich so auf, wie man das gewohnt ist, mit einem tollen Hut, Sonnenbrille und speziell hat er so einen Holzstab, mit dem er dann auf der Bühne rumstapft und klopft, so wie so Totem geschnitzt. Sieht ganz martialisch aus. Und die Band, also die Blues Cats, das ist mein Universal Werkzeug für knalligen Rhythmus. Ich habe da mal geschrieben, es ist eben das Dynamit, das dann auf die Bühne kommt. Denn davon lebt das Ganze ja auch. Nicht nur von der Stimme, sondern auch von dem, was dahinter stattfindet. Und ja, mit dem Till hatte ich mich dann geeinigt. Das könnte zusammenpassen. Ich muss sagen, dass die noch nicht zusammen gespielt haben. Das war letztes Jahr aber auch so mit unserer Sängerin, die wir letztes Jahr hatten. Die haben sich auch nur per E-Mail und Übertragung von Arrangements, Noten und irgendwas kennengelernt. So war das jetzt hier auch. Aber die Bluessänger, ich meine, die haben immer nur frei gesungen. Die haben ja nie Arrangements gehabt. Und deshalb können die das. Und ja, die Bluescats können das auch.
1: Ich stelle mir auch vor, dass der Doktor für einige Überraschungen gut sein wird ja. Und die Bude aufmischt. Also da ist sicherlich viel Spontanität drin. Da freuen wir uns sehr drauf.
0: Ja, das ist zu erwarten, ja, genau.
2: Oh yeah, und wann kommt der Blues nach Erkrath?
0: Der kommt am Sonntag, den 9.8. um 11 Uhr in dem schönen Lokschuppen, den wir alle so lieben. Ich hoffe nicht, dass es unerträglich warm ist, sondern nur warm. Und damit haben wir zusammen eine super Atmosphäre.
2: Okay, und wo es Karten gibt und so weiter, das erfahren wir nach dem nächsten Song vielleicht. Oder am Ende der Sendung bestimmt auch nochmal. Ich würde sagen, wir hören erstmal wieder ein bisschen Blues.
0: Und jetzt hören wir ein bisschen Big Boss. Das waren immer die zu sagen hatten.

0: Ja, nach Big Boss gehen wir wieder mal zurück zu den Kollegen, die der Larry Doc Watkins hat. Denn er ist natürlich uramerikanisch und stammt deshalb aus der Kultur der legendären Blues-Sänger Amerikas. Das sind zum Beispiel Muddy Waters, ganz berühmt ist der B.B. King oder andere aus dieser Zeit. Und da darf natürlich dann auch bei ihm im Programm nicht das berühmte Lied vom Hoochie Coochie Man fehlen. Hoochie Coochie Man, das sind praktisch, ja, das sind die Loverboys, würde man heute sagen. Das sind die Kerle, die was drauf haben und begehrt sind auch von einer weiblichen Kollegen. Dieses Stück stammt übrigens von 1954, also uralte Geschichten, ist bis heute lebendig. Und ja, in der Geschichte des Blues-Standards und der Kultband inzwischen bei uns, den Blues Cats, hören wir dann noch ein drittes Stück.
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0: Ja, liebe Hörer, wir berichten über den 28. Erkrather Jazz-Sommer in einer kleinen Vorschau. Heute, die Sendung ist am 28. Juli und wir sitzen ein paar Tage vorher im Studio bei gefühlten 28 Grad pro Person. Wir kommen direkt mal zum zweiten Sonntag. Das ist aber eigentlich das dritte Konzert dieser Serie. Und das findet statt am 16. August. Und da ist zu Gast die Dusty Lane Jazz Band. Von der Dusty Lane Jazz Band begrüßen wir Peter Mischke hier im Studio ganz herzlich.
1: Hallo.
0: Peter, wenn ich den Namen Dusty Lane höre, dann habe ich so vor Augen die Anfangsszene von Wim Wenders Film Paris in Texas.
1: Naja, gut, also ich war nicht dabei. Ne? Ich bin erst so ungefähr um 2004 erstmalig dazu gestoßen. Die Gründung war ja im Ruhrgebiet in Essen 1960 vom Trompeter Hans Rahmacher, der 2011 leider verstorben ist. Der Name sagt eben alles, ne? Staubige Straße, Dusty Lane. Und das hat sich bis heute gehalten, obwohl man ja sagen muss, heute ist es ja nicht mehr so im Ruhrgebiet. Nicht? Also heute ist es ja doch da sehr lebenswert und sauber. Und ja, das kann man schon vielleicht so allgemein erstmal feststellen.
0: Naja. Du bist Pianist eines Septetts.
1: Wieso
0: das ist heißt, das
1: es?
0: Ist ja. Schon fast eine Big Band.
1: Naja, also ich sag mal so, die klassische Dixieland Jazz Band hat ja eigentlich drei Bläser und vier Rhythmiker. Und da ist eine Besonderheit von uns, wir haben kein Banjo und keine Gitarre auch drin, sondern bei uns, man sagt vielleicht eine amerikanische Rhythmusgruppe, wir haben Bass, Klavier und Schlagzeug. Und das ist schon ein gewisser Unterschied zu vielen anderen, auch natürlich großen bekannten Bands wie zum Beispiel Chris Barber oder Dutch Swing College Band, die ja ohne Klavier spielen. Ja, und das zweite Charakteristikum ist bei uns, also ich muss anders sagen, weil das Banjo fehlt, wären wir eigentlich nur sechs und nicht sieben, wie sonst üblich. Wir haben aber eine hervorragende Sängerin, die fest bei uns mitsingt, also nicht nur so sporadisch mal einspringt, sondern die ist festes Mitglied und ist ein Riesengewinn für die Band. Ja, also insofern würde ich sagen, also die Big Band hat ja, glaube ich, 15 Leute
2: 16.
1: Oder 16 sogar. Wir sind damit also so vielleicht ein Mittelmaß. Es gibt natürlich auch viel so kleine Besetzungen, ein Bläser, oftmals Tuba und Banjo und Bassbrett dazu oder sowas. Und dann, so kann man eben auch Musik machen.
0: Aber das ist sicherlich ein raumfüllender Sound. Und ihr spielt Oldtime Dixie. Das heißt, ihr spielt eigentlich eine Richtung, wie sie von Anbeginn bei den Erkrather Jazz-Sommern beliebt war beim Publikum und immer vom damaligen Gründer Jackie Müller auch promotet wurde. Oldtime Dixie.
1: Viele junge Leute vor allem können ja damit schon gar nichts mehr anfangen mit diesem Begriff. Nicht?
3: Ich denke, das ist auch gar nicht so wichtig.
1: Ja,
3: wichtig ist, wie diese Musik klingt und das hören wir uns jetzt mal an.
1: Sehr gut, ja.

Hier ist die Bürgerhauswelle aus dem Studio der Volkshochschule im Bürgerhaus Erkrath. Wir senden jeden vierten Dienstag im Monat um 20.04 Uhr auf den Frequenzen von Radio Neandertal, auf radioneandertal.de im Livestream und auf DAB+. Die Musik stammt heute von Künstlern, die beim Erkrather Jazz-Sommer auftreten. Larry Doc Watkins und die Blues Cats, The Silverettes und Dusty Lane Jazz Band. Gleich informieren wir weiter über den Erkrather Jazz-Sommer, der in diesem Jahr wieder im Lokschuppen Erkrath an der S-Bahn-Station Erkrath-Hochtal stattfindet.

0: ja, das war als erstes Stück von der Dusty Lane, der Klassiker Fidgety Feet. Ja, Jan, und du wolltest noch was wissen von dem Peter.
1: Ja, Peter, ja. Peter, genau. So, da haben wir dich eben mit deinem Piano gehört. Aber erzähl doch mal so ein bisschen von deiner Laufbahn. Wie bist du zur Musik gekommen und wie bist du jetzt zur Dusty Lane Person geworden?
2: Also, ja, ich habe ungefähr von 8 bis zum 18. Lebensjahr Klavierunterricht gehabt. Ich war nie so ganz fleißig, aber so mittelmäßig fleißig, sage ich mal so. Ja, Gott sei Dank hatte ich dann schon in den späteren Jahren so ein bisschen Harmonielehre und Improvisation, sowas dann auch schon. Aber kein Jazz, das war leider schade. Ich hätte gern schon Jazz gelernt, aber meine Klavierlehrer oder Lehrerinnen, die konnten das nicht. Ja, und dann 1969, mit 18 Jahren, habe ich dann die Hamburger Szene entdeckt, beziehungsweise ich fing dann, es war also so, dass ich aufmerksam gemacht wurde auf eine Jazzband, die im Auditorium der Universität zu diesem berühmten Film The General spielt. Okay. Und bin ich hingegangen und von da ab war ich also total gepolt auf diese Musikrichtung und habe dann in der Hamburger Szene gleich angefangen in der Anfängerband, dann mit zusammen vielleicht 20 verschiedenen Bands gespielt, auch unterschiedlichste Stilrichtungen. Kein Modern Jazz, aber ich sag mal so vom New Orleans über den Zigeuner Jazz, darf ich das mal so sagen, ja? Das ist Gypsy-Stil, bis zum moderneren Swing. Und auch Solo-Piano in der Studentenkneipe. Also ich habe sehr, sehr vielfältige Erfahrungen gesammelt. Und dann habe ich noch mehrere Jahre in einem Quintett gespielt. Ja, und dann kam leider der berufliche Wechsel. Ich musste dann weg nach Frankfurt, kam dann wieder zurück nach Hamburg. Habe dann noch mal kurz in Hamburg zwei Bands gespielt. 1991 bin ich dann nach Krefeld gekommen, aus beruflichen Gründen. Und dann fing meine Laufbahn hier eigentlich an. Nach mehreren Bands, wo ich Mitglied war, teilweise auch parallel, bin ich dann erstmals zu einer Aushilfe gerufen worden, 2004, zur Dusty Lane Jazz Band. Da war ich dann in Brandenburg, Swing heißt es, glaube ich, oder war Swing in Brandenburg. Und da habe ich dann ausgeholfen. Und von da ab war ich in einer der beiden Dusty Lane Jazz Bands Mitglied, denn von 2004 bis 2012 hatte sich die Band vorübergehend geteilt.
1: Also ein sehr bewegtes Leben. Neben deiner beruflichen Karriere hast du also eine zweite musikalische Karriere hingelegt, die sicherlich vom Umfang her und von den Erlebnissen her seinesgleichen sucht. Also wir freuen uns drauf, dich dort zu sehen und zu hören. Und machen gleich weiter mit einem weiteren Titel von der Dusty Lane.
0: Ja, den möchte ich unbedingt gerne ansagen, weil ich liebe allein das Ansagen dieses Titels. Das Stück finde ich auch super. Das würde auf Rheinisch, der Titel würde in Rheinisch bedeuten, also von meinem Pfannkuchen gebe ich niemandem auch nur das kleinste Stück ab, da ihr das schon mal wisst. In Pidgin English der Südstaaten heißt das: I ain't gonna give nobody none of this my jelly roll.

0: So, ja, das war das die Geschichte von dem Pfannkuchen. Den haben wir jetzt hinter uns. Und als drittes Stück von der Dusty Lane können wir Ihnen jetzt allen an den Lautsprechern, wie man so schön sagt, die Sängerin endlich vorstellen, die ja jetzt seit 2022, glaube ich, dazugekommen ist. Genau. Das ist die Barbara Schirdewan-Debring. Und damit man dann auch hört, wie viele verschiedene Lieder die kann, ist es ein Medley sozusagen von Glory, Hallelujah, Over in the Saints und so weiter. Also alles Dixieland-Klassiker, die jetzt zu Gehör gebracht werden.
1: Und noch mal kurz zum Mitschreiben, die Dusty Lane Jazz Band ist am 16. August ab 11 Uhr im Lokschuppen im Erkrath zu hören.

0: Ja, Helmut, dann haben wir noch einen dritten Programmpunkt im diesjährigen Jazz-Sommer. Und der findet am Freitag, dem 14.8. hoffentlich sein großes Publikum ab 19 Uhr, eine Soiree. Und was erwartet uns da?
1: Ja, also die Soiree hat sich wir machen das jetzt zum vierten Mal, doch herauskristallisiert als ein bisschen eigenständig. Insbesondere die Atmosphäre auch im Lokschuppen in Dunkelheit oder in der Mitteldunkel und Kunstlicht. Und die machen sich alle Mühe. Die Stadt Erkrath, muss man nochmal erwähnen, das Team dort dekorieren das schön. Und das ist ein bisschen einfach eine ganz andere Atmosphäre. So, und wir haben diesmal Frauenpower. Wir dürfen ja nicht immer nur die Männer hinstellen, sondern wir haben hier Frauenpower.
0: Ja, durchaus erwähnenswert, weil das ist ein Novum.
1: Ja, also eine reine, fast reine Frauenband. Das sind drei Rock'n'Roll-Sängerinnen mit einem Schick, sind dann auch ein bisschen kostümiert, so wie Stewardessen oder wie irgendwas, und sind musikalisch absolut top drauf. Es sind drei Frauen, feminin, wild und unaufhaltsam, schreiben sie über sich selber. Das ist eben Honey am Schlagzeug, Jane am Kontrabass und Ira an der Akustikgitarre. Und dazu gibt es einen Mann, der da toleriert wird in dieser Truppe. Der macht den Basisrhythmus auf der E-Gitarre und die zusammen sind furios. Und dazu kann man vielleicht schon mal das erste Stück anhören, da geht es nämlich schon los. Und das heißt Risky Business, das ist ja, in dem wir alle sind.

0: Ja, Helmut, das macht Geschmack auf mehr. Hast du noch einen schönen Titel mit von den Damen?
1: Ja, klar. Die Damen sind übrigens international sehr erfolgreich. Das sollte man auch nicht vergessen. Sie waren gerade vor kurzem noch in Tokio, haben da Konzerte gespielt. Sie können ganz viele verschiedene Sprachen singen. Also Deutsch ist auch dabei, aber auch Englisch, Französisch, Spanisch. Also sie sind treten international auf und zeigen, dass nicht nur Männer Rock'n'Roll oder Rockability singen können und machen können und spielen können gleichzeitig. Weil das ist ja schon das Besondere, dass sie nicht nur singen, auch die Instrumente dabei beherrschen. Und das findet man nicht so oft. Oft stellen sich dann nur Sängerinnen auf die Bühne und lassen sich bewundern, aber die spielen dabei auch noch ihre Instrumente. Ist also wirklich ganz großartig. Und deshalb haben wir jetzt mal ein Beispiel. Meine anderen Sprache, nämlich Spanisch, Tequila con Limon. Da kann man Tequila mit Zitrone zu sich nehmen und die spielen das jetzt, Tequila con Limon, die Silverettes.

Ja, das war Tequila mit Zitrone und ohne Zitrone schmeckt es ja eh nicht. Aber damit wir auf den Geschmack kommen, gehen wir jetzt mal in die Details zur eigentlichen Veranstaltung.

0: in der Nähe vom Bahnhof hoch, da ist dort ausgeschildert. Und die Karten gibt es unter kultur@erkrath.de oder direkt im Ticketshop tickets.erkrath.de. Also man kann sich im Ticketshop dort buchen unter tickets.erkrath.de und bekommt dann eine entsprechende die Karten per Post nach Hause.
1: Es gibt keine Platzreservierung, muss
0: Es
1: man auch
0: gibt,
1: nochmal sagen.
0: ja, also das sind gewisse Tischanordnungen und es gibt keine Platzreservierungen. Man sollte also frühzeitig da sein. Und wer es riskiert, der kann natürlich dort auch vor Ort an der Veranstaltungskasse noch ein Ticket ziehen. Aber ich sag mal, speziell für die Abendveranstaltung würde ich also davon abraten.
1: Ja. Das ist ein guter Tipp. Hinzuweisen wäre auch noch auf die Verköstigung. Wir sind ja da auch zu Gast bei Hopmanns Olive. Die werden dann auch in der Pause Speisen und Getränke sowieso anbieten. Und wir danken auch der Familie Hopmann, die sich immer wieder engagiert, dazu das Richtige zu liefern.
0: Also, liebe Besucher, ihr werdet nicht allein gelassen, sondern ihr werdet bestens versorgt im Lokschuppen. Nicht nur mit Musik, sondern auch mit allem drumherum und vor allen Dingen, glaube ich, auch wieder mit schönem Wetter.
2: Okay, und nochmal im Schnelldurchgang. Am Sonntag eine Matinee um 11 Uhr, 9.8. Larry Doc Watkins und die Blues Cats. Da gibt es Blues. Dann haben wir die Soiree mit den Silverettes am Freitag, dem 14.8. ab 19 Uhr. Und das Abschlusskonzert ist wieder eine Matinee, Sonntagvormittag, 16.8. ab 11 Uhr, die Dusty Lane Jazz Band. Und zum Abschluss noch ein Stück von den Silverettes. Helmut, was hast du uns rausgesucht?
1: Ja, um die Sprache mal nochmal zu wechseln, machen wir es jetzt mal in Französisch nach Spanisch. Das kommt das wunderschöne Lied Monsieur.
2: Ja, und dann sagen wir au revoir.
1: Au
2: Peter, danke, dass du gekommen
3: Ja,
2: bist.
3: gerne.
2: Helmut, viel Glück für die Veranstaltung. Jan Sundermann und Volker Förster von der Bürgerhauswelle sagen Tschüss und vielleicht sieht man sich im Lokschuppen in Erkrath.
0: Unter Garantie. Danke und tschüss.
3: Ja, ich freue mich drauf.

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1: Ich bin Tanja Wagner. Nach dem Anschlag am Rande des Christopher Street Days in Berlin ist die Debatte um mögliche politische Konsequenzen in vollem Gang. Die CSU hat die Einführung elektronischer Fußfesseln für Gefährder ins Gespräch gebracht.
2: Mehr als 400 islamistische Gefährder hat das Bundeskriminalamt bundesweit ausgemacht. Die CSU würde diesen Personenkreis am liebsten per elektronischer Fußfessel überwachen. Die Chancen auf Zustimmung vom Koalitionspartner SPD stehen gut. CSU-Landesgruppenchef Hoffmann hält Fußfesseln jedenfalls für praktischer als Präventivhaft, denn diese, so sagt er, sei nur schwer umsetzbar. Sein Parteichef Söder will prüfen lassen, ob bei Gefährdern nicht grundsätzlich früher das Erwachsenenstrafrecht angewendet werden kann. Und er will ihnen den Führerschein entziehen. Thomas Bleskin, Nachrichtenredaktion.
1: Angesichts einer neuen Hitzewelle in Frankreich versucht die Feuerwehr mit allen Mitteln, die an der Atlantikküste wütenden Waldbrände in den Griff zu bekommen. Teilweise loderten die Brände wieder auf und weitere Campingplätze und Feriensiedlungen wurden evakuiert. Andernorts konnten Bewohner zurück in ihre Häuser. Viele andere europäische Länder, darunter auch Deutschland, schicken Unterstützung. In Spanien feiern die Einsatzkräfte mittlerweile erhebliche Erfolge. Es gebe Licht am Ende des Tunnels, sagte Ministerpräsident Pedro Sanchez. Der Fußball-Weltverband FIFA plant einen milliardenschweren Umbau. Investoren sollen bei den kommerziellen WM-Rechten einsteigen und der FIFA mehr als 4 Milliarden Dollar bringen. Organisiert werden die Turniere künftig über ein neues Unternehmen, an dem die FIFA die Mehrheit hält.
3: Der europäische Fußballverband UEFA läuft jetzt schon gegen die Pläne Sturm. Er wirft der FIFA vor, den Fußball zur Handelsware zu machen und fragt, wer am Ende überhaupt von dem Milliardendeal profitiert. Die FIFA hält selbstverständlich dagegen. Sie verspricht, das zusätzliche Geld in den nächsten 4 Jahren weltweit in den Fußball zu investieren und vor allem kleinere Verbände zu stärken. Zoe Tassovali, Redaktion.
1: Beruf und Familie lassen sich nach einer Umfrage in Deutschland noch immer schwer miteinander vereinbaren. Besonders Frauen sind mit den gegebenen Bedingungen unzufrieden, hat eine Umfrage im Auftrag des Sozialverbands Deutschland ergeben. In Summe sehen 43% der Befragten in der aktuellen Situation ein Problem. Als Manko werden zum Beispiel fehlende Kita-Plätze und Betreuungsangebote für Schulkinder gesehen.
4: Das Wetter.
5: Ja, es bleibt weiter heiß bei uns in NRW. Jetzt am Abend noch Werte über der 20-Grad-Marke. Morgen dann bis zu 35 und am Donnerstag sogar bis zu 38 Grad in der Spitze.
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5: Der Blick auf die Straßen mit diesen 2 Meldungen. Die A4 Köln Richtung Aachen zwischen Köln-Klettenberg und dem Kreuz Köln-West 1 Kilometer 25 Minuten plus. Und die A31 Oberhausen-Gronau zwischen Heke und Gronau-Ochtrup 1 Kilometer. Hier braucht ihr eine 3/4 Stunde länger. Haltet durch und kommt gut an.
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5: Und für euch habe ich gleich eine richtige Power-Nummer hier bei uns. Von den Jungs aus Düsseldorf, von den Toten Hosen. Die haben einen neuen Song rausgebracht. Nur nach vorn heißt er. Den hört ihr gleich direkt bei uns. Und vorher jetzt ein bisschen was Entspannteres. Von Kygo. Das ist Firestone. Vielleicht gar nicht so schlecht bei diesen warmen Temperaturen. Einzige Bewegung ist da zu den kalten Getränken in den Kühlschrank. Oder auch zur Wurstzange am Grill. Macht euch einen schönen Abend. Ich bin Finn Weiden. Hi zusammen.

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0: 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Das ist Leonie hier bei uns im besten Mix mit Don't Worry. Schön, dass ihr mit dabei seid an diesem Dienstagabend. Sag mal ehrlich, wie schön ist das bitte, sich einfach mal selbst was zu gönnen? Weiß nicht, keine Ahnung, neue Sneaker, ein richtig gutes Essen oder so eine fette Traumreise. Wir Deutschen, fand ich sehr interessant, kaufen uns selbst im Jahr wohl für rund 2000 Euro selbst Geschenke. Ja, sagt eine aktuelle Umfrage der FOM Hochschule. Besonders beliebt sind da Kleidung, gutes Essen und Reisen. Wir haben mal gefragt, wie es bei euch so mit Selbstgeschenken aussieht.
1: Also ich persönlich gebe immer was für die Kinder. Mein Mann ist auch so. Wir sind eher so, wir machen denen eine Freude.
2: Nicht wirklich.
3: Ach, wenn so Kleinigkeiten, aber meistens nur für die Kinder Sachen kaufen.
4: Ja, schenke ich mir. Ich gehe irgendwie shoppen und kaufe ich mir, ach, das konnte ich noch haben und dann mache ich das gerne auch.
0: So ist es. Am meisten gönnt sich übrigens die Generation Y, also die 29- bis 44-Jährigen. Viele verbinden Selbstgeschenke mit besonderen Erinnerungen oder auch Lebensereignissen, also zum Beispiel am Geburtstag, Karrieresprung oder anderen wichtigen Momenten. Menschen kaufen sich damit quasi Sachen, die sie dann immer wieder an diese schöne Zeit zurückerinnern. So, ich schenke mir jetzt selbst einen Song. Wofür der ist, da muss ich noch überlegen. Müsste jetzt auch durch, ist aber eine tolle Nummer. Passt gut in diesen Abend. Robbie Williams mit Angels. Ich bin Finn Weiden. Schönen Abend.

0: Das Wetter.
1: Ja, es geht genauso weiter wie heute die nächsten Tage. Jetzt am Abend noch Werte über der 20-Grad-Marke. Morgen dann bis zu 35 Grad und am Donnerstag sogar bis zu 38 Grad in der Spitze.
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1: Und das ist noch los auf den Straßen. Die A4 Köln Richtung Aachen. Zwischen Köln-Klettenberg und dem Kreuz Köln-West 1 Kilometer 30 Minuten Zeitverlust. Und die A40 Essen-Duisburg zwischen Essen-Zentrum und Essen-Frohnhausen. Dichter Verkehr, hier seid ihr aber in guten 5 Minuten wieder durch.
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1: Macht euch einen schönen Dienstagabend mit uns. Ich bin Finn Weiden und das ist jetzt Musik von Shakira. Die, die. Tag zusammen.

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0: So, wie ist das bei euch mit der Regelung? Kein Bier vor 4, gilt das bei euch auch? Ja? Wie sieht's denn mit Kaffee aus? Da sagen ja viele, sie können abends keinen Kaffee mehr trinken. Dann vielleicht irgendwie keinen Kaffee nach 4. Ja. Obwohl ich sage ja im Moment, wo es so heiß draußen ist, ob ich jetzt wegen dem Kaffee nicht schlafen kann oder ob ich wegen der Temperatur nicht schlafen kann. Ja, muss man selbst wissen. Heute ist übrigens Tag des Kaffeesatzes. Jetzt haben wir die Überleitung wieder. Es gibt ja Menschen, die können darin die Zukunft lesen, sagt man. Comedian Hannes Höfer, der hat da so seine Erfahrungen gemacht.
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2: Seid ihr spirituell? Also meine Oma kann zum Beispiel Kaffeesatz lesen. Ne? Immer wenn so ein Schmock ohne in der Tasse bleibt, dann guckt sie rein und weiß sofort, ah, die ist dreckig. Oder Sternzeichen. Jeder kennt ja seins. Aber Aszendenten, ne, klingt wie ein Job an der Uni. Was ist mit Energiekristalle? Weißt du, reibst dir so mit so einem Rosenquarz über deinen Meniskus und zack, Marathon unter 4 Stunden. Also ich glaub dran. Meine Freundin ist mein Schweigekloster gegangen, um auf Alpakas zu reiten. Geht aber auch ausgefallener. Es gibt auch Kräuterkunde mit Magie. Das kenne ich. Die machen ja auch so Brühwürfel. Du kannst dir auch die Karten legen lassen, musst halt nur für ins Casino gehen. Und im Endeffekt geht's nur um Glauben bei der Sache. Globuli für die Seele. Und wenn's hilft, dann machen. Lasst euch nur nicht abziehen. Ein Medium, das mit eurem Haustier redet, für 450 Euro, dann hat Mauzi hoffentlich was Wichtiges zu erzählen. Oder Sprays, die eure Liebesenergie entfachen. Die sollten wenigstens gut riechen. Und immer dran denken, wenn der Merkur rückläufig ist und die Venus durch dein Sternzeichen wandert, dann ist vielleicht bei Lidl die Milch im Angebot. Oder so.
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1: Ich bin Uli Reitinger. Nach dem Terroranschlag am Rande des Berliner Christopher Street Days gibt es neue Hinweise auf das Motiv des Täters. Auf seinem Handy haben Ermittler ein Bekennervideo gefunden. Das haben die Bundesanwaltschaft und Innenminister Dobrindt bestätigt.
2: Auf dem Video ist ein vermummter Mann zu sehen, der Arabisch spricht. Er schwört der Terrororganisation IS die Treue. Auf dem Handy haben die Ermittler weiteres Material entdeckt. Was genau, sagen sie nicht, nur dass diese Dateien jetzt ausgewertet werden. Laut Bundesinnenminister Dobrindt spricht vieles dafür, dass die Aufnahmen und die Dateien tatsächlich vom mutmaßlichen Täter stammen. Parallel wird weiter über schärfere Maßnahmen gegen islamistische Gefährder diskutiert. Besonders oft fällt dabei das Stichwort elektronische Fußfessel. Zoe Tessovali, Nachrichtenredaktion.
1: Frankreich wird von einer neuen Hitzewelle getroffen. Die Feuerwehr versucht mit allen Mitteln, die an der Atlantikküste wütenden Waldbrände in den Griff zu bekommen. Teilweise lodern Brände wieder auf, weitere Campingplätze und Feriensiedlungen wurden evakuiert. Viele europäische Länder, darunter auch Deutschland, schicken Unterstützung. In Spanien feiern die Einsatzkräfte mittlerweile erhebliche Erfolge. Es gebe Licht am Ende des Tunnels, sagte Ministerpräsident Pedro Sanchez. Im Weißen Haus hat es heute gleich mehrere wichtige Treffen gegeben. US-Präsident Donald Trump empfing erst den ukrainischen Präsidenten Selenskyj und anschließend Israels Ministerpräsident Netanyahu.
3: Selenskyj war der Erste bei Trump unter Ausschluss von Presse und Öffentlichkeit. Es ging um Stärkung der ukrainischen Luftabwehr und dabei konkret um Patriot-Abfangraketen. Auch sollen die festgefahrenen Verhandlungen über ein Kriegsende wieder in Gang gebracht werden. Auch mit Netanyahu ging es um Krieg, den Iran-Krieg. Angeblich wollte Netanyahu neue Geheimdienstinformationen vorlegen, die belegen, dass der Iran weiterhin militärisch aufrüstet. Israel will, dass die USA im Iran-Krieg bei der Stange bleiben. Trump bevorzugt eine Vereinbarung. Aus den USA, Tina Eck.
1: Der Fußballweltverband FIFA will einen Teil der kommerziellen Rechte an seinen Turnieren an Investoren verkaufen und damit mehr als 4 Milliarden Dollar erlösen. Auch künftige WM-Turniere sollen dann unter dem Dach eines neuen Unternehmens organisiert werden, dessen Mehrheitseigentümer der Weltverband wäre. Der Deal könnte Berichten zufolge den Druck erhöhen, mehr WM-Teilnehmer zuzulassen und die WM häufiger als bisher auszutragen. Das waren die Nachrichten mit Uli Reitinger.
4: Das Wetter. Ja, es bleibt weiter heiß bei uns in NRW. Heute ja noch am Abend Temperaturen um die 28 Grad in den nächsten Stunden. Morgen dann 35 Grad in der Spitze. Und am Donnerstag legen wir nochmal einen drauf, dann sogar bis zu 38 Grad. Fröhliche Schwitzen.
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4: Mit dem Hinweis von der A4 Köln Richtung Aachen. Zwischen dem Kreuz Köln West und Frechen Nord. Hier steht ein brennendes Fahrzeug auf dem Standstreifen. Aktuell sind auch Rettungs- und Einsatzkräfte vor Ort. Es staut sich aber zurück. 2 Kilometer, ihr braucht circa eine Stunde länger. Haltet durch und kommt gut an.
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4: Und wir gehen es ganz entspannt an. An diesem Dienstagabend, Finn Weiden ist hier. Hi zusammen. Wir machen uns einen schönen Abend zusammen bei diesen Temperaturen. Ich drücke euch die Daumen, dass ihr jetzt nicht in einer Dachgeschosswohnung übernachten müsst. Ja, könnte ganz schön heiß werden. Aber wir sind bei euch, auch wenn ihr nicht schlafen könnt. Mit den besten Hits. Hier ist Michael Jackson. There's a place.

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0: Für mich so ein richtiger Sommer-Favorite-Song. Alex Warren mit Fever Dream hier bei uns.
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0: Das sind wir, so sieht's aus. Der Sommer ist zurück. Auch morgen wird's nochmal richtig knallerheiß. Bis zu 36 Grad sind dann drin. Also wenn es irgendwie geht, dann ab an einen der vielen schönen Badeseen in NRW oder auch in euer Freibad des Vertrauens. Unser Kollege Robert Jans, der hat für uns mal ganz früh morgens hinter die Kulissen in einem Freibad geschaut.
3: 20 nach 6 haben wir, neben mir steht Schwimmmeisterin Kerstin und wir schließen jetzt einfach mal das Tor auf. Zack, rein geht's.
4: Kasse aufmachen, damit die Leute alle rein können, Türen aufschließen, Chlor messen, damit die Leute überhaupt ins Wasser dürfen.
3: Und dann wurde erstmal die ganze Technik gecheckt. Ich versuch's mal zu beschreiben, jetzt, wir sind in so einem Technikraum und jetzt geht's ja auch noch runter und das sieht wirklich aus, als würde jetzt da noch unten wie so eine Art Maschinenraum sein. Es wird auch immer lauter. Was ist da genau?
5: Das sind noch 3 Umwälzpumpen. Das Wasser von da aus quasi ins Becken befördern.
3: Außerdem natürlich ganz wichtig, Wassertemperatur checken. 26,2. Und das um noch nicht mal 7 Uhr. Und dann, wir kennen den Geruch alle, Chlor. Es gibt diesen Mythos, wenn das Wasser so krass nach Chlor riecht, dass dann viel reingepinkelt wird. Ist das
5: richtig,
3: so?
5: Das sind die Chlormine, ja, genau.
3: Da war natürlich alles top. Übrigens genauso wie der blaue Beckenboden.
5: Also wir haben da diesen Beckenbodensauger, der regelmäßig im Wasser ist und eigentlich regelmäßig die Bahnen abfährt.
3: Dann wurde hier noch so ein bisschen gerödelt und dann waren wir eigentlich ready. Guck mal kurz auf die Uhr. Guten Morgen, 7 Uhr, du bist die Erste heute, Respekt.
6: Ja, ich wohne hier gegenüber, hat man auch keine Ausrede mehr. Muss man schnell schwimmen gehen morgens bei der Arbeit. Das tut richtig gut.
3: Und dann wurde es wirklich Stunde für Stunde voller.
7: Also Schwimmen ist für mich das mein Kardiosport. Dann komme ich erstmal ausgepowert in den Tag und habe eine Sporteinheit gemacht.
3: Und während die Kerstin hier alles im Blick behält, haben die anderen eine gute Zeit.
8: Nette Atmosphäre, das Wasser ist toll, bisschen entspannen und ein bisschen die Seele baumeln lassen.
9: Ja! Mal in die Sonne, mal in den Schatten, das ist quasi perfekt.
3: So, und da haben wir auch schon Mittag bei dir, naht jetzt auch der Feierabend. Wie geht's dann für dich noch weiter auf den letzten Metern? Gleich kommt wahrscheinlich wie nochmal so eine Übergabe, ne?
5: Genau, wir machen gleich einfach eine Übergabe und dann übernimmt der Kollege von mir.
3: Also, Kerstin hat gleich Feierabend. Vorher springe ich natürlich auch noch rein. Natürlich vom Beckenrand. Kleiner Scherz.
0: Muss man aber, glaube ich, auch der Typ für sein, ne? Morgens um 7 Uhr schon ins Freibad gehen. Ich setze es mal auf die Liste der guten Vorsätze für 2027. Kommt ja wieder ein Sommer. Macht euch einen schönen Abend mit uns. Das sind die Sugar Babes mit Push the Button.
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0: Das Wetter.
1: Ja, es bleibt weiter heiß bei uns in NRW. Jetzt am Abend noch Werte über der 20-Grad-Marke. Morgen dann bis zu 35 und am Donnerstag sogar bis zu 38 Grad in der Spitze.
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1: Mit drei Meldungen: die A4 Köln Richtung Aachen, zwischen Köln-Klettenberg und Frechen Nord, 2 Kilometer 20 Minuten plus. A31 Oberhausen-Gronau, zwischen Heeg und Gronau-Ochtrup, hier dichter Verkehr 5 Minuten plus. Und die A565 Bonn Richtung Meckenheim, zwischen dem Kreuz Bonn-Nord und Bonn-Endenich, 1 Kilometer, hier braucht ihr gute 10 Minuten länger.
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1: Ich habe gerade mal überlegt, Michael Jackson nennt man ja den King of Pop. Wie nennen wir dann eigentlich Taylor Swift? Queen of Pop. Oh, klingt gar nicht so schlecht. Machen wir einfach jetzt heute Abend. Hier ist die Queen of Pop für euch, Taylor Swift mit Opalite. Ich bin Finn Weiden. Hi.

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0: Wir lassen diesen schönen Sommertag langsam ausklingen. Macht euch einen schönen Dienstagabend mit uns.
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0: Ja, Sommer hier bei uns in NRW heißt ab an den See. Und davon haben wir ja wirklich einige, die sich perfekt für eine Abkühlung eignen. Wir testen die ganze Zeit schon die besten Badeseen in Nordrhein-Westfalen. Und heute geht's an den Ternscher See. Kollegin Kimberly Klages hat die mal für euch ausgecheckt.
2: Also wenn man reinkommt, dann ist hier direkt eine riesengroße Liegewiese, auf der man sich sonnen kann und entspannen kann. Direkt mit Blick auf den Ternscher See. Wirklich super schön und echt einfach auch richtig ruhig. Also total entspannt. Also im See sind gerade ganz viele Kinder, die zum Beispiel auf dem Wasserkletterpark klettern. Dann gibt es auch ein Sprungbrett direkt ins Wasser, wo man reinspringen kann. Also hier gibt es auf jeden Fall eine Menge Angebote für die Kids.
3: Wir waren klettern und sind dann gleich gerade noch mal gesprungen.
2: Und wie ist es?
3: Cool. Ich fand's auch cool. Also da auf dem Parcours, da kann man so springen und klettern und so.
2: So, für mich geht's jetzt auch direkt mal ins Wasser. Mal schauen, wie warm das ist. Auf jeden Fall glasklares Wasser. Man hat einen super schönen Sand als Einstieg. Also hier liegen keine Steine auf dem Boden. Man kann auch bis zum Boden runter gucken. Da hinten, da sehe ich sogar ein paar Fische hier rumschwimmen. Nach der Abkühlung, würde ich sagen, gibt es erstmal eine Stärkung für mich. Ich habe nämlich ein bisschen Hunger. Ich probiere jetzt die NRW-Fritten aus. Das sind Knoblauchpommes mit Sour Cream, Guacamole und Tomaten. Passend in den Farben von NRW. Also knusprig sind sie auf jeden Fall. Jetzt probiere ich es noch mit Guacamole und Sour Cream. Richtig lecker, weil es auch richtig frisch ist. Und dann auch noch mit direktem Seeblick. Also da kann man sich es schmecken lassen. Wirklich ein traumhafter Tag, den man hier verbringen kann am Ternscher See. Super tolles Wasser, ganz viele Möglichkeiten für Groß und Klein, Spaß zu haben, sich aber auch zu entspannen. Also einfach toll.
0: Also klares Wasser habe ich rausgehört und NRW-Fritten. Hast mich überzeugt, Kimberly. Wir waren für euch am Ternscher See.

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1: Ich bin Uli Reitinger. Nach dem Terroranschlag am Rande des Christopher Street Days in Berlin hat die Polizei auf dem Handy des Attentäters Abdul B. ein Bekennervideo gefunden. In dem Video sei zu sehen, wie eine vermummte Person, vermutlich eben der Tatverdächtige, einen Treueschwur auf die Terrororganisation Islamischer Staat leiste, heißt es von der Bundesanwaltschaft. Der mutmaßliche Täter wurde zuvor vom LKA eng observiert. Er soll sich unauffällig verhalten haben. Während die Einsatzkräfte in Spanien bei den Waldbränden erste Erfolge melden, bleibt die Lage in Frankreich angespannt. In Bordeaux mussten erneut tausende Menschen in Sicherheit gebracht werden. Und Experten warnen jetzt schon vor weiteren Waldbränden im August.
2: In Frankreich westlich von Bordeaux bleibt die Lage tatsächlich weiter angespannt. Mit der Hitze und der Trockenheit sind heute etliche Feuer wieder neu aufgeflammt. Die Einsatzkräfte kämpfen nun auf Hochtouren dagegen, dass sie keine neuen Flächen fressen. Bisher ist das ganz gut gelungen. Sicherheitshalber mussten auch einige Campingplätze und Touristenunterkünfte geräumt werden. Etwa 4000 Menschen sind davon betroffen. Aus Lesch, Rachel Sommer.
1: Die Pilotengewerkschaft Vereinigung Cockpit hat ihren jährlichen Flughafencheck veröffentlicht. Das Ergebnis: Der Flughafen München ist wieder der sicherste in Deutschland. Dafür wurde in der bayerischen Landeshauptstadt auch einiges getan.
3: Mit dauerhaft beleuchteten Zufahrten an Start- und Landebahnen hat der Münchner Flughafen die Piloten überzeugt und damit den Flughafen Leipzig auf Platz 2 verdrängt. Die dauerhafte Beleuchtung sei ein wichtiges Mittel, um Zusammenstöße zu vermeiden. Viele Flughäfen würden da aber aus Kostengründen drauf verzichten. Insgesamt seien aber alle Flughäfen in Deutschland sicher genug für den Passagierbetrieb. Den letzten Platz in der Auswertung der Pilotengewerkschaft belegt der Flughafen Rostock-Lage. Die Piloten kritisieren, dass sie hier nicht zu Sicherheitsbesprechungen eingeladen werden. Fiona Reinhardt, Nachrichtenredaktion.
1: Angesichts der schwachen Konjunktur in Deutschland steigt die Zahl der Unternehmen, die ihr Angebot an Ausbildungsplätzen verringern. Zugleich fällt es Betrieben häufig schwer, die vorhandenen Lehrstellen mit passenden Bewerbern zu besetzen. Das sind wesentliche Ergebnisse der jüngsten DIHK-Ausbildungsumfrage, an der sich rund 14.000 Unternehmen beteiligt haben. Fast jedes dritte Unternehmen reduziert demnach das Ausbildungsangebot. Das waren die Nachrichten mit Uli Reitinger.
4: Das Wetter. Ja, es geht genauso weiter wie heute die nächsten Tage. Jetzt am Abend noch Werte über der 20-Grad-Marke. Morgen dann bis zu 35 Grad und am Donnerstag sogar bis zu 38 Grad in der Spitze.
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4: Mit dem Blick auf die Straßen, und das geht ganz schnell, uns ist nichts gemeldet. Ihr habt freie Fahrt, kommt alle gut und sicher an euer Ziel.
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4: Und das um kurz nach 11 mit mir, Finn Weiden. Hi zusammen, schön, dass ihr mit dabei seid. Ja, ich habe richtig tolle Songs für euch, passen auch sehr gut in diese Nacht. Der hier vor allem könnte auf so einer Nightwife-Playlist drauf sein. Das ist Teddy Swims, Mr. Know It All. Tag zusammen.

0: Das ist einfach eine Mega-Nummer, oder? Kenny Loggins mit Foodlos hier bei uns. Gleich haben wir es 11:15. Schön, dass ihr mit dabei seid an diesem Dienstagabend. 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Unter anderem mit dabei Comedian Mirja Regensburg. Sie war ja schon ganz oft mit dabei. 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Und Mirja ist ja nicht nur eine großartige Comedian, ihr müsst wissen, sie ist auch Erfinderin, und zwar von der Muffin Jeans.
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3: Nein, aber es ist alles gut, so wie es ist. Ich habe keinen Bock auf Sport, das nervt mich einfach so. Ich trage meine Muffin-Jeans mit Stolz, obwohl heute ist es eine Muffin-Lakritz-Hose. Hier vorne der Mann mit dem blauen Oberteil, du kennst sie aber, die Muffin-Jeans, ne? Oder gar nicht, bist du gar nicht. Hier, die Muffin-Jeans, wenn der Teig oben so übers Pünktchen. Hältst du dir gerade die Augen zu? Geil, bei der Frau daneben ist gerade die Brille beschlagen. Das ist die Muffin Jeans, verstehst du? Hast du auch? Ja, geil, er so, hä? Nee, noch nie gesehen. Ich dachte, das gehört so, dass ich den Kleinen beim Pipi machen nicht sehen kann. Hinten haben das auch viele, ja, Love Handles oder wie ich immer sage, Griffe zum Wegschmeißen. Das ist die Muffin Jeans, ja. Nein, ich trage auch keine Spanx, das würde ich nicht, kennst du Spanx, ne? Spanx, diese Schlankmachunterwäsche, diese Gummiteile. Wenn du einen Furz lässt, hast du auf dem Rücken Blase.
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1: Ja, es bleibt weiter heiß bei uns in NRW. Jetzt am Abend noch Werte über der 20-Grad-Marke. Morgen dann bis zu 35 und am Donnerstag sogar bis zu 38 Grad in der Spitze.
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1: Keine Meldungen um kurz nach 11:30. Ihr habt freie Fahrt. Kommt alle gut und sicher an euer Ziel.
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1: Was sind das wieder für Temperaturen? Aktuell morgen 35 Grad und am Donnerstag bis zu 38 Grad in der Spitze bei uns in NRW. Kaum aushaltbar, wirklich. Vor allem, wenn man schön auf der Autofahrt dann auch hinten mit dem T-Shirt schön festklebt am Sitz. Kennt ihr das? Ja, Klassiker. Muss doch nicht sein, oder? Na gut, können wir nichts ändern diese Woche. Wir haben ein paar Tipps für euch gesammelt oder habt ihr uns erzählt, wie ihr am besten bei diesen, ja, warmen Temperaturen euch abkühlt. Hört ihr gleich in einer Viertelstunde hier bei uns. Jetzt für euch Musik von Tate McRae. Das ist She's All I Wanna Be und ich bin Finn Weiden. Dann haben wir doch alles gesagt für diesen Abend. Tag zusammen.

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0: So, ich sag's euch. Einige Leute, die jetzt gerade mit am Radio mit dabei sind, können bestimmt nicht schlafen, wegen diesen warmen Temperaturen draußen. Ja, der Klassiker, ne? Die Dachgeschosswohnung musste ich auch selbst 2 Jahre lang miterleben. Es ist nicht schön. Wenn die Sonne da so reinknallt, tagsüber ist es nicht schön. Und natürlich dann auch nachts bei diesen Temperaturen, wenn sich die ganze Wärme oben im Haus ansammelt. Ja, wir sind bei euch auf jeden Fall. Jetzt im Sommer. Boah, morgen wieder Temperaturen, ich habe es gerade noch mal gesehen, bis zu 35 Grad und dann am Donnerstag bis zu 38 Grad. Wir spielen wirklich das große Schwitzroulette hier aktuell. Sowohl auf dem Weg ins Büro, im Auto und jetzt dann auch immer wieder auf dem Weg in den Feierabend zurück. Aber es muss doch nicht sein, oder? Habt ihr Tipps? Wie geht ihr damit um? Und fühlt ihr euch für solche Temperaturen eigentlich vorbereitet?
1: Ich versuche morgen so früh wie möglich zu lüften, danach Fenster zu, Rollladen runter, Vorhänge zu und wirklich versuchen, so lange wie möglich kühle Umgebung in.
2: Wir haben uns vorgenommen, wir gehen schwimmen und ja, vielleicht gehen wir ins Bauhaus, holen uns einen schönen Pool.
3: Tuch nehmen oder einen feuchten Lappen nehmen, ins Zenit packen oder aber mal die Füße damit frisch machen.
4: Einfach nachts über immer Fenster auf und dann am Morgen alles zu, alles dunkel machen. Und ansonsten ganz viel trinken und einfach aufs Beste hoffen.
5: Wenn du Wasser trinkst, bist du safe, glaube ich. Und nicht an die Sonne unbedingt um zwischen 12 und 14 Uhr.
6: Ich mag Wärme, ich hasse Hitze. Ich fühle mich nicht vorbereitet. Ich habe einen Ventilator, aber ich fühle mich nicht gut dabei.
0: Ja, okay. Dann werden es harte Tage, ich glaube, für uns alle. Also Ventilator an, viel trinken. Ich hoffe, dass ihr alle wenigstens im Büro mit Klimaanlage versorgt seid. Und ja, Grüße gehen, wie gesagt, raus an alle, die jetzt in einer Dachgeschosswohnung schlafen müssen. Ihr und natürlich alle, die auch bei diesen Temperaturen arbeiten müssen. Seid die wahren Helden heute Nacht. Kommt gut durch diese Nacht, jetzt mit Musik von Michael Schulte. Das ist 5 a.m.

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1: Ich bin Uli Reitinger. Nach dem Anschlag am Rande des Christopher Street Days in Berlin ist die Debatte um mögliche politische Konsequenzen in vollem Gange. Die CSU hat die Einführung elektronischer Fußfesseln für Gefährder ins Gespräch gebracht.
2: Mehr als 400 islamistische Gefährder hat das Bundeskriminalamt bundesweit ausgemacht. Die CSU würde diesen Personenkreis am liebsten per elektronischer Fußfessel überwachen. Die Chancen auf Zustimmung vom Koalitionspartner SPD stehen gut. CSU-Landesgruppenchef Hoffmann hält Fußfesseln jedenfalls für praktischer als Präventivhaft, denn diese, so sagt er, sei nur schwer umsetzbar. Sein Parteichef Söder will prüfen lassen, ob bei Gefährdern nicht grundsätzlich früher das Erwachsenenstrafrecht angewendet werden kann. Und er will ihnen den Führerschein entziehen. Thomas Bleskin, Nachrichtenredaktion.
1: Angesichts einer neuen Hitzewelle in Frankreich versucht die Feuerwehr mit allen Mitteln, die an der Atlantikküste wütenden Waldbrände in den Griff zu bekommen. Während der größere der beiden Brände bei Bordeaux punktuell wieder aufloderte und zur Evakuierung tausender weiterer Touristen führte, bekam die Feuerwehr den flächenmäßig kleineren Brand südwestlich von Bordeaux unter Kontrolle. Dort konnten 15.000 Evakuierte zurück in ihre Häuser. Die Organisatoren vom Jugendwort des Jahres haben die 10 Begriffe verkündet, aus denen junge Menschen ihre 3 Favoriten auswählen können. Bis zum 20. August haben sie dafür Zeit.
3: Eltern und Lehrer dürften den ein oder anderen Begriff schon mal gehört haben. Die Zahlenfolge 6-7 passt eigentlich immer, inklusive der abwägenden Handbewegung. Wer Crash-Out geht, verliert komplett die Fassung. Und wenn etwas Peak ist, ist es der absolute Höhepunkt. Junge Menschen entschuldigen sich heute auch schon mal mit dem Begriff Schere und finden Dinge super. Auch die virale Songzeile Du bist gut genug zählt zu den Kandidaten. Wenn etwas mehr als gut genug, sondern richtig stabil ist, dann ist es in der Jugendsprache gute Käse. Thomas Bremser, Nachrichtenredaktion.
1: Der Fußball-Weltverband FIFA will einen Teil der kommerziellen Rechte an seinen Turnieren an Investoren verkaufen und damit mehr als 4 Milliarden Dollar erlösen. Auch künftige WM-Turniere sollen dann unter dem Dach eines neuen Unternehmens organisiert werden, dessen Mehrheitseigentümer der Weltverband wäre. Ein solcher Deal könnte den Druck erhöhen, das Teilnehmerfeld einer WM weiter auszubauen oder die WM häufiger als bisher auszutragen.
4: Das Wetter.
5: Trocken und klar kommen wir durch diese Nacht. 14 bis 19 Grad, der Keller hilft oder die Klimaanlage natürlich. Morgen geben wir da nochmal so richtig Gas bei 33 bis 36 Grad. Es bleibt trocken, Regen ist nach wie vor kein Thema.
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6: A44 Dortmund-Kassel zwischen Erwitte, Anröchte und Gesäcke, 1 Kilometer Stau, 5 Minuten Zeitverlust. Und A57 Krefeld-Köln. Zwischen Dormagen und Köln-Worringen 1 Kilometer stockender Verkehr. Wir wünschen allen unterwegs gute Fahrt.
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5: Puh, so langsam wird es etwas angenehmer mit den Temperaturen. Kommt gut durch diese Nacht, Claudia Lewis. Ja, hallo zusammen.

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0: Justin Bieber ist das für eure Nacht. Tja, mit lecker Bierchen am Bahnsteig, das war's dann ja jetzt auch. Ihr habt es ja mitbekommen, die Deutsche Bahn will künftig an allen Bahnhöfen ein Alkoholverbot durchsetzen. Wie finden wir das denn? Also er hier hat auf jeden Fall eine klare Meinung dazu.
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3: Ja, nee, ist klar.
4: Genug ist genug, hat letzte Woche hier Bahnchefin Evelyn Palla gesagt. Und da habe ich gesagt, jawohl, richtig so, Evelyn. So geht's ja auch nicht weiter. Diese ganzen Verspätungen bei der Bahn, ausgefallene Klimaanlagen bei 35 Grad, keine Pommes mehr im Bordrestaurant. Da wird's doch höchste Eisenbahn, dass mal einer auf den Tisch schaut und die Probleme angeht. Ich war richtig glücklich, als ich das gelesen habe. Und dann habe ich den Fehler gemacht und weitergelesen. Ja, von diesem Mist redet die Oberschaffnerin gar nicht. Sie meint mit, genug ist genug, das Saufen am Bahnhof. Alkoholverbot auf allen deutschen Bahnhöfen. Wie, was, jetzt auch in Dortmund? Wie soll das denn gehen? Da kann sie die Bude doch gleich zumachen. Und deshalb muss man auch mal genau hingucken, wie Frau Palla das meint. Die Bahnhofskneipen dürfen natürlich weiterhin von Erdinger bis Flensburg das Bierchen servieren. Und im Bordbistro bei der Bahn kannst du dir auch weiterhin die Kante geben. Gott sei Dank. Das ist schließlich deutsches Kulturgut. Was aber jetzt nicht mehr erlaubt sein wird, ist auf dem Bahnsteig. Das Dosenbier, die Flasche Wodka, das Schächtelchen Kümmerling. Ja, auch der Damenkegelclub Lustige Wechseljahre muss auf dem Weg nach Norderney den kleinen Feigling von der Passagierliste streichen. Ja, Gisa, auch du.
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0: Das Wetter.
1: Sternenklar, der Himmel heute Nacht. Eigentlich müsste man draußen schlafen im Zelt. 14 bis 19 Grad sind es draußen. Morgen wird es dann richtig knackig warm. 33 bis 36 Grad. Zum Wochenende hin werden die Temperaturen dann wieder ein bisschen erträglicher.
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2: Hier die aktuelle Verkehrslage. A33 Bielefeld-Brilon zwischen Paderborn-Sennelager und Paderborn-Mönkeloh. 1 Kilometer Stau, 14 Minuten Zeitverlust. Weiterhin auf der A57 Krefeld-Köln zwischen Dormagen und Köln-Worringen. 1 Kilometer stockender Verkehr. Und zusätzlich auf der A445 Hamm-Arnsberg zwischen Kreuzwerl und Neheim. 1 Kilometer zähfließender Verkehr. Wir wünschen allen unterwegs gute Fahrt.
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1: Claudia Löhr ist hier. Hallo. Kommt gut durch diese Nacht. Und hier ist der offizielle Herzschmerz-Soundtrack von Elmo. Freunde vom Bergdoktor wissen, was ich meine. Here's Take That für euch in Patience.

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0: Olivia Dean. Hat ein Stimmchen, die Frau. So easy to fall in love. Ja, was haben wir heute? Bis zu 36 Grad, übermorgen dann irgendwie noch heißer. Also wer irgendwie kann, der plant natürlich so ein bisschen was Kühles und Nasses um sich herum zu haben in den nächsten Tagen. Und damit ihr die besten Spots für die heißen Tage in NRW kennt, testen wir für euch ja in dieser Woche Badeseen. Kim Klages hat am Tärnscher See in Selm vielleicht euer perfektes Badeseematch gefunden.
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3: Wir sind heute am Tärnscher See in Selm.
1: Muss ich was bezahlen?
4: Also tatsächlich ist es so, dass wir fürs Parken 3 Euro nehmen, egal wie lange jemand bei uns ist. Erwachsene ab 15 zahlen 6 Euro und Kinder von 5 bis 15 zahlen 3 Euro.
1: Was können wir da machen?
5: Also man kann Aquaclimben gehen auf dem Klettergerüst oder Stand-Up-Paddeln auf dem See.
6: Schwimmen und sich erholen.
7: Ein Angelverein ist schräg gegenüber. Ja, und ansonsten kann man super joggen gehen und im Wald was machen.
1: Kann ich meine Kids mitbringen?
6: Also ich denke schon, ich habe Kinder. Meine Kinder sind jetzt groß, aber wenn ich das sehe, die haben hier einen Wasserpark, ne, einen Spielplatz.
5: Der See ist schon groß, aber trotzdem relativ übersichtlich. Also man hat einen relativ guten Blick auf Kinder. Und unten am See ist auch so ein Sprungbrett und das ist relativ nah am Rand. Also ich glaube, das ist schon gut für Kinder.
7: Und es gibt auch extra so einen kleinen Nichtschwimmerbereich, wo es halt nicht ganz so tief ist, wo Kinder halt auch gut schwimmen können. Das ist so mit Bojen so abgezäunt.
1: Treffen wir uns zum Essen oder nur für Drinks?
5: Wir treffen uns zu Essen und Drinks und Küchenchef Daniel weiß, was am besten geht.
8: Also Pommes natürlich, Currywurst-Pommes, gar keine Frage. Fritten NRW geht bei uns auch gut. Das ist die mit Sour Cream, mit Tomatenwürfel und mit Guacamole. Frische Cocktails, Limoncello-Spritz, Wildberry-Lele, Aperol und so weiter. Ein frisch gezapftes Weizen, helles, ein Radler direkt vom Fass oder auch ein Pilz natürlich. Ja, und dabei ein Blick auf den See. Ich würde sagen, besser geht's nicht, oder?
1: Können wir da chillen?
3: Kann man, wenn es nicht zu voll ist, perfekt. Ist es zu voll, ist es etwas lauter, aber ansonsten ist das echt toll hier.
6: Ja, ich denke mal, das ist eine Oase im Ruhrgebiet und das hat man selten. Und hier der Tärnscher See, wenn man sich das anguckt, das ist eine kleine, eingeschworene Gemeinschaft.
1: Ist es ein Match?
5: Also ich würde sagen, schon Match. Im Sommer bin ich ja auch sehr oft mit Freunden, das ist schon cool hier.
9: Ein Match. Wir kommen regelmäßig hin, wir finden es immer toll.
7: Perfect Match.
10: Ich sage immer perfekt. Was Besseres gibt es nicht.
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1: Ich bin Uli Reitinger. Nach dem Terroranschlag am Rande des Berliner Christopher Street Days gibt es neue Hinweise auf das Motiv des mutmaßlichen Täters. Auf seinem Handy haben Ermittler ein Bekennervideo gefunden. Das haben die Bundesanwaltschaft und Innenminister Dobrindt bestätigt.
2: Auf dem Video ist ein vermummter Mann zu sehen, der Arabisch spricht. Er schwört der Terrororganisation IS die Treue. Auf dem Handy haben die Ermittler weiteres Material entdeckt. Was genau, sagen sie nicht, nur dass diese Dateien jetzt ausgewertet werden. Parallel wird weiter über schärfere Maßnahmen gegen islamistische Gefährder diskutiert. Besonders oft fällt dabei das Stichwort elektronische Fußfessel. Zoe Tessovali, Nachrichtenredaktion.
1: Frankreich wird von einer neuen Hitzewelle getroffen. Die Feuerwehr versucht mit allen Mitteln, die an der Atlantikküste wütenden Waldbrände in den Griff zu bekommen. Teilweise lodern Brände wieder auf, weitere Campingplätze und Feriensiedlungen wurden evakuiert.
3: Hitze, Trockenheit und Wind kommen heute auf Westfrankreich zu und machen den Einsatzkräften Sorgen. Sie fürchten, dass auf schon verbrannten Flächen heute wieder etliche Feuer ausbrechen könnten. Zahlreiche Stellen im Wald wurden daher gerodet, um den Flammen keinen neuen Fraß liefern zu können. Einige andere können dennoch aufatmen. In 3 Kommunen dürfen evakuierte Anwohner nach Hause. Voraussetzung ist aber, dass sie eine Notfalltasche und ihr Handy bereithalten, um im Fall der Fälle schnell wieder fliehen zu können. Aus Bordeaux, Rache Sommer.
1: Das Bundeskabinett will heute die umstrittenen Reformpläne zum Erneuerbare-Energien-Gesetz auf den Weg bringen. Wirtschaftsministerin Reiche will bei der Förderung erneuerbarer Energien Kosten senken. So soll es für neue, kleine Solaranlagen auf dem Hausdach ab 2027 keine dauerhafte Förderung mehr geben. Außerdem bekommen die Betreiber von neuen Solar- und Windkraftanlagen in bestimmten Gegenden in Zukunft geringere Ausgleichszahlungen, wenn diese Anlagen wegen einer drohenden Netzüberlastung zeitweise abgeschaltet werden müssen. Erstmals seit Beginn des Iran-Kriegs hat US-Präsident Trump den israelischen Ministerpräsidenten Netanyahu im Weißen Haus empfangen. Unterschiedliche Interessen im Krieg hatten zuletzt Risse in der Beziehung der engen Verbündeten offenbart. Unmittelbar vor Netanyahu empfing Trump den ukrainischen Präsidenten Zelensky. Trumps Sprecherin schrieb nachher auf X, beide Treffen verliefen positiv und produktiv.
4: Das Wetter.
5: Nochmal durchlüften heute Nacht, 14 bis 19 Grad. Morgen wird es dann sehr schnell wieder sehr warm, 33 bis 36 Grad kriegen wir. Die Sonne strahlt vom wolkenlosen Himmel, Regen ist nicht in Sicht.
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7: A57 Krefeld-Köln zwischen Dormagen und Köln-Worringen, 1 Kilometer Stau. Wir wünschen allen unterwegs gute Fahrt.
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5: Sternenklarer Himmel heute Nacht. Kommt gut durch, Claudia Löß hier. Hallo zusammen.

0: Swift. I knew it. 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

0: Aha, guck mal an, da haben wir es doch. Sich selber einfach mal was gönnen. So richtig sich selber verwöhnen. Das können wir Deutschen anscheinend ganz gut. Das ist eine aktuelle Umfrage der FOM Hochschule. Danach kaufen wir uns selbst im Jahr wohl ja, für rund 2000 Euro Geschenke. Ganz schön viel. Besonders beliebt sind da eben so Kleidung, gutes Essen und Reisen. Wir haben mal gefragt, wie es bei euch so aussieht mit Selbstgeschenken.
1: Also ich persönlich gebe immer was für die Kinder. Mein Mann ist auch so. Wir sind eher so, wir machen denen eine Freude.
2: Nicht wirklich.
3: Ach, wenn so Kleinigkeiten, aber meistens nur für die Kinder Sachen kaufen.
4: Ja, schenke ich mir. Ich gehe shoppen und kaufe ich mir, ach, das konnte ich noch haben. Und dann mache ich das gerne auch.
0: So, mindestens eine, die sich auch selber mal was gönnt. Die 29- bis 44-Jährigen übrigens sind besonders spendabel zu sich selbst. Das willst du auch machen, wenn es sonst keiner macht, ne? Hier ist Donna Summer für euch und Kygo.
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0: Das Wetter.
1: Trocken und klar kommen wir durch diese Nacht. 14 bis 19 Grad. Der Keller hilft oder die Klimaanlage natürlich. Morgen geben wir da nochmal so richtig Gas bei 33 bis 36 Grad. Es bleibt trocken. Regen ist nach wie vor kein Thema.
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2: Hier die aktuelle Verkehrslage. A31 Gronau-Oberhausen zwischen Lechten, Ahaus und Borken. Dichter Verkehr, 7 Minuten Zeitverlust. Weiterhin auf der A40 Essen-Dortmund zwischen Dortmund-Barob und Dortmund-Hombruch. 1 Kilometer stockender Verkehr. Und zusätzlich auf der A57 Krefeld-Köln zwischen Dormagen und Köln-Worringen. 1 Kilometer zähfließender Verkehr. Wir wünschen allen unterwegs gute Fahrt.
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1: Diesen schönen Song habe ich hier für euch, für diese späte Uhrzeit. Timbaland featuring Carrie Hilson zusammen, The Way I Are. Claudia Löß hier, hallo zusammen.

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0: Es ist mal wieder soweit. Seit gestern dürft ihr über das Jugendwort des Jahres abstimmen. Also, sofern ihr zwischen 11 und 20 Jahre alt seid. 10 Begriffe sind ja wie immer vorgeschlagen. Digger ist zum Beispiel dabei. Naja, das haben wir mal alle schon mal gehört. Macker auch. Was ich ganz witzig finde, ist gute Käse. Also, wenn irgendwas nicht gut ist, sondern richtig gut, wenn es richtig passt, dann ist es gute Käse. Muss man erstmal drauf kommen. Als Beispiel heißt es hier, der Song ist gute Käse. Lass ihn einfach mal so stehen. Das ist hier neu bei uns im Best Mix. Jack Dean und Mercy.
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